0: Seeblockade in der Meerenge von Hormus. Und in der Fußball-Bundesliga schafft Salzburg am Ende doch noch ein klares 3:0 gegen Sturm Graz. Martin Lang.
1: In der Schlussphase die Matchentscheidung durch zwei Tore der Salzburger, einer gelb-roten Karte für Sturmverteidiger Jürgen Heil, das 3:0 durch Kamara und der Heimsieg wird durch das 1:0 von Nikolas Veratschnik eröffnet.
2: Bin einfach richtig gestanden, sage ich einmal, und dann ist es von allein alles gekommen.
1: Salzburg ist neuer Tabellenzweiter und für die Grazer ist es ein Match der vergebenen Chancen, Luca Weinhandl.
3: Das ist richtig bitter verlaufen, dann gelb-rote Karte, dann kriegen wir noch Standard-Tor, ich glaube, es hat alles nicht zusammenpasst.
1: Sturm ist 4 Punkte hinter dem LASK, der jetzt Dritter ist. Durch ein 3:3 in Hartberg verlieren die Linzer die Tabellenführung, Trainer Didi Kübauer.
4: Fußball wird bekanntlich bis zur letzten Minute gespielt und bis der Giroud pfeift. Und wir waren da auf einem falschen Weg, würde ich sagen.
1: Der LASK ist 1 Punkt hinter Salzburg und 2 hinter dem neuen Spitzenreiter Rapid.
0: Und jetzt zu Georg Brack.
5: Wir starten heute mit einigen Wolken und Temperaturen zwischen meist 9 und 15 Grad in den Tag. Außerdem kann es vor allem im Bereich vom Außerfern über das Tiroler Unterland bis in die Obersteiermark auch nach Sonnenaufgang noch etwas regnen. Allmählich setzt sich zwar verbreitet die Sonne durch, es ist aber spürbar kühler als noch am Wochenende bei meist 13 bis 20 Grad. Vor allem in der Osthälfte weht außerdem lebhafter bis kräftiger Nordwestwind. Der greift im überwiegend sonnigen Süden teils lebhaft und föhnig durch. Damit gehen sich hier bis zu 24 Grad aus.
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1: Im Studio Sebastian Rosenauer. Es ist 3 Uhr. Noch bis Mitternacht sind Europäerinnen und Europäer aufgerufen, über das neue Design der Euro-Banknoten abzustimmen. Christian Huber berichtet.
2: Auf der Homepage der Europäischen Zentralbank gibt es die neuen Designs zu sehen und man kann dann wählen, will man auf den Geldscheinen lieber berühmte Persönlichkeiten sehen oder Vögel, also Leonardo da Vinci oder den Weißstorch. Man kann auch wählen zwischen matten und kräftigen Farben, auch ein vertikales Design steht zur Auswahl. Banknoten also wie ein TikTok-Video. Sie sollen außerdem schwerer zu fälschen sein, länger halten und für Menschen mit Sehbeeinträchtigung leichter unterscheidbar sein.
1: Bis die neuen Banknoten im Umlauf sind, wird es aber noch ein paar Jahre dauern. Einen Glücksfund für Archäologen hat es im oberösterreichischen Deinham gegeben. 500 antike Eisenbarren sind dort 2019 in einer Kiesgrube entdeckt worden. Und die Analysen zeigen jetzt, dass diese Eisenbahnen wohl vor mehr als 2000 Jahren hergestellt worden sind, in der sogenannten Latenzeit zwischen 300 und 100 vor Christus. Es sei der mit Abstand größte derartige Fund in Europa, heißt es von den Forschern. In der slowakischen Hauptstadt Bratislava sind am Abend tausende Abtreibungsgegner auf die Straße gegangen. Sie fordern ein Ende des liberalen Abtreibungsgesetzes, das in der Slowakei seit rund 40 Jahren gilt. Die Organisatoren der Demo sprechen von 30.000 Teilnehmern. Allein zu verreisen ist längst keine Ausnahme mehr, wie eine Studie des Reiseportals Opodo zeigt. Bei den Befragten stehen dabei vor allem Freiheit und Unabhängigkeit im Vordergrund. Anke Mandl.
3: 37% der Befragten nennen die Möglichkeit, selbst über ihre Reise zu entscheiden, als wichtigen Grund. Keine Kompromisse, kein Abstimmen mit anderen. Laut Psychologin Sabine Bergner ist Alleinreisen eine Möglichkeit, die Selbstbestimmung zurückzuholen, die uns im Alltag oft fehlt.
4: Wir müssen zu einer bestimmten Zeit am Arbeitsort sein. Wir haben bestimmte Pflichten zu erfüllen. Das ist alles fremdbestimmt. Und wenn ich jetzt allein reise, dann hole ich mir die Autonomie zurück, weil ich sag, wohin ich fahre und was ich tue.
3: Neue Menschen kennenzulernen ist dagegen weniger wichtig. Heuer nennen das knapp 20%, vor 7 Jahren waren es noch knapp 30. Bergner führt das darauf zurück, dass wir durch Meetings, E-Mails und Social Media ohnehin mit sozialem Kontakt überflutet sind. Ein Viertel gibt außerdem an, beim Alleinreisen mehr über sich selbst herausfinden zu wollen.
1: Und jetzt zu Georg Brack.
5: Eine schwache Kaltfront liegt derzeit quer über Österreich. Die bringt teils kräftigen Nordwestwind, spürbar kühlere Luft und auch in den nächsten Stunden noch etwas Regen. Und zwar vor allem so vom Raum Kufstein bis nach Niederösterreich und ins Nordburgenland. Der Regen wird heute am Vormittag bald weniger. Auch in den anfangs trüben Regionen machen die Wolken im Tagesverlauf zeitweise der Sonne Platz. Die höchsten Temperaturen liegen heute meist zwischen 13 und 20 Grad. Bis zu 24 Grad gibt's nur mehr im Süden. Hier von Osttirol bis ins Südburgenland überwiegt insgesamt auch der Sonnenschein.
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1: Im Studio Sebastian Rosenauer. Es ist 4 Uhr. Historisches Wahldebakel für die Kanzlerpartei CDU in Deutschland. Bei den Landtagswahlen in Mecklenburg-Vorpommern und in Berlin setzt es empfindliche Niederlagen für die konservative CDU. In Mecklenburg-Vorpommern schafft es die Partei mit 4,9% der Stimmen nicht einmal in den Landtag. Kanzler Friedrich Merz hält aber trotzdem an seinem Regierungsanspruch fest.
2: Deutschland ist reformfähig. Ich gehe sogar so weit und sage, diese Reformen sind das Mittel gegen das autoritäre Gift, das mit der Faszination des Autoritären immer tiefer in unsere Gesellschaft eindringt. Was jetzt zu tun ist, erfordert Rückgrat, Standhaftigkeit und Geduld. Ich werde das aufbringen, als Parteivorsitzender der CDU und vor allem als Bundeskanzler unseres Landes.
1: In Mecklenburg-Vorpommern wird die rechte AfD mit knapp 38% stärkste Kraft. In der Hauptstadt Berlin landet die Linke mit knapp 26% der Stimmen auf Platz 1. Ums Geld geht's bald wieder bei der jährlichen Herbstlohnrunde. Die heurigen Kollektivverhandlungen finden aber ohne die Metaller statt. Die haben sich schon im Vorjahr auf einen zweijährigen Abschluss geeinigt. Alle Augen sind daher diesmal auf den Handel gerichtet, berichtet Katja Winkler.
3: Den Auftakt in der Herbstlohnrunde macht am 19. Oktober der IT-Sektor. 3 Tage später folgt der Handel als größte Branche. Auch heuer sind Kompromisse gefragt, denn die Teuerung ist hoch und die Wachstumsaussichten sind niedrig, sagt WIFO-Ökonom Benjamin Bitschi.
4: Das ist natürlich für Haushalte und Personen eine belastende Situation, wenn die Preise schon wieder steigen. Aber es ist eben auch so, dass auch die Unternehmen vor diesen Herausforderungen stehen.
3: Die Metaller verhandeln heuer nicht. Sie haben sich im Vorjahr auf einen 2-Jahresabschluss geeinigt, der am Donnerstag noch einmal erklärt und besiegelt wird. Mit 1,9% liegt der Abschluss unter der Teuerungsrate. Für die Gewerkschaft sei das schmerzhaft, es sei aber gelungen,
4: eine Trendwende einzuleiten, dass in der Industrie wieder langsam Beschäftigung aufgebaut wird, nachdem in den letzten 3 Jahren deutlich Beschäftigung abgebaut wurde.
3: So Wirtschaftsforscher Bitschi.
1: Mehr als 100.000 Menschen waren beim MotoGP-Wochenende in Spielberg dabei. Für die österreichischen Motorsportfans hat sich die Anreise gelohnt. Der Spanier Pedro Acosta fährt für den Motorradhersteller KTM beim Grand Prix von Österreich einen Heimsieg ein. Auch die Einsatzkräfte zeigen sich zufrieden. Trotz der vielen Leute habe es keine gröberen Zwischenfälle gegeben. Und jetzt zum Wetter mit Georg Brack.
5: Wir starten heute mit einigen Wolken und Temperaturen zwischen meist 9 und 15 Grad in den Tag. Außerdem kann es vor allem im Bereich vom Außerfern über das Tiroler Unterland bis in die Obersteiermark auch nach Sonnenaufgang noch etwas regnen. Allmählich setzt sich zwar verbreitet die Sonne durch, es ist aber spürbar kühler als noch am Wochenende bei meist 13 bis 20 Grad. Vor allem in der Osthälfte weht außerdem lebhafter bis kräftiger Nordwestwind. Der greift im überwiegend sonnigen Süden teils lebhaft und föhnig durch. Damit gehen sich hier bis zu 24 Grad aus.
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1: Am Mikrofon ist Felix Nowak. Nach den gestrigen Landtagswahlen in zwei deutschen Bundesländern steigt der Druck auf die deutsche Bundesregierung. In Mecklenburg-Vorpommern liegt die AfD auf Platz 1 vor der SPD, die allerdings weiter regieren dürfte. Die CDU scheitert erstmals an der 5%-Hürde. In der Hauptstadt Berlin gewinnt die Linke. Sie könnte das Bürgermeisteramt von der CDU übernehmen. CDU-Chef Merz spricht in einer ersten Reaktion von einem Desaster. Er will aber als Kanzler weiter regieren. Bei der Parlamentswahl in Russland zeichnet sich der erwartete Sieg der Kreml-Partei Geeintes Russland ab. Sie dürfte mit 2/3 Mehrheit weiter regieren. Große Teile der Opposition waren bei der Wahl nicht zugelassen. Außerdem gibt es umfangreiche Berichte von Wahlfälschung. Ein endgültiges Ergebnis soll am Vormittag feststehen. Die Salzburger ÖVP hat am Abend die Nachfolge von Landeshauptfrau-Stellvertreter Stefan Schnöll geklärt. Ihm folgt der bisherige Clubobmann im Salzburger Landtag Wolfgang Mayer nach. Mit der Umbildung verändern sich auch mehrere Ressortverantwortlichkeiten. Schnöll wechselt in die Privatwirtschaft. In Innsbruck läuft seit gestern die FAFGA, eine Fachmesse für Gastronomie mit jährlich rund 10.000 Besuchern. Beherrschendes Thema heuer, KI-Systeme im Tourismus. Die Branche hinkt laut Fachleuten aber massiv hinterher. Mehr von Wolfgang Böhmer.
2: 4 von 10 Gästen nutzen inzwischen KI, Chatbots, um zu entscheiden, wohin der Urlaub geht. Aber 9 von 10 der heimischen Tourismusbetriebe sind für die KI überhaupt nicht sichtbar, weil die Daten und Antworten im Hintergrund nicht bereitliegen, sagt KI-Experte Georg Hofherr.
3: Nein, es sind nur 11% der Betriebe KI lesbar. Was heißt das? Die Webseiten der Hotels sind auf Personen ausgerichtet, aber nicht darauf ausgerichtet, dass sie KI-Chatbots lesen können.
2: Die beste Homepage nutzt also nichts, wenn sie für die KI nicht verwendbar ist.
3: Aber wir müssen sie jetzt technisch und inhaltlich so anpassen, dass die individuellen Fragen, die ich einem KI-Chatbot stelle, auch von der Webseite oder der digitalen Plattform des Hotels individuell beantwortet werden.
2: Wie groß das Thema ist, zeigt auch die Ausstellerliste hier. Über 10% der 230 Aussteller kommen aus der KI-Branche.
1: Das waren die Nachrichten mit Felix Nowak. Wir kommen jetzt noch zum Wetter.
4: Das vergangene Wochenende hat sehr sonniges und spätsommerlich warmes Wetter gebracht. 28 Grad wurden gestern etwa in Eisenstadt gemessen. Das sind etwa 7 Grad mehr als im langjährigen Mittel. Heute am Montag wird es bei teils kräftigem Nordwestwind spürbar kühler. Auch in den nächsten Stunden kann es vor allem an der Alpen-Nordseite noch etwas regnen. Die Regenschauer klingen aber bald ab. Dann scheint im Großteil des Landes zumindest zeitweise die Sonne bei Höchstwerten zwischen 13 und 20 Grad. Im Süden, von Osttirol bis ins Südburgenland, überwiegt dagegen der Sonnenschein und der Nordwestwind greift teils föhnig durch. Hier werden es bis zu 24 Grad. Am Abend und in der Nacht auf Dienstag treffen von Norden her neuerlich Regenschauer ein. Zunächst nur in Niederösterreich, bis in der Früh wird es bis ins Salzkammergut nass. Und hier halten sich auch tagsüber einige Wolken und einzelne Schauer. Der Nordwestwind bleibt zum Teil kräftig. Damit überwiegt im teils föhnigen Süden weiterhin der Sonnenschein. Auch von Salzburg westwärts scheint für einige Stunden die Sonne. Das Ganze bei Höchstwerten zwischen 11 und 20 Grad. So viel zum Wetter von Georg Brack.
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0: Tingling, guten Morgen Tirol. Halb sechs ist es jetzt und Sie sind sicher unterwegs mit dem Radio Tirol Verkehrsservice. Da gibt es zwei Straßensperren noch bis 6 Uhr früh auf der A12. Da ist der Zubringer Flies, der Landeckertunnel in beiden Richtungen gesperrt. Da werden Sie durch Landeck umgeleitet. Und ein Blick nach Bayern, Autobahn A8 Richtung München zwischen Rohrdorf und dem Inntal-Dreieck auch gesperrt bis 6 Uhr. Dort wird der Verkehr ebenfalls umgeleitet. Gute Fahrt.
1: Jetzt zu den Nachrichten mit Benedikt Kapferer. Schönen guten Morgen. Nach einem Angriff auf eine Heimbewohnerin in Wörgl laufen die Ermittlungen. Das Zimmer der 79-jährigen, auf einen Rollstuhl angewiesenen Frau ist Samstag früh von einer unbekannten Person durchsucht worden. Die Pensionistin, die einschreiten wollte, ist dabei mit Gewalt zurückgestoßen worden. Aus dem Zimmer fehlten danach mehrere hundert Euro. Samstagabend hat es dann einen ähnlichen Vorfall in Wattens gegeben, sagt Polizeisprecher Stefan Eder.
2: In Wattens, kurz nach 18 Uhr, hat dann vermutlich derselbe Täter wieder ein Wohnheim, ein alten Wohnheim betreten und hat dort in einem Zimmer wieder versucht, dasselbe zu machen. Ob dann Geld gestohlen wurde, im Endeffekt wissen wir noch nicht. Das ist jetzt noch Gegenstand der Ermittlungen.
1: Die erste betroffene Pensionistin in Wörgl blieb trotz des Stoßes unverletzt. Zu den Fällen werden jetzt auch Videoaufzeichnungen ausgewertet. In Innsbruck ist gestern die Fafga eröffnet worden. Dabei zeigt sich auch, künstliche Intelligenz ist längst im touristischen Alltag angekommen. Bei der Fachmesse für Gastronomie, Hotel und Design steht sie heuer deshalb besonders im Fokus. Von Buchungssystemen bis zum Gästeservice zeigen Aussteller, was technisch möglich ist. Messegeschäftsführer Hans-Jörg Stern.
3: Das Besondere an der heurigen Fafga ist, dass wir rund 230 Aussteller begrüßen dürfen. 40% dieser 230 Aussteller sind Tiroler, also knapp 100 Aussteller aus dem Tiroler Raum. Und der besondere Schwerpunkt dieser heurigen Fafga ist der Schwerpunkt KI, künstliche Intelligenz. Wir dürfen 21 Aussteller unseren Besuchern präsentieren, wo sie sich über KI-Themen informieren dürfen.
1: Gleichzeitig gehe es aber auch um die Risiken von künstlicher Intelligenz und darum, wie Betriebe die Technologie verantwortungsvoll einsetzen können. Und mehr Mittel stehen jetzt dann für mehr Sport und Bewegung in Kindergärten und Schulen bereit. Die Initiative Tägliche Bewegungseinheit wird mit 300.000 Euro zusätzlich vom Bund unterstützt. Das Budget wird damit verdoppelt, heißt es vom zuständigen Landeshauptmann-Stellvertreter Philipp Wohlgemuth von der SPÖ. Die Mittel werden unter anderem für Bewegungscoaches und damit zusätzliche, kostenlose Angebote verwendet.
0: Und wir schauen ins Radio Tirol Wetterservice. Der Montag startet vor allem Richtung Unterland noch mit ein paar 10 Hochnebelfeldern. Stellenweise können sogar einzelne Regentropfen dabei sein. Aber die gute Nachricht gleich jetzt in der Früh. Die Wolken lösen sich im Laufe des Vormittags immer mehr auf und machen Platz für viel Sonne. Danach erwartet uns ein freundlicher Herbsttag, eben mit viel Sonnenschein und nur ein paar hohen Wolken am Himmel. Die Temperaturen klettern am Nachmittag auf 16 bis 24 Grad in Osttirol, David. Der Tauernwind. Morgens also jetzt noch etwas grau, aber der Tag hat definitiv sonnige Absichten.
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0: Und den großen Hits jetzt zu Anfang ist das jetzt einer von Michael Sembello.

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1: Wünsch wunderschönen Montagmorgen, Tirol, 6:10.
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1: In den Morgengedanken in dieser Woche geht's auf eine Zeitreise in die katholische Welt von gestern. Journalistin Christine Haider nimmt uns dahin mit und das war für sie auch eine Welt der Geschichten damals.
3: Zur Erstkommunion bekam ich eine Kinderbibel. Besonders habe ich die Geschichte vom Auszug Israels aus Ägypten gelesen. War das an Dramatik noch zu überbieten? Ein zaudernder Anführer, Moses, ein wankelmütiges Volk, das schnell den Mut verliert, wilde Reiter, die das geknechtete Volk verfolgen und dann die Rettung. Moses hält seinen Stab über das Meer, die Wellen teilen sich, die Israeliten ziehen durch und hinter ihnen schwappt das Wasser zusammen, verschlingt Ross und Reiter. Eine brutale Geschichte, aber voll Spannung. Kann man sie Kindern überhaupt zumuten? Ich meine ja. Im Laufe unseres Lebens geraten wir oft in die Sklaverei unserer Wünsche, unserer Beziehungen, unserer Sicherheit. War der Leidensdruck groß genug und wir haben uns endlich entschieden, in die Freiheit zu gehen, beginnen erst die Zweifel. Sind die Fleischtöpfe der Unfreiheit nicht besser als die Ungewissheit, was jenseits des wilden Meeres liegt? In der Fantasie habe ich das schon als Kind mitvollzogen. Manchmal hilft mir das heute noch weiter, mir ein Herz zu fassen und weiterzugehen.

Robin begleitet uns hinein in einen ja freundlichen Herbsttag. Sonne geht in guten 2 Stunden erst auf und dann, ja, dann legt sie schon zu. Die Temperaturen heute bis 21 Grad im Lienzer Becken, bis 24 Grad. Und auch jetzt, würde ich sagen, kann man schon gut aushalten. Also es sind 6 Grad, ist so der Tiefstwert in St. Jakob oder auch in Obergogl. Und dann haben wir aber schon 10 Grad in Lienz, 12 Grad in Kufstein, 14 Grad in Innsbruck und im Meierhofen, in Reute 11 Grad, Landeck 15 und Bozen 16 Grad.

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0: Es ist 6 Uhr.
1: Am Mikrofon ist Felix Nowak. Die CDU scheitert im deutschen Bundesland Mecklenburg-Vorpommern an der 5%-Hürde. Zum ersten Mal überhaupt bei einer Landtagswahl. Stärkste Kraft wird die AfD und auch die Landtagswahl in Berlin endet in einer Niederlage für die CDU von Kanzler Friedrich Merz. Aus Berlin berichtet unser Korrespondent Andreas Pfeiffer.
2: Während die AfD in Mecklenburg-Vorpommern und die Linkspartei in Berlin jubeln, tritt Kanzler Friedrich Merz auf die Bühne, um klarzustellen, dass er trotz allem Kanzler bleiben will.
3: Ich möchte, dass unser Land wieder ein Land des Aufbruchs wird.
2: Dabei fliegt die CDU erstmals in ihrer Geschichte aus einem Landtag und verliert überdies das Bürgermeisteramt in Berlin. Diesen Anspruch erhebt nun Elif Eralp von der Linkspartei.
4: Ab heute verändern wir gemeinsam unser Berlin und machen es zu einem besseren Ort, alle zusammen.
2: Das Ergebnis der Wahlen, die Ränder erstarken und der Kanzler ist mehr denn je geschwächt.
1: Haushaltsenergie war in Österreich im August um knapp 4% teurer als im Juli und um knapp 10% teurer als vor einem Jahr. Das zeigen Daten der Energieagentur. Die größten Steigerungen gibt es beim Heizöl, das binnen eines Jahres um fast die Hälfte teurer geworden ist. Die Dieselpreise sind immerhin um ein Drittel gestiegen, jene für Superbenzin um ein knappes Fünftel. Weniger Bewegung hat es bei Gas, Strom und Fernwärme gegeben. Das dürfte sich aber in den nächsten Monaten ändern. Das Bundesheer startet heute eine groß angelegte Übung im Burgenland, in Niederösterreich und der Steiermark. 500 Personen nehmen daran teil. Es ist eine Übung des Verbands Luftraumüberwachung. Patricia Spies berichtet.
5: Bei der Übung geht es um den Schutz der österreichischen Staatsgrenze im Zusammenhang mit Luftraumüberwachung und Sicherung. Geübt wird mit Eurofightern, Drohnen und Fliegerabwehrkanonen. Zu dem Übungseinsatz gehören auch Lkw und Kleinfahrzeuge. 500 Personen sind beteiligt. Die Übung findet im niederösterreichischen Industrieviertel, in den steirischen Bezirken Weiz und Hartberg-Fürstenfeld und im Burgenland statt. Hauptübungsraum ist die Gegend rund um Binkerfeld. Hier werden 150 Personen eingesetzt. Geübt wird auch auf Militärflugplätzen. Darüber hinaus können die Luftfahrzeuge im gesamten Bundesgebiet zum Einsatz kommen. Die Übung dauert 5 Tage und endet am Freitag.
1: Die Umfrage zum Design der neuen Euro-Banknoten geht heute zu Ende. Zuletzt haben sich laut Angaben der Europäischen Zentralbank mehr als 9 Millionen Menschen an der Online-Abstimmung beteiligt. Das Ergebnis soll bei der endgültigen Entscheidung des EZB-Rats zu Jahresende berücksichtigt werden. Bis die neu gestalteten Banknoten in Umlauf kommen, dürfte es aber noch dauern. Das waren die Nachrichten mit Felix Nowak. Wir kommen zum Wetter.
6: Ein Regenband ist über Nacht von Norden hereingezogen und hat einen Wetterumschwung gebracht. Es bleibt tagsüber kühler als am Wochenende und auf den Bergen und in der Osthälfte Österreichs generell wird es sehr windig im Tagesverlauf. Der Wind kommt aus West bis Nordwest. Bevor wir zu den Details kommen, werfen wir noch einen Blick auf die aktuellen Temperaturen in den Landeshauptstädten. Um 13 Grad hat es in Wien, Eisenstadt, St. Pölten, Linz, Salzburg und Innsbruck. In Bregenz hat es 16 Grad, in Graz 19 und in Klagenfurt 14 Grad. Auf maximal 14 bis 22 Grad schaffen es die Temperaturen heute von Vorarlberg entlang der Alpen bis nach Ober- und Niederösterreich und nach Wien. Bis zu 24 Grad werden es im Süden Österreichs. Hier greift der Nordwestwind zum Teil föhnig durch. Die Sonne zeigt sich heute in den meisten Regionen für ein paar Stunden. An der Alpen-Nordseite ist es aber längere Zeit bewölkt. Hier regnet es noch im Bereich von Kufstein über Salzburg bis in die nördliche Obersteiermark. Der Regen klingt aber ab im Laufe des Vormittags. So viel zum Wetter von Daniel Stanker.
7: Und Sie sind sicher unterwegs mit dem Radio-Tirol-Verkehrsservice. Guten Morgen, Claudia Zimmermann.
8: Guten Morgen. Von Tirolstraßen werden uns keine Probleme oder Störungen gemeldet. Sie kommen zügig an Ihr Ziel. Gute Fahrt.
7: Barbara Kohler da, schöne Guten Morgen Tirol. Es gibt Menschen, die springen um diese Uhrzeit so kurz nach 6 voller Energie aus dem Bett. Und da gibt es den Rest von uns.
8: Ja, ich kenne das.
7: Und egal zu welcher Gruppe Sie gehören, schön, dass Sie da sind. Wir starten. Ja, auch wenn es am Anfang ein bisschen Startschwierigkeiten gibt. Jawohl.
8: Jawohl,
7: wir starten jetzt geht's volle durch mit Ihnen.
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0: Christian, ja? Daheim, schönen guten Morgen zu Ihnen. Daheim, es ist 6:10. Und die Erstklässler an den Tiroler Volksschulen machen heute eine, ja, sagen wir mal, neue Erfahrung. Sie kriegen zum ersten Mal mit, was Montag wirklich heißt, Kurt.
1: Ja, wenn das Wochenende vorbei ist und damit auch das Ausschlafen. Und wenn man wieder ans Werk muss, gnadenlos.
0: Moment, das lässt sich anders sagen. Wenn man wieder in die Schule darf, die neuen Kolleginnen und Kollegen sehen.
1: Und die nette Lehrerin natürlich.
0: Ja, und wenn die Mama eine extra gute Jause einpackt. Aha. Kommt's gut in die Schule, Kids, und allesamt bitte stressfrei hinein in diesen Dienstag.
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0: Aber und Manne, Manne, Manne, es gibt irgendwie kein besseres Stichwort gerade, oder Kurt?
1: Top erwischt.
0: Doppeljackpot bei Lotto 6 aus 45 und auch diesmal hat sich niemand die 6 Richtigen geschnappt.
2: Die Millionen wollten offenbar noch eine Runde länger im gemütlichen Topf bleiben.
0: Bedeutet?
2: Doppeljackpot mit satten 2 Millionen Euro für die nächste Ziehung.
0: Die gestern gezogenen Gewinnzahlen lauten, Kurt?
2: 3, 4, 15, 31, 32 und 41. Zusatzzahl 10.
0: Also 3er, 4er und 5er gibt's ja. Vielleicht war Ihrer ja dabei und die richtige Jokerzahl auch zum Vergleichen.
2: 1, 9, 7, 0, 4, 0.
0: Alle Angaben ohne Gewähr.

0: 5 Minuten vor 6:30 ist es jetzt. Montag, der 21. September. Willkommen auf Radio Tirol. Und die Natur macht es uns jeden Tag vor. Jeder Morgen ist so ein kleiner Neustart. Frische Luft, neue Energie und eine ganze Reihe von guten Momenten, die da auf uns warten. Fangen wir doch damit an.
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0: Eishaus singen da.

0: Halb sieben ist es jetzt und Sie sind sicher unterwegs mit dem Radio-Tirol-Verkehrsservice und Claudia Zimmermann.
1: Auf Tirol Straßen soweit noch alles gut, keine Probleme. Allerdings auf der Autobahn A93 in Bayern Richtung Kufstein ab dem Inntal-Dreieck gibt es abschnittsweise Lkw-Stau am rechten Fahrstreifen. Bei Kufstein-Kiefersfelden ist die automatische Blockabfertigung aktiv. Gute Fahrt.
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3: Mit Benedikt Kapferer, schönen guten Morgen. Die Tiroler Gemüsebauern haben durch den heurigen Hitzesommer einen Ernteausfall von rund 20% zu verzeichnen. Man sei aber im Vergleich zum Osten Österreichs mit einem blauen Auge davongekommen, so Romet Giener, Gemüsebauer aus Tauer. Die politischen Entscheidungsträger müssten angesichts des fortschreitenden Klimawandels schneller reagieren, damit auch in Zukunft Versorgungssicherheit bei Obst und Gemüse gewährleistet sei, so Giener.
4: Es gehört halt nur viel schneller jetzt dran gearbeitet, dass man gerade bei Tiefenbrunnenbohrungen einfachere Verfahren kriegt, dass man vielleicht unterstützt Land und Bund, dass man Wasser pumpen kann und Werkzeuge in die Hand kriegt, Wasserrohre, Beregnungspistolen etc. Das kostet alles einen Haufen Geld und ist momentan mit den aktuellen Preisen für die Gemüsebranche oder für die Obstbranche auch so nicht mehr aus dem Betrieb also zu decken. Da braucht man jetzt Unterstützung.
3: In Tauer und Absam gibt es seit 25 Jahren eine Wassergenossenschaft. Dadurch können mehrere Hektar Anbaufläche bewässert werden. Die Hitze eines Halogenstrahlers dürfte die Ursache für den Großbrand in Karres gestern früh gewesen sein. Das Feuer könnte demnach laut Polizei an der Außenseite des betroffenen Wirtschaftsgebäudes ausgebrochen sein und dann auf Heuballen übergegriffen haben. Die Scheune ist durch den Brand zerstört worden. Rund 80 Feuerwehrleute konnten, wie berichtet, eine weitere Ausbreitung verhindern. Der Schaden macht mehrere hunderttausend Euro aus. An der Innsbrucker Universitätsklinik für Kardiologie ist vor kurzem erstmals ein neues Verfahren verwendet worden, um eine kaputte Herzklappe in der rechten Herzhälfte zu ersetzen. Anders als bei der linken Herzkammer, wo derartige Herzklappenoperationen häufig vorkommen, sei das in der rechten schwieriger, sagt Klinikdirektor Axel Bauer.
5: Die Premiere war, dass wir erstmalig die Klappe am rechten Herzen zwischen rechter Vorkammer und Hauptkammer durch ein katheterbasiertes Verfahren komplett ersetzen konnten. Es gab bislang Behelfstechniken. Das Problem ist, dass diese Klappe insbesondere bei schwerer Herzschwäche undicht werden kann, was zur Folge hat, dass das Herz das Blut in die falsche Richtung pumpt. Und in dem Moment, wenn der Patient sich belastet, dann reicht die Leistung nicht mehr und es kommt auch zu Wassereinlagerungen in den Beinen. Alles Dinge, die die Lebensqualität der Patientinnen und Patienten schwer beeinträchtigen und dementsprechend man dringend Verfahren sucht, die das beheben.
3: Sagt der Kardiologe. Die beiden Patienten konnten bereits eine Woche nach der Operation wieder nach Hause gehen. Und Forschende der Universität Innsbruck sprechen jetzt von einem Sensationsfund aus der prähistorischen Eisenzeit. In Oberösterreich wurde bereits 2019 eine große Menge rostiger Eisenobjekte gefunden. Die Ergebnisse von Analysen am Institut für Archäologie in Innsbruck zeigen jetzt, dass es sich um mehr als 2000 Jahre alte Eisenbarren handelt. Daniela Schmiederer berichtet.
6: Entdeckt wurde der rostige Schatz bei Baggerarbeiten in einem Nebenarm der Donau im oberösterreichischen Deinham. Es handelt sich um zahlreiche für die Eisenzeit typische Doppelspitzbarren, erklärt Archäologe Peter Trepsche.
7: Etwa 30 cm lange Eisenobjekte, vierkantig ausgeschmiedet und die beiden Enden sind jeweils spitz zugeschmiedet, sodass man die Qualität des Eisens auf den ersten Blick erkennen kann für die damaligen Verbraucher.
6: Radiokarbonanalysen zeigen, dass das Eisen aus der Zeit 300 bis 100 vor Christus stammt. Sensationell sei die Menge.
7: 500 Stück Eisenbarren mit einem Gesamtgewicht von einer Tonne, das ist der größte derartige bekannte Fund aus ganz Europa.
6: Das Forscherteam vermutet, dass die Barren einst aus dem bayerischen Raum per Schiff donauabwärts transportiert wurden und bei einem Schiffsunglück verloren gegangen sind.
0: Dann schauen wir zum Wetter. Der Hochnebel, der hängt vor allem so Richtung Unterland noch ein bisschen am Tiroler Himmel herum. Vereinzelt lässt er sogar noch ein paar Tropfen fallen, wie im Raum Kufstein. Später nimmt dann aber die Sonne immer mehr Fahrt auf, räumt die Wolken beiseite und sorgt für einen richtig brauchbaren Herbsttag. In Nordtirol gibt es bis zu 21, in Osttirol sogar mit dem Tauernwind bis 24 Grad. Also die Jacke brauchen Sie in der Früh noch, am Nachmittag tragen Sie sie wahrscheinlich spazieren.
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0: Schönen guten Morgen, Tirol, 6:41 Uhr, genau, ja. Auch schon fleißig vorm PC und bereits so kurz über die Tastatur gewischt oder doch draufgekommen, dass manche Computertastaturen so ein geheimes Innenleben haben. Brösel, Staub und Dinge, von denen man gar nicht mehr wusste, dass man sie einmal gegessen hat. Hilfe, Kurt!
1: Bin schon da, der ja. Meister Proper des Radios. Ob Schreibtisch oder Baustelle, ein aufgeräumter, sauberer Arbeitsplatz sorgt für mehr Überblick und weniger Chaos.
2: Macht schön dafür, dass es wieder sauber ist am Arbeitsplatz, wenn ich anfange wieder arbeiten, oder? Dass ich alles finde.
3: Mein Kollege ist hier und da etwas legerer, aber das ist stressbedingt.
2: Das geht nicht, wenn alles mal anliegt. Wenn es Schlamperei ist, was ist, wenn man nichts mehr findet?
4: Wenn altes Essen auf dem Boden liegt, vielleicht alles, was stinkt.
5: Aber ich glaube, jeder ist da anders. Wir kommen vor, Männer haben immer alles wirklich sauber und akkurat.
3: Da schaut es wild aus. Also das geht einfach gegen meine Lebenseinstellung. Also,
0: Männer haben sauberer und akkurater, echt jetzt?
1: Aha. Naja, aber es stimmt schon, es gibt schon ein paar aus der Kategorie mir doch wurscht.
5: Bei mir schaut es immer ziemlich aus, eigentlich immer. Ich habe halt einen Haufen Zettel und Stifte und alles Mögliche und die Schrummling. Das ist, glaube ich, eher so eine Persönlichkeitsfrage. Manche, die beherrschen ihr Chaos und manche machen es auch, haben auch immer einen aufgeräumten Tisch, damit sie nicht erschlagen werden von der Arbeit auch.
2: Ja, manche Leute werden anders sein. Manche sind so, manche so. Alle werden nicht so sauber sein. Der eine fühlt sich wohler, wenn es angefüllt ist und der andere vielleicht, wenn es sauber ist.
0: Ja, also wenn Chaos am Schreibtisch, habe ich Chaos im Kopf. Also das muss irgendwie dann auch geregelt werden. So, jetzt wollen wir es aber von Ihnen wissen. Wie sauber muss denn so ein Arbeitsplatz wirklich sein?
1: Muss da jeden Tag fein, penibel alles gewischt werden? Oder reicht es vielleicht einmal die Woche?
0: Und was machen wir mit den Kollegen, der wieder einmal die Schreibtischschublade mit dem Papiermüll verwechselt hat? Also gerne mitreden, wenn Sie mögen, 0800 22 69 22.

0: Schönen guten Morgen, Tirol. 7:10 ist es und tausende Computer im Land fahren hoch und die künstliche Intelligenz, die springt an, noch eher ihre dramhapperten User einen klaren Gedanken fassen können. Und bereits vollgeladen zu 110% ist unser Radio Tirol Frühteam. Guten Morgen.
1: Guten Morgen.
0: KI, Fluch oder Segen, ja, Kurt?
2: Ja, ich finde es ein bisschen unheimlich, aber nützlich auch, muss ich zugeben. Also mir hat die KI heute schon beim Recherchieren geholfen. Ich finde, so in der Suchmaschine im Internet macht sie einen guten Job.
0: Ja, oder wenn es darum geht, Stammgäste digital auf den goldenen Herbst in Tirol aufmerksam zu machen, Benedikt.
1: Ja, die Touristiker, die greifen ja schon lang auf künstliche Intelligenz zurück. Und was die in dem Bereich alles so leisten kann, darum geht es aktuell bei der FAFGA, der Fachmesse für Gastronomie, Hotel und Design. Und die ist gestern in Innsbruck eröffnet worden. Und da geht es eben um KI-Unterstützung bei Buchungs- und Kommunikationssystemen, im Marketing, Gästeservice und. Ganz wichtig ist dort und generell aber eben auch, dass man sich immer der Gefahren und Risiken bewusst ist und wir Menschen weiterhin im Vordergrund stehen.
0: Genau, oder?
2: Ja. Menschlein muss es.
0: Ja, also wir können einiges besser als die KI. Wir können uns versprechen, die falsche Uhrzeit sagen oder also am Montag an Dienstag machen, wie es mir heute schon passiert ist. Und genau wie du sagst, Menschlein muss es.
2: Das macht uns so liebenswert.
0: Ja, genau, trotz KI.
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2: Am Mikrofon ist Felix Novak. Nach der russischen Parlamentswahl ist die Partei von Präsident Putin erwartungsgemäß zur Wahlsiegerin erklärt worden. Sie dürfte weiter mit 2/3 Mehrheit regieren. Kreml-kritische Parteien waren bei der Wahl nicht zugelassen. Carola Schneider aus Moskau.
3: Der Abstimmungssieg der Regierungspartei Einiges Russland fällt noch deutlicher aus als vorhergesagt. Parteichef und Kreml-Hardliner Dmitri Medvedev spricht von einem großen Erfolg. Der Feind habe versucht, die Wahlen zu sabotieren, sei aber gescheitert. Das habe die Menschen in Russland nur noch stärker zusammengeschweißt. Der Chef der Kreml

0: Partei nimmt Bezug auf die ukrainischen Drohnenangriffe auf russische Ziele, die am Abstimmungswochenende besonders massiv waren. Und die zeigen, wie sehr der Krieg im Alltag der russischen Bevölkerung angekommen ist. Ein ehrliches Stimmungsbild darüber zeigt die vom Kreml kontrollierte Abstimmung aber nicht. Die einzige Antikriegspartei Jabloko wurde von der Wahl ausgeschlossen. Dies, nachdem die Zustimmungswerte der kleinen Partei zu Beginn des Wahlkampfs rasant angestiegen waren.
1: Der Schiffsverkehr durch die Straße von Hormuz ist aufgrund der jüngsten Spannungen erneut stark zurückgegangen. Nur 12 Frachtschiffe haben am vergangenen Wochenende nachweislich die Meerenge passiert. Eine Woche davor waren es noch 35. Zum Vergleich, vor dem Iran-Krieg haben täglich 125 Schiffe die Straße durchquert. In Österreich müssen deutlich mehr Jugendliche Klassen wiederholen als in den meisten anderen Industriestaaten. Bei der jüngsten PISA-Studie haben 18% angegeben, zumindest einmal sitzen geblieben zu sein. Im OECD-Schnitt war das nur bei 11% der Fall, bei den PISA-Siegern Estland und Irland nicht einmal bei 5%. In abgespeckter Form findet heuer die Herbstlohnrunde statt. Der traditionelle Auftakt mit den Metaller-Verhandlungen fällt aus. Alle Augen sind auf den Handel gerichtet, wo die Ausgangslage schwierig ist. Katja Winkler berichtet.
2: Den Auftakt in der Herbstlohnrunde macht am 19. Oktober der IT-Sektor. 3 Tage später folgt der Handel als größte Branche. Auch heuer sind Kompromisse gefragt, denn die Teuerung ist hoch und die Wachstumsaussichten sind niedrig, sagt WIFO-Ökonom Benjamin Bitschi.
3: Das ist natürlich für Haushalte und Personen eine belastende Situation, wenn die Preise schon wieder steigen. Aber es ist eben auch so, dass auch die Unternehmen vor diesen Herausforderungen stehen.
2: Die Metaller verhandeln heuer nicht. Sie haben sich im Vorjahr auf einen 2-Jahresabschluss geeinigt, der am Donnerstag noch einmal erklärt und besiegelt wird. Mit 1,9% liegt der Abschluss unter der Teuerungsrate. Für die Gewerkschaft sei das schmerzhaft, es sei aber gelungen,
3: eine Trendwende einzuleiten, dass in der Industrie wieder langsam Beschäftigung aufgebaut wird, nachdem in den letzten 3 Jahren deutlich Beschäftigung abgebaut wurde.
2: So Wirtschaftsforscher Bitschi.
1: Das waren die Nachrichten mit Felix Nowak.
4: Und wir schauen ins Radio Tirol Wetterservice. Da sind noch ein paar hartnäckige Hochnebelfelder am Tiroler Himmel. Stellenweise kann es in der Früh noch ein bisschen nieseln, aber im Laufe des Tages lockert es immer mehr auf und es wird dann auch recht sonnig. Die Temperaturen schaffen in Nordtirol angenehme 16 bis 21, in Osttirol mit dem Tauernwind bis 24 Grad. Also ein recht freundlicher Herbsttag, der morgen in die Verlängerung geht. Und Sie sind sicher unterwegs mit dem Radio Tirol Verkehrsservice. Wie schaut's denn aktuell aus, Claudia?
5: Gerade alle Kameras durchgeklickt und da sehe ich, dass der Frühverkehr schon langsam einsetzt auf unseren Straßen, besonders schon auf der Interlautobahn zwischen Zirl und Hall in beiden Richtungen. Aber soweit gibt's noch keine Probleme. Allerdings auf der Autobahn A93 in Bayern Richtung Kufstein ist die automatische Blockabfertigung aktiv und deshalb eben Stau abschnittsweise ab dem Inntal 3 bzw. LKW-Stau. Gute Fahrt.
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4: Guten Morgen. Hallo und herzlich willkommen am Montagmorgen. Ja, die Welt da draußen wird gerade und schön langsam wach. Wir haben es gerade auf Tirol Straßen bemerkt, oder? Und auch die Sonne, die Frau Sonne hat beschlossen, Wecker stelle ich mal dieser Tage jetzt so kurz vor 7, ja?
5: Ja, die Hauptsache, sie steht überhaupt auf. Ja.
4: Gutes Stichwort. Und dass dieser Tag mit einem guten Gefühl beginnt, dafür sind wir da.
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0: da geht er dahin, der Arbeitsgrönemeyer. 13 Minuten nach 7 ist es. Guten Morgen, Tirol. Besenrein, blitzeblank oder Pipi fein keimfrei? Wie sauber muss ein Arbeitsplatz sein? Darüber reden wir heute gemeinsam mit Ihnen, Kurt.
1: Es macht natürlich einen Unterschied, was man arbeitet. Für einen Kinderarzt oder eine Verkäuferin ist sauber natürlich was anderes als für einen Kfz-Mechaniker. Wobei, auch der mag es gescheit ordentlich. Das hat uns der Bruno della Pietra erzählt. Der hat eine Kfz-Werkstatt in Oberperfus.
2: Auf jeden Fall, nach jedem Auto zusammenräumen, Werkzeug aufräumen, dass man wieder findet. Weil sonst hat man das Problem oft, dass man es nicht findet. Wenn das sehr stark verschmutzt ist, dann reinigen wir gleich den Boden. Das ist das, was wir eigentlich wollen und das zieht man durch, beinhart.
0: Ja, auch wenn es nicht so anmutet, auch eine Werkstatt muss aufgeräumt, also ordentlich sein.
1: Und einmal in der Woche gibt es beim Bruno in Oberperfus dann die Grundreinigung.
2: Freitagnachmittag ist für uns eigentlich ab 4 komplett Reinigung angesagt. Die Werkstatt komplett durch. Da wird der Boden putzt komplett. Wir haben eine Putzmaschine, da fahren wir immer den ganzen Boden. Da werden alle Autos ausgestellt, da werden die Bühne aufgefahren und dann wird rundherum komplett mit der Putzmaschine gefahren. Die Ränder werden separat gewischt, hinten die Räume gereinigt und einfach schauen. Und Büros und die Sachen, das macht die Chefin.
1: Und das sauber machen, das kann dann sogar Spaß machen.
0: Echt jetzt?
2: Weil wir eine Putzmaschine haben, eine Maschine zum Draufsitzen und da schweißt man halt einmal dumm. Und das macht natürlich Spaß, ein bisschen fahren. Sie geht recht flott, wohl. Man muss schon aufpassen, wenn man den Kurven fährt, dass er nicht umkippt.
3: Keinen Putzunfall.
2: So ungefähr, ja. So ist es.
1: Putzen, umkippen, vor lauter sauber, also das wäre nichts. Ne?
0: Ja, ja, du Meister Kurto, gell? Ja. Reinlich und säuberlich, also die Werkstatt von Bruno in Oberperfus. Wie sauber halten Sie denn Ihren Arbeitsplatz? Ja, ist es Ihnen wichtig oder eh wurscht? Erzählen Sie es uns gerne 0800 22 69 22.

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0: Den ganzen Schwung von Kim Wilde nehmen wir mit hinein in diesen Montag. Es ist der 21. September und es ist so ein, ja, ein bisschen da so und dort ein bisschen anders. Kurt, sag ja an, wie schaut es aus, du, wettertechnisch?
1: Spiegelt sich in den Messwerten. In Galtür haben wir es wolkig bei 10 Grad. In Imst dafür heiter bei 15, da scheint die Sonne, und in Küssen regnet es bei 12 Grad.
0: Unterm Strich wird es ein sehr brauchbarer Herbsttag mit Temperaturen bis 21 in Lienz, wo wieder der Tauernföhn bläst, 24 Grad.
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1: Sie sind sicher unterwegs mit dem Radio Tirol Verkehrsservice. Oha, sage ich nur, da sehe ich eine längere Liste, Claudia.
2: Ein bisschen was ist schon los. Abschnittsweise dichter Frühverkehr auf der Interlautobahn Richtung Innsbruck zwischen Hall und Innsbruck Ost. Und rechnen Sie an den Autobahnabfahrten und Stadteinfahrten von Innsbruck mit kurzen Verzögerungen. Ab jetzt ist die Reschenstraße zwischen Pfunz und Nauders wieder gesperrt. Sie werden über die Schweiz umgeleitet. Und noch eine Meldung in Bayern. Autobahn A8 zwischen Rosen Heim und Rohrdorf gibt es in beiden Richtungen Stau und 10 Minuten Zeitverlust vor einer Baustelle. Gute Fahrt.
1: Es ist 7:30.
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4: Am Mikrofon Benedikt Kapferer. Schönen guten Morgen. Nach einem Angriff auf eine Heimbewohnerin in Wörgl laufen die Ermittlungen. Das Zimmer der 79-jährigen, auf einen Rollstuhl angewiesenen Frau ist Samstag früh von einer unbekannten Person durchsucht worden. Die Pensionistin, die einschreiten wollte, ist dabei mit Gewalt zurückgestoßen worden. Aus dem Zimmer fehlten danach mehrere hundert Euro. Samstagabend hat es dann einen ähnlichen Vorfall in Wattens gegeben, sagt Polizeisprecher Stefan Eder.
5: In Wattens, kurz nach 18 Uhr, hat dann vermutlich derselbe Täter wieder ein Wohnheim, ein alten Wohnheim betreten und hat dort in einem Zimmer wieder versucht, dasselbe zu machen. Ob dann Geld gestohlen wurde, im Endeffekt wissen wir noch nicht. Das ist jetzt noch Gegenstand der Ermittlungen.
4: Die erste betroffene Pensionistin in Wörgl blieb trotz des Stoßes unverletzt. Zu den Fällen werden jetzt auch Videoaufzeichnungen ausgewertet. Ein 49-Jähriger ist gestern Nachmittag in Innsbruck mit seinem E-Bike gestürzt und dabei schwer verletzt worden. Der Mann fuhr in der Wörndlestraße in der Reichenau über eine Gehsteigabschrägung. Dabei rutschte ihm das Vorderrad weg und er stürzte schwer. Nach der Erstversorgung wurde er von der Rettung mit schweren Verletzungen im Gesicht in die Klinik eingeliefert, heißt es von der Polizei. Sauberes Trinkwasser und gleichzeitig Strom für die Gemeinde. In Volders ist am Wochenende eine neue Wasserversorgungsanlage eingeweiht worden. Dazu wurden einige Quellen im Foldertal neu gefasst und zu einem neu errichteten Hochbehälter samt integriertem Trinkwasserkraftwerk geleitet. 86.000 Kilowattstunden Strom werden dort jährlich produziert. Wesentlich wichtiger ist aber sauberes Wasser für die Bevölkerung, so Bürgermeister Peter Schwemberger.
6: Im Vollerberg war es ja so, dass wir ja nur UV-belichtetes Wasser gehabt haben zum Trinkwasserversorgen. Und dann war uns auch natürlich wichtig, dass wir das Wasser, wenn wir schon so weit runterbringen müssen vom Berg, energetisch nutzen können, dass wir natürlich auch Trinkwasserkraftwerk mit vorschalten. Und ich glaube, wir haben da wirklich eine tolle Sache gemacht in Volders.
4: 3,6 Millionen Euro hat die neue Trinkwasserversorgung in Volders gekostet. Finanziert vom Land Tirol, Bund und der Gemeinde. Und ein neues Hilfsverfahren für Patientinnen und Patienten mit Problemen in der rechten Herzkammer ist jetzt in Innsbruck an der Universitätsklinik eingesetzt worden. Zum ersten Mal in Westösterreich. In einem speziellen Operationssaal wurde mit Hilfe eines Katheters eine Herzklappe komplett ersetzt. Robert Schuler berichtet.
7: Die Trikuspitalklappe trennt in der rechten Herzhälfte Vor- und Hauptkammer. Gibt es ein Problem, ist die Lebensqualität von Herzpatientinnen und Patienten mitunter stark beeinträchtigt, sagt Klinikdirektor Axel Bauer.
8: Das Problem ist, dass diese Klappe, insbesondere bei schwerer Herzschwäche, undicht werden kann, was zur Folge hat, dass das Herz das Blut in die falsche Richtung pumpt. In dem Moment, wenn der Patient sich belastet, dann reicht die Leistung nicht mehr und es kommt auch zu Wassereinlagerungen in den Beinen.
7: Bisher konnte das sozusagen nur geflickt werden. Mit Hilfe eines neuen minimalinvasiven Verfahrens konnte nun in Innsbruck bei zwei Patienten diese anatomisch sehr komplexe Klappe ersetzt werden. Kardiologe Christoph Brenner.
9: Der Vorteil beim neuen Modell ist, diese Klappe lässt sich ganz klein falten, über eine kleine Punktion in der Leiste in den Körper bringen, dort dann wieder auffalten und in der richtigen Position dann implantieren.
7: Die Patienten konnten bereits eine Woche nach dem Eingriff wieder nach Hause.
1: Wir schauen ins Radio Tirol Wetterservice. Sonne und Wolken heute im Mix. Etwas weniger warm als am Wochenende, aber doch angenehme Herbsttemperaturen. Guten Morgen, Manfred Bauer vom GIOS für Wetterdienst.
10: Guten Morgen. Ja, bis zu 26 Grad waren es noch gestern. Heute backen wir doch kleinere Brötchen mit 17 bis 22 Grad am Nachmittag. In Osttirol mit lebhaftem Dauerwind bis zu 24 Grad. In Bozen sogar noch bis 29 Grad. Derzeit Temperaturen zwischen 7 Grad in Nauders-Sillian und 14 Grad in Innsbruck. Im Oberland und in Osttirol wird es heute recht sonnig, nur vorübergehend sind Wolken am Himmel. Im Zentralraum rund um Innsbruck anfangs stark bewölkt, ab dem Vormittag auch hier oft Sonnenschein. Im Außerfern und im Unterland halten sich die Wolken etwas zäher. Jetzt in der Früh kann es vereinzelt sogar leicht regnen. Die Wolken lockern hier im Laufe des Nachmittags immer weiter auf. Morgen dann oft sonnig, nur im östlichen Unterland gibt es zeitweise Wolken und am Mittwoch dann im ganzen Land sonnig, in der Früh jeweils frisch, am Nachmittag bis um 20 Grad.

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0: Ich würde sagen, ihr Ohrwurm für diesen Montag. Bilgeri und Video Live. Dreiviertel acht ist es jetzt. Straßenrad-WM in Montreal. Ja, gestern war Start mit den Einzelfahrten der Frauen und der Herren. Und die Jenbacherin Christina Schweinberger, die war ja verletzt, Handgelenksbruch. Jetzt hat sie in Montreal ihr Comeback gegeben. Für ein Top-10-Ergebnis hat es aber noch nicht gereicht, Katharina Bednarz berichtet.
1: Die 29-Jährige belegt beim längsten Zeitfahren im Rahmen einer Radweltmeisterschaft den 17. Platz. Nach ihrer mehrwöchigen Verletzungspause ein solides Ergebnis.
2: Es war eher ein cooles Zeitfahren, kann man nicht sagen. Also, wenn ich eh mit Deutschland noch eingegangen, dass es wirklich lang wird. Ich glaube, so langes Zeitfahren ist noch keiner gefahren. Ich glaube, ich habe mir so gut einteilt, ich bin gute Watt gefahren. Und jetzt müssen wir schauen, wo es gefallen hat vielleicht.
1: Die verletzte Hand habe sich vor allem im letzten Teil des Rennens bemerkbar gemacht, sagt Schweinberger.
2: Überhaupt hinten raus, dann fängt schon weh an, aber... Das kann man nicht auch richtig ausschalten, dann die Beine davor weh.
1: Über die überdurchschnittlich lange Zeitfahrdistanz sei es vor allem darauf angekommen, die Kräfte klug einzuteilen.
2: Man hat sich wirklich am Anfang ein bisschen zurückhalten müssen, weil es eher ein bisschen leicht bergab gegangen ist, total technisch war. Und wenn man da zu viel investiert, gewinnt man vielleicht 2 Sekunden, aber hinten raus, wenn man die Kraft dann nicht mehr hat, verliert man 10 Sekunden.
1: Sagt Christina Schweinberger. Für die Jenbacherin geht es am Samstag im Straßenrennen weiter. Schon heute ist die Zillertalerin Tabea Huis im Einsatz. Die 20-Jährige startet im 20,5 Kilometer langen Einzelzeitfahren der U23-Frauen.

0: Energie, Donna Summer und Hot Stuff in Guten Morgen Tirol. Die mögen wir gerne mitnehmen hinein in diesen Montag. 8:10 ist es, Regionalwahlen in Deutschland gestern und beide mit 2 Niederlagen für die CDU. Was diese Ergebnisse konkret jetzt für Berlin und Mecklenburg-Vorpommern bedeuten, hören Sie bei uns in den ORF-Weltnachrichten 8:00.
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6: Am Mikrofon ist Felix Nowak. Mit 2 Niederlagen für die CDU enden die beiden Regionalwahlen in Deutschland. In Berlin dürfte sie das Bürgermeisteramt verlieren. In Mecklenburg-Vorpommern gar aus dem Landtag fliegen. Andreas Pfeiffer in Berlin. Welche Schlüsse lassen sich aus diesen Ergebnissen ziehen?
7: Deutschland geht aus diesen Wahlen mit der Einsicht hervor, dass die Parteien am rechten und am linken Rand des Spektrums stark zulegen, während die Parteien der Mitte geschwächt sind. Die Linke jubelt in Berlin, die AfD in Mecklenburg-Vorpommern. Am schlimmsten hat es die Kanzlerpartei CDU getroffen. Erstmals in ihrer Geschichte fällt sie im nordöstlichen Bundesland unter die 5%-Hürde. In Berlin verliert sie das Bürgermeisteramt.
6: Kann CDU-Chef und Kanzler Merz das politisch überleben?
7: Natürlich ist das die nächste schwere Niederlage für den ohnehin geschwächten Bundeskanzler. Doch Friedrich Merz denkt nicht ans Aufgeben. Gleich nach Bekanntgabe der Ergebnisse hat er erklärt, dass er weiterhin Rückgrat, Standhaftigkeit und Geduld aufbringen will und auch an seinen Reformen des Sozialstaates festhält. Der Kanzler will bleiben, aber in den Reihen des sozialdemokratischen Koalitionspartners und in der eigenen Partei wird die Frage gestellt, wie lange er noch bleiben kann.
6: Danke, Andreas Pfeiffer. Die Salzburger ÖVP hat

0: am Abend die Nachfolge von Landeshauptfrau-Stellvertreter Stefan Schnöll geklärt. Ihm folgt der bisherige Clubobmann im Salzburger Landtag Wolfgang Mayer nach. Mit der Umbildung ändern sich auch mehrere Ressortverantwortlichkeiten. Schnöll wechselt in die Privatwirtschaft. Ab 20. November gelten strengere Regeln für Verbraucherkredite. Banken und Händler müssen dann die Kreditwürdigkeit von Konsumentinnen und Konsumenten noch strenger prüfen, auch bei Kleinstkrediten. Dazu kommen etwa verschärfte Informationspflichten und Werbebeschränkungen. Die Maßnahmen sollen den Verbraucherschutz erhöhen. Damit wird eine EU-weite Richtlinie umgesetzt. Noch bis Mitternacht sind Europäerinnen und Europäer aufgerufen, über das Aussehen der neuen Euro-Banknoten abzustimmen. Mehr von Christian Huber.
1: Auf der Homepage der Europäischen Zentralbank gibt es die neuen Designs zu sehen und man kann dann wählen, will man auf den Geldscheinen lieber berühmte Persönlichkeiten sehen oder Vögel, also Leonardo da Vinci oder den Weißstorch. Man kann auch wählen zwischen matten und kräftigen Farben, auch ein vertikales Design steht zur Auswahl, Banknoten also wie ein TikTok-Video. Sie sollen außerdem schwerer zu fälschen sein, länger halten und für Menschen mit Sehbeeinträchtigung leichter unterscheidbar sein.
0: Die EZB verspricht, das Abstimmungsergebnis bei ihrer Entscheidung Ende des Jahres zu berücksichtigen. Bis die neuen Banknoten im Umlauf sind, wird es aber noch eine Weile dauern. Und das waren die Nachrichten mit Felix Nowak. Wir kommen zum Wetter.
2: Die Wetterlage hat sich umgestellt. Heute und in den kommenden Tagen liegen wir teils in einer starken Nordströmung. Dadurch kommt kühlere Luft zu uns und es ist windig. Momentan regnet es auch noch teilweise an der Alpen-Nordseite, zum Beispiel im Salzburger Pongau. Der Regen klingt aber ab im Laufe der nächsten Stunden. Bis Mittag ist es dann überall trocken. Abgesehen davon stellt sich eine Mischung aus Sonne und Wolken ein. Vor allem im Osten und im Süden gibt es einige Sonnenstunden. Die Temperaturen schaffen nur 14 bis 22 Grad im Bereich von Vorarlberg entlang der Alpen bis nach Ober- und Niederösterreich nach Wien und ins Nordburgenland und dazu weht vielerorts starker Nordwestwind. Warm wird es heute im Süden, von Osttirol bis ins Südburgenland mit bis zu 24 Grad. In der Nacht auf morgen treffen ein paar Schauer ein von Nordwesten her, vom Weinviertel bis ins Salzkammergut und auf den höheren Bergen kann es unergiebig schneien. Morgen am Dienstag geht es wieder windig mit einer Mischung aus Sonne und Wolken durch den Tag von Salzburg Nord und ostwärts. Von Vorarlberg bis Oberkärnten scheint die Sonne hingegen fast durchgehend. So viel zum Wetter von Daniel Stanker.
3: Und Sie sind sicher unterwegs mit dem Radio Tirol Verkehrsservice. 8:04 ist es und ja, wie schaut's aus auf Tirol Straßen, Claudia?
4: Ja, für das Montag ist es erstaunlich ruhig auf Tirol Straßen. Allerdings ein kleiner Schönheitsfehler in beiden Richtungen. Kurze Verzögerungen im Raum Innsbruck auf der Schlossstraße zwischen Schloss Ambras und Innsbruck Mitte. Und in Bayern auf der Autobahn A8 zwischen Rosenheim und Rohrdorf gibt's in beiden Richtungen Stau vor einer Baustelle. Richtung München eine halbe Stunde mehr Fahrzeit, Richtung Salzburg ein Plus von 15 Minuten. Gute Fahrt.
3: Barbara Kohler da, willkommen am Montag. Also manchmal braucht es ja keinen besonderen Anlass, damit wir gut drauf sind, oder?
4: Ja, wir sind immer gut drauf.
3: Ja, neuer Tag ist, ein bisschen Optimismus dazu und die passende Musik. Ja, es reicht völlig aus, würde ich sagen.
4: Völlig.
3: Viel Spaß beim Wachwerden, Aufstehen und hineinstarten in diesen 21. September.
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0: Das ist Joschin. Guten Morgen, Tirol. Den hören Sie auch bei uns in der ORF Radio Tirol Musik Lounge auf der Innsbrucker Herbstmesse. 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Oktober ist er da um 18 Uhr bei uns zu Gast. Geordnet, chaotisch oder Saustall mit System oder schon gescheit aufgeräumt. Wie sauber sind Tirols Arbeitsplätze? Darüber reden wir heute, Kurt.
1: Und da waren wir heute schon in der Kfz-Werkstatt von Bruno della Pietra in Oberperfus. Auch eine Werkstatt kann ordentlich sein, hat er uns schon erzählt.
2: Also das gibt's bei uns nicht. Dass wir auf Nacht rausgehen und das schaut aus wie im alten Rom, das gibt's bei uns nicht.
0: Ah, wie hat's denn ausgeschaut im alten Rom, frage ich mich da.
1: Ja,
0: chaotisch, ja.
1: Gerade in einer Kfz-Werkstatt hat ja schon die Sauberkeit auch was mit der Sicherheit zu tun.
2: Es gibt nichts, wo man drüber stolpern kann, wo man drüber pflegen kann. Hebewerkzeuge und solche Sachen, Hebegarne und so, werden immer aufgeräumt sofort, wenn das gar nicht rumsteht. Erstens findest du nichts und zweitens ist es Katastrophen.
0: Katastrofski, das soll natürlich nicht sein. Ja, man geht halt auch viel lieber arbeiten, wenn es ordentlich ist.
2: Freilich, wenn man in der Früh einig kommt, zum Beispiel am Montag, wenn alles gewischt ist, sauber, man kommt in der Früh ein, ist es schon ein angenehmes Gefühl, dass man da gleich sauber ist und alles. Also das ist toll. Ist ja ganz klar, immer wenn ich sauber werkst, dann könnte ich feiner arbeiten. Also ich muss zuerst alles aufräumen und das Zeug suchen. Da, wo es nicht hingehört, das kann ich nicht haben.
0: Sagt der Bruno aus Oberperfus. Vielen Dank für diesen Reinlichkeitsdurchgang.
1: Jetzt wollen wir das aber auch von Ihnen wissen. Wie genau nehmen Sie es denn mit der Sauberkeit?
0: Muss das alles pipifein sein? Oder ist es eh wurscht, weil es nicht ganz so tragisch ist? Gerne mitreden noch 0800 22 69 22.

0: Stefan Wackershausen und Alice. 19 Minuten nach 8 ist es. Ja, wenn man so rausschaut, da und dort schon ein bisschen Sonne, aber da und drüben auch noch ein paar Wolkenfetzen. Aber die Tendenz geht nach oben, Kurt.
1: So ist es vor allem, wenn man nach oben schaut, ins Oberland. In Haiming ist schon heiter bei 14 Grad. Auch in Reutte heiter bei 11 erst. Und im Unterland, da hängen noch ein paar Wolken drin. Kirchdorf, leichter Regen, 12 Grad.
0: Bis zum Nachmittag aber ein schöner Herbsttag mit Temperaturen ja, bis 24 Grad in Lienz.
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6: 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Es ist 8:30 und Sie sind sicher unterwegs mit dem Radio Tirol Verkehrsservice und Claudia Zimmermann.
7: Im Unterland wird geputzt und geschrubbt, und zwar die Tunnel auf der Brixentalstraße. Da wird die Umfahrung Brixen gereinigt und auf der Loferer Straße der Tunnel Bruckhäusl. Beide sind deshalb gesperrt und sie werden jeweils umgeleitet. Und kurze Verzögerung gibt es in beiden Richtungen auf der Wildschönauer Straße. Gute Fahrt.
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8: Mit Benedikt Kapferer, schönen guten Morgen. Die Tiroler Gemüsebauern haben durch den heurigen Hitzesommer einen Ernteausfall von rund 20% zu verzeichnen. Man sei aber im Vergleich zum Osten Österreichs mit einem blauen Auge davongekommen, sagt Romet Giener, Gemüsebauer aus Tauer. Die politischen Entscheidungsträger müssten angesichts des fortschreitenden Klimawandels schneller reagieren, damit auch in Zukunft Versorgungssicherheit bei Obst und Gemüse gewährleistet sei, so Giener.
9: Es gehört halt nur viel schneller jetzt dran gearbeitet, dass man gerade bei tiefen Brunnenbohrungen einfachere Verfahren kriegt, dass man vielleicht unterstützt Land und Bund, dass man Wasser pumpen kann und Werkzeuge in die Hand kriegt, Wasserrohre, Beregnungspistolen etc. Das kostet alles einen Haufen Geld und ist momentan mit den aktuellen Preisen für die Gemüsebranche oder für die Obstbranche auch so nicht mehr aus dem Betrieb also zu decken. Da braucht man jetzt Unterstützung.
8: In Tauer und Absam gibt es seit 25 Jahren eine Wassergenossenschaft. Dadurch können mehrere Hektar Anbaufläche bewässert werden. In Hochfilzen ist gestern ein Bauer auf dem Grundstück seiner Nachbarin von drei Hunden attackiert und verletzt worden. Gegen 16.15 Uhr hat der Österreicher den Bauernhof seiner Nachbarin betreten. Laut Polizei wollte der 54-Jährige eine Wasserleitung zu seiner angrenzenden Wiese überprüfen. Anders als vereinbart hat er die Nachbarin vor dem Betreten nicht verständigt. Im Stall haben ihn die drei freilaufenden Hunde dann mehrfach gebissen. Der 54-Jährige wurde mit Verletzungen am ganzen Körper ins Krankenhaus St. Johann eingeliefert. Jetzt folgen Anzeigen an die zuständigen Behörden. In Innsbruck ist gestern die FAFGA eröffnet worden. Dabei zeigt sich auch, künstliche Intelligenz ist längst im touristischen Alltag angekommen. Bei der Fachmesse für Gastronomie, Hotel und Design steht die KI heuer deshalb besonders im Fokus. Von Buchungssystemen bis zum Gästeservice zeigen Aussteller, was technisch möglich ist. Messegeschäftsführer Hans-Jörg Stern.
10: Das Besondere an der heurigen FAFG ist, dass wir rund 230 Aussteller begrüßen dürfen. 40% dieser 230 Aussteller sind Tiroler, also knapp 100 Aussteller aus dem Tiroler Raum. Und der besondere Schwerpunkt dieser heurigen FAFG ist der Schwerpunkt KI, künstliche Intelligenz. Wir dürfen 21 Aussteller unseren Besuchern präsentieren, wo sie sich über KI-Themen informieren dürfen.
8: Gleichzeitig geht es aber auch um die Risiken von künstlicher Intelligenz und darum, wie Betriebe die Technologie verantwortungsvoll einsetzen können. Und mehr Fördermittel stehen bald für mehr Sport und Bewegung in Kindergärten und Schulen bereit. Die Initiative Tägliche Bewegungseinheit wird mit 300.000 Euro zusätzlich vom Bund unterstützt. Das Budget wird damit verdoppelt, heißt es vom zuständigen Landeshauptmann-Stellvertreter Philipp Wohlgemuth von der SPÖ. Die Mittel werden unter anderem für Bewegungscoaches und damit zusätzliche, kostenlose Angebote verwendet.
6: Bewegen kann man sich heute hervorragend auch draußen im Freien. Ja, nicht zu heiß, nicht zu kalt. Es wird ein Herbsttag, wie ihn viele mögen. Guten Morgen, Manfred Bauer vom GS4-Wetterdienst.
11: Guten Morgen. Ja, ein Hoch schiebt sich vom Westen herein. Die Luft wird somit trockener. Vom Oberland und vom Hauptkamm her setzt sich die Sonne immer mehr durch. An der Grenze zu Bayern und im östlichen Unterland kann das bis zum Nachmittag dauern. Weniger warm als am Wochenende, aber wie du sagst, angenehm mit 17 bis 22 Grad am Nachmittag. In Osttirol heute oft sonnig mit Tauernwind und bis zu 24 Grad. Sehr sonnig und bis zu 29 Grad in Südtirol. Morgen scheint dann im Großteil des Landes die Sonne vom blauen Himmel. Nur östlich von Achensee und Alpbachtal ist es wolkiger. Am Mittwoch dann im ganzen Land sonnig und frühherbstlich, in der Früh frisch mit nur 2 bis 8 Grad, am Nachmittag bei 20 Grad. Am Donnerstag sind in der zweiten Tageshälfte Schauer möglich. Danach dürfte sich wieder ruhiges Herbstwetter durchsetzen.

0: Jetzt könnte man sagen, auch die Fauleren unter uns haben ihr Sportprogramm erledigt mit Karl Douglas. Kung-Fu-Fighting, 10 Minuten nach 8:30 ist es. Guten Morgen, Tirol. Wie sauber muss der Arbeitsplatz sein? Darüber haben wir heute am Montagmorgen in Radio Tirol diskutiert. Die Meinungen darüber, ja, die gehen ganz schön auseinander, Kurt.
1: Die einen wollen es picobello, die anderen fühlen sich auch im Saustall wohl. Und diese anderen seien oft männlichen Geschlechts. So hat es zumindest der Helmut vernommen.
2: Meine Mama, die war eine Putzfrau par excellence. Und die hat immer gesagt, die Männer sehen den Trick leider nicht.
0: Ist das so?
1: Nein, wir sehen den Trick sehr wohl.
0: Aber er stört ja nicht wahnsinnig, oder? Egal ob chaotisch oder blitzeblank, wir wünschen guten Start hinein in die neue Arbeitswoche.

0: 11 Minuten vor 9. Schönen Montagmorgen, Tirol.
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0: 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Sehr, sehr gerne. Also melden Sie sich an.
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1: Am Mikrofon ist Felix Nowak. Wenn die UNO-Generalversammlung diese Woche in New York startet, dann gibt es mehr als genug zu besprechen. Von den Kriegen im Iran und in der Ukraine bis hin zum Umgang mit der künstlichen Intelligenz, die sich immer schneller entwickelt. Aus New York berichtet Christoph Kohl.
2: Die über 130 Staats- und Regierungschefs treffen in Zeiten großer Ungewissheit aufeinander, sagt UNO-Generalsekretär Antonio Guterres.
3: It's in a need of deep uncertainty.
2: Großes Thema wird der Iran-Krieg sein. Hier will US-Präsident Donald Trump in New York auch Vertreter der Golfstaaten treffen. Für die Ukraine geht es diese Woche wiederum darum, um internationale Unterstützung zu werben. Neben diesen großen Konflikten wird nach eindringlichen Warnungen aus dem Tech-Sektor auch der Umgang mit künstlicher Intelligenz ein zentrales Thema sein.
3: Because AI does not stop at borders.
2: Für die österreichische Delegation mit Bundespräsident Alexander Van der Bellen, Bundeskanzler Christian Stocker und Außenministerin Beate Meinl-Reisinger geht es auch darum, die zweijährige Mitgliedschaft im UNO-Sicherheitsrat vorzubereiten.
1: Nach den Landtagswahlen in Deutschland beraten die unter Druck geratenen Regierungsparteien heute Vormittag über Konsequenzen. Besonders deutlich war die Niederlage für die CDU. Parteichef und Kanzler Merz wird sich nach der Gremiensitzung den Fragen der Medien stellen. Ähnliches ist beim Koalitionspartner SPD geplant. Die CDU dürfte in Berlin das Bürgermeisteramt an die Linke verlieren. In Mecklenburg-Vorpommern ist sie künftig gar nicht mehr im Landtag vertreten. Die SPD hat in dem Bundesland Platz 1 an die AfD verloren, dürfte aber weiter regieren. Zu einem tödlichen Wanderunfall ist es in der Schober-Gruppe im Kärntner Bezirksspital an der Drau gekommen. Dabei ist ein Mann 100 Meter abgestürzt. Für den Wanderer ist jede Hilfe zu spät gekommen. Gerhard Petscher berichtet.
4: Der 55-jährige Villacher wandert gemeinsam mit einer 53-jährigen Bekannten auf das Betzeck in der Gemeinde Mörtschach im Bezirk Spital an der Drau. Nachdem beide den Gipfel auf rund 3280 Metern erreichen, treten sie sofort den Abstieg an. Bei einem schmalen Grat löst sich dann aber plötzlich ein Stein unter den Füßen des Mannes. Er kann sich nicht mehr halten und stürzt dann rund 100 Meter.

0: Meter in die Tiefe. Andere Wanderer sehen den Vorfall und alarmieren sofort die Rettungskräfte. Ein Bergretter leistet auch sofort erste Hilfe, auch ein Notarzt, der mit einem Rettungshubschrauber eingeflogen wird, aber der Mann stirbt noch an der Unglücksstelle.
1: In einer Kiesgrube im oberösterreichischen Dainham sind bei Baggerarbeiten 500 Eisenbarren zum Vorschein gekommen. Ereignet hat sich das bereits 2019. Jetzt haben unter anderem Archäologen der Uni Innsbruck den Fund ausgewertet. Demnach stammen die Barren aus der Eisenzeit zwischen 300 und 100 vor Christus. Mit einer Tonne Gesamtgewicht sei es der mit Abstand größte derartige Fund in Europa. Das waren die Nachrichten mit Felix Nowak.
2: Und wir schauen zum Wetter im Land. Ja, es wird schon mit einem schönen Herbsttag. Da und dort noch ein paar Hochnebelfelder, vielleicht im Unterland auch noch letzte Regentropfen. Aber es lockert immer mehr auf und im Laufe des Tages kommt überall die Sonne durch. Die Temperaturen schaffen in Nordtirol so bis 21, in Osttirol mit dem Tauernwind sogar bis 24 Grad. Also ein freundlicher Herbsttag, der morgen dann auch noch in die Verlängerung geht. Und Sie sind sicher unterwegs mit dem Radio Tirol Verkehrsservice und Claudia Zimmermann.
3: Auf der Loferer Straße ist bei Wörgl der Tunnel Bruckhäusl gesperrt und auf der Brixentalstraße ist die Umfahrung Brixen im Tale gesperrt. Grund sind Reinigungsarbeiten, sie werden jeweils umgeleitet. Autobahn A8 in Bayern zwischen Rosenheim und Rohrdorf. Es gibt in beiden Richtungen Stau vor einer Baustelle. Richtung München brauchen Sie eine halbe Stunde länger und Richtung Salzburg ein Plus von 20 Minuten. Gute Fahrt!
2: Schönen guten Morgen, Montagmorgen. Der Ernst des Lebens hat uns gefunden. Ja, jetzt hat er die gefunden. Dabei hätten sich viele so gut versteckt. Gell? Ja. So auch die Letzten noch unter der Bettdecke. Aber nix da. Jetzt ist er da, der neue Tag. Und mit uns geht's hinein.
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0: Nemo kommt heuer auch zu uns auf die ORF Radio Tirol Musik Lounge auf der Innsbrucker Herbstmesse. Freitag, 9. Oktober um 18 Uhr können Sie ihm zuschauen und ihm auch lauschen. So, jetzt aber 16 nach 9 ist es. Einen angenehmen Montag wünsche ich. Und ganz Österreich steht Kopf. Seit gestern ist es Gewissheit. Wir sind Weltrekordhalter. Champions in einer der populärsten und wichtigsten Sportarten des Universums. Auch der Kurt ist hin und weg.
1: Ich bin so stolz. Wir sind Weltmeister im Unterwasser-Uno.
2: Yeah!
1: Ja! Sie kennen das Spiel, wo es darum geht, Karten in verschiedenen Farben abzulegen, bis man keine mehr hat. Aufgestellt haben den Weltrekord die Taucher des Eisenbahnersportvereins St. Valentin in Niederösterreich. Sie haben 51 Stunden lang in einem Tauchcontainer 2 Meter unter der Wasseroberfläche UNO gespielt.
0: Na bravo, mehr als 50 Taucherinnen und Taucher haben sich beteiligt. 3 waren immer unter Wasser, alle Viertelstunden ist einer ausgewechselt worden.
1: Oder eine, wie die Hannelore Pfeiffer, die auch mitgetaucht ist und die Besonderheiten des Unterwassertippelns am eigenen Leib erfahren hat.
3: Du musst immer aufpassen, dass dir die Karten nicht vom Wasser weggetrieben werden. Und du, wenn du UNO sagen musst, dann musst du halt den Regler herausnehmen und unter Wasser schreien.
0: Ja, das klingt dann vielleicht so. UNO, oder? Das muss man ja mal sagen, wenn man nur mal eine Karte in der Hand hat. Ja, bravo Froschmänner und Frauen aus St. Valentin. Wir sind stolz auf euch.
1: Seid super.

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0: Es ist genau 21:30 und Sie sind sicher unterwegs mit dem Radio Tirol Verkehrsservice und dem Blick auf unsere Straßen mit Claudia Zimmermann.
1: Gesperrt im Unterland ist der Loferer Tunnel bzw. Bruckhäusl Tunnel auf der Loferer Straße und auf der Brixendalstraße ist die Umfahrung Brixen im Tale gesperrt. Sie werden jeweils umgeleitet. Und auf der Autobahn A8 in Bayern zwischen Rosenheim und Rohrdorf gibt es in beiden Richtungen immer noch Stau vor einer Baustelle. Richtung München brauchen Sie eine halbe Stunde länger und Richtung Salzburg 20 Minuten. Gute Fahrt!
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3: Mit Benedikt Kapferer, schönen Vormittag. Ein unter Drogeneinfluss stehender Pkw-Lenker hat gestern Nachmittag in Thiersee eine Frontalkollision verursacht. Der 32-Jährige ist in einer Kurve in Richtung Kufstein gegen die Leitplanke geprallt, auf der entgegenkommenden Fahrbahn gegen einen Felsen geschleudert worden und anschließend mit dem Auto einer 53-Jährigen zusammengestoßen. Beide Beteiligten wurden leicht verletzt und ins Krankenhaus Kufstein eingeliefert. Jetzt wird der 32-Jährige angezeigt. Sauberes Trinkwasser und gleichzeitig Strom für die Gemeinde. In Volders ist am Wochenende eine neue Wasserversorgungsanlage eingeweiht worden. Dazu wurden einige Quellen im Foldertal neu gefasst und zu einem neu errichteten Hochbehälter samt integriertem Trinkwasserkraftwerk geleitet. 86.000 Kilowattstunden Strom werden dort jährlich produziert. Wesentlich wichtiger ist aber sauberes Wasser für die Bevölkerung, so Bürgermeister Peter Schwemberger.
4: Im Folderpark war es ja so, dass wir nur UV-belichtetes Wasser gehabt haben zum Trinkwasserversorgen. Und dann war uns auch natürlich wichtig, dass wir das Wasser, wenn wir schon so weit runterbringen müssen vom Berg, energetisch nutzen können, dass wir natürlich auch Trinkwasserkraftwerk mit vorschalten. Und ich glaube, wir haben da wirklich eine tolle Sache gemacht.
3: 3,6 Millionen Euro hat die neue Trinkwasserversorgung gekostet, finanziert von Land Tirol, Bund und der Gemeinde Volders. Und Forschende der Universität Innsbruck sprechen jetzt von einem Sensationsfund aus der prähistorischen Eisenzeit. In Oberösterreich wurde bereits 2019 eine große Menge rostiger Eisenobjekte gefunden. Die Ergebnisse von Analysen am Institut für Archäologie in Innsbruck zeigen jetzt, dass es sich um mehr als 2000 Jahre alte Eisenbarren handelt. Daniela Schmiederer berichtet.
5: Entdeckt wurde der rostige Schatz bei Baggerarbeiten in einem Nebenarm der Donau im oberösterreichischen Deinham. Es handelt sich um zahlreiche für die Eisenzeit typische Doppelspitzbarren, erklärt Archäologe Peter Trepsche.
6: Etwa 30 cm lange Eisenobjekte, vierkantig ausgeschmiedet und die beiden Enden sind jeweils spitz zugeschmiedet, sodass man die Qualität des Eisens auf den ersten Blick erkennen kann für die damaligen Verbraucher.
5: Radiokarbonanalysen zeigen, dass das Eisen aus der Zeit 300 bis 100 vor Christus stammt. Sensationell sei die Menge.
6: 500 Stück Eisenbarren mit einem Gesamtgewicht von einer Tonne, das ist der größte derartige bekannte Fund aus ganz Europa.
5: Das Forscherteam vermutet, dass die Barren einst aus dem bayerischen Raum per Schiff donauabwärts transportiert wurden und bei einem Schiffsunglück verloren gegangen sind.
0: Zum Radio Tirol Wetterservice. Es war ein bisschen ein grauer Start mit Hochnebel. Hier und da gibt es auch noch ein paar Tropfen, etwa im Raum Kufstein oder Reute. Aber danach wird es deutlich freundlicher. Heute ab Mittag viel Sonne und nur wenige Wolkenfelder. Die Temperaturen, die steigen auf 16 bis 21 Grad in Nordtirol und bis 24 Grad in Osttirol. Da weht der Tauernwind.
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3: Mein Kollege ist hier und da etwas legerer.
1: Hilfe, Kurt.
4: Bin schon da, der Meister Proper.
5: Ach, schön, dass es wieder sauber ist.
4: Ein aufgeräumter, sauberer Arbeitsplatz.
5: Dass sie alles findet.
4: Sorgt für weniger Chaos.
6: Wir kommen vor, Männer haben immer alles wirklich sauber und akkurat.
1: Echt jetzt?
4: Macht natürlich einen Unterschied, was man arbeitet.
7: Auf jeden Fall noch jeden Auto zusammenraumen, Werkzeug aufräumen, was man wieder findet.
0: Guten Morgen am Montag.
1: Auch eine Werkstatt muss aufgeräumt, also ordentlich sein.
7: Wenn das sehr stark verschmutzt ist, dann reinigen wir gleich den Boden.
4: Und einmal in der Woche gibt es beim Brunner in Oberbeerfuß dann die Grundreinigung.
7: Weil wir eine Putzmaschine haben, eine Maschine zum Draufsitzen und sie geht recht flott.
4: Und das sauber machen, das kann dann sogar Spaß machen.
7: Man muss schon aufpassen, wenn man in den Kurven fährt, dass er nicht umkippt.
8: Keinen Putzunfall.
7: So ungefähr, ja.
4: Putzen, umkippen, verlauter sauber, also das wäre nichts.
5: Alle werden nicht so sauber sein.
0: Schön, dass Sie mit Radio Tirol in den Tag starten.

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1: Am Mikrofon ist Felix Nowak. Die Zweidrittelmehrheit für die geplante Wehrdienstreform ist weiter nicht in Sicht. Die Koalitionsparteien wollen ja zusätzlich zum 6-monatigen Dienst 3 weitere Monate verankern. Zuletzt konnten sie sich allerdings in Detailfragen nicht einigen. Geplant ist weiterhin ein Inkrafttreten mit Jahresbeginn. Das gehe sich aber nur dann aus, wenn in den nächsten Monaten alles ideal ablaufen würde, sagt der scheidende Generalstabschef Rudolf Striedinger.
2: Das bedeutet dann für uns, dass wir in weiterer Folge uns überlegen, was wir jetzt auch schon tun, wie wir diese gesetzlichen Vorgaben umsetzen in die Realität, was automatisch bedeutet, dass wir erst im Laufe des Jahres 2027 erste Grundwehrdiener einrücken haben, die dann nach diesem neuen Modell tatsächlich ihren Wehrdienst leisten werden.
3: Das heißt, es wird noch ein bisschen länger dauern, bis das Bundesheer für einen längeren Wehrdienst dann bereit ist.
2: Absolut.
1: Sagt Striedinger im Gespräch mit Martina Petschile. In der Wiener Innenstadt ist am Abend ein Haus teilweise eingestürzt. In 3 Geschossen sind die Decken eingebrochen. Dabei ist eine Frau schwer verletzt worden. Die 57-Jährige ist aus dem 3. Stock abgestürzt und erst nach Stunden aus den Trümmern befreit worden. Ansonsten soll niemand zu Schaden gekommen sein. Der Grund für den Einsturz muss erst noch geklärt werden. Die venezolanische Oppositionsführerin und Nobelpreisträgerin Maria Corina Machado will möglichst bald wieder in ihr Heimatland zurückkehren. Der Zeitpunkt sei gekommen, um den politischen Wandel aktiv zu gestalten, sagt sie in einem Interview. Machado hält sich derzeit im Exil in Panama auf. Es war ein bedeutender archäologischer Schatz, der durch Zufall 2019 in einem Kieswerk im oberösterreichischen Deinham entdeckt worden ist. Bei Baggerarbeiten sind 500 Eisenbarren aufgetaucht, über die Forschende unter anderem der Uni Innsbruck jetzt Erstaunliches herausgefunden haben. Claudia Stelzel-Pröll berichtet.
4: Rund 1 Tonne wiegen die Eisenbarren gemeinsam. 500 Schwerter hätten damit geschmiedet werden können. Peter Trepsche, Archäologe an der Uni Innsbruck, sagt, der Fund sei deshalb so bedeutend,
5: weil es mit Abstand der größte Massenfund an solchen Eisenbarren aus ganz Europa ist. Und der Fund zeigt uns mit über 1 Tonne Gewicht, wie weit entwickelt die Eisenproduktion in der Zeit eigentlich schon war.
4: Zahlreiche Eisenobjekte sind bereits 2019 in einer Kiesgrube entdeckt worden. Vor etwa 2300 Jahren dürfte ein Schiff die Teile auf der Donau transportiert haben.
5: Und wahrscheinlich ist dort bei Sturm oder durch andere ungünstige Umstände das Schiff mit der wertvollen Ladung einfach gekentert.
4: Wie es mit dem Fund weitergeht, ist ungewiss.
5: Derzeit ist er nicht für die Öffentlichkeit zu sehen, sondern liegt in einem Depot der Landeskultur GmbH in Linz. Aber ich hoffe, dass er in Zukunft bei einer Ausstellung oder Sonderausstellung einmal präsentiert werden kann.
4: Bis dahin hat der rostige Schatz seinen internationalen Auftritt im renommierten britischen Fachjournal Antiquity.
1: Das waren die Nachrichten mit Felix Nowak.
6: Paar Wolken, die da unterwegs sind, hängen an den

Tiroler Gipfeln. Leichter Regen hier und dort im Unterland wird aber bald aufhören. Und die Sonne gewinnt heute die Vorherrschaft. Temperaturen bis zu 21 Grad. Und das bleibt auch ungefähr die nächsten Tage so. Also wenn Sie kurz raus können von der Arbeit, Jause holen gehen zum Beispiel, dann werden Sie es genießen. Sicher unterwegs mit dem Radio Tirol Verkehrsservice. Da schauen wir gleich auf die Loferer Straße bei Wörgl. Der Tunnel Bruckhäusl ist wegen Reinigungsarbeiten bis 16 Uhr gesperrt. Eine Umleitung ist aber eingerichtet. Und der Blick nach Bayern, Autobahn A8 zwischen Rosenheim und Rohrdorf, gibt es in beiden Richtungen Stau vor einer Baustelle. Also wenn Sie Richtung Wiesen unterwegs sind, nach München, verlieren Sie derzeit 40 Minuten. Wenn Sie Richtung Salzburg unterwegs sind, 20 Minuten. Wir wünschen gute und sichere Fahrt. Guten Vormittag, die Britta Bauer ist da mit Boy George und seinem Culture Club. Schönen Vormittag.

0: Blutschinken, Radio Zioli. Und das passt jetzt gerade gut. Weil es geht ums Eingemachte, ums Rankeln geht's. Gestern der Hogmoor in Elmau auf der Wochenbrunnalm. Der Walter Geisler ist der Landesobmann vom Ranklerverband in Tirol. Grüß dich.
1: Grüß dich. Ja, in Elmau ist gestern wirklich die Post abgegangen wieder. Also sagt, es sind da die Jugendrankler, Schülerrankler und allgemein Rankler, die Besten vom ganzen Alpenland bei uns da in Elmau wieder zur Veranstaltung kommen, zum internationalen Preisranking und um den Hogmoor von Elmau.
0: Der Hogmoor, was ist denn der Hogmoor?
1: Der Hogmoor stammt, der Ausdruck stammt von ganz früheren Zeiten von Hog und Moor. Hog heißt eigentlich Zaun und Moor ist der Meister. Und früher haben sich auf die Almen die Bauern den Hogmoor ausgemacht und der Meister aller Klassen oder der Stärkste auf der Alm, der hat dann bestimmt, wo der Zaun gemacht wird, wo das Zaunrecht ist.
0: Na, interessant. Okay. Das ist ein ganz alter Brauchtumssport im Alpenraum. Gibt es nicht nur in Tirol, sondern auch in Salzburg und Südtirol und so weiter. Sind auch Mädchen mit dabei oder dürfen die nicht?
1: Ja, Mädchen haben wir schon dabei, aber nur bis so 12 Jahre haben wir die Mädchen dabei. Dann kommen sie in die Pubertät. Und das Ranking ist eigentlich wirklich ein Burschensport. Von der Stärke hätten ja die Buben dann ab 12 Jahren haben die Buben einfach zu stark für die Mädels.
0: Ich verstehe. Wer hat denn dann gestern gewonnen? Wer ist denn der Hogmoor der Jugend, der Kinder geworden?
1: Der Schüler-Hogmoor ist gestern nach Salzburg gegangen. Das war gestern in der Schülerklasse der Innerhofer Florian von Mittersil. Und zweiter ist der Eder Felix geworden aus Biesendorf. Und dritter war dann der Zillertaler Troja Simon.
0: Mit euch, das habe ich schon gesehen, darf man sich nicht anlegen. Ja, möchte man wahrscheinlich immer den Kürzeren ziehen.
1: Nein, also wir sind ein ganz friedliches Volk. Und wir, okay. dieser Sport steht ja unter strengen Regeln. Und nein, für uns braucht keine Angst haben. Und wir freuen uns um jeden, was sich fürs Ranking interessiert und was uns ein bisschen unterstützt und was da mitmachen möchte.
0: Danke, lieber Walter, für deine Zeit und euch alles Gute. Schönen Vormittag. Danke. Danke.
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0: Und übrigens, die Tiroler Rankler gibt es live zu sehen am Freitag in Matrei in Osttirol beim Night Hogmoor und am 11. Oktober in Meierhofen. Da geht es um das Alpencup-Finale. Wir wünschen toi, toi, toi.

0: Supertramp fegt sich da weg mit dem Dreamer. Es ist 10:30 geworden und wir schauen gleich ins Unterland auf die Loferer Straße bei Wörgl. Der Tunnel Bruckhäusl ist wegen Reinigungsarbeiten bis 16 Uhr gesperrt. Eine Umleitung ist eingerichtet. Hier müssen Sie aber mit 15 Minuten mehr Fahrzeit rechnen. Wir wünschen Ihnen gute und sichere Fahrt.
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2: Am Mikrofon Benedikt Kapferer, schönen Vormittag. Die Hitze eines Halogenstrahlers dürfte die Ursache für den Großbrand in Karres gestern früh gewesen sein. Das Feuer könnte demnach laut Polizei an der Außenseite des betroffenen Wirtschaftsgebäudes ausgebrochen sein und dann auf Heuballen übergegriffen haben. Die Scheune ist durch den Brand zerstört worden. Rund 80 Feuerwehrleute konnten, wie berichtet, eine weitere Ausbreitung verhindern. Der Schaden macht mehrere hunderttausend Euro aus. Ein 49-Jähriger ist gestern Nachmittag in Innsbruck mit seinem E-Bike gestürzt und dabei schwer verletzt worden. Der Mann fuhr in der Wörndlestraße in der Reichenau über einen Gehsteigabgang. Dabei rutschte ihm das Vorderrad weg und er stürzte schwer. Nach der Erstversorgung wurde er von der Rettung mit schweren Gesichtsverletzungen in die Klinik Innsbruck eingeliefert, heißt es von der Polizei. Und ein neues Hilfsverfahren für Patientinnen und Patienten mit Problemen in der rechten Herzkammer ist jetzt in Innsbruck an der Universitätsklinik eingesetzt worden. Zum ersten Mal in Westösterreich. In einem speziellen Operationssaal wurde mit Hilfe eines Katheters eine Herzklappe komplett ersetzt. Robert Schuler berichtet.
3: Die Trikuspitalklappe trennt in der rechten Herzhälfte Vor- und Hauptkammer. Gibt es ein Problem, ist die Lebensqualität von Herzpatientinnen und Patienten mitunter stark beeinträchtigt, sagt Klinikdirektor Axel Bauer.
4: Das Problem ist, dass diese Klappe, insbesondere bei schwerer Herzschwäche, undicht werden kann, was zur Folge hat, dass das Herz das Blut in die falsche Richtung pumpt. In dem Moment, wenn der Patient sich belastet, dann reicht die Leistung nicht mehr und es kommt auch zu Wassereinlagerungen in den Beinen.
3: Bisher konnte das sozusagen nur geflickt werden. Mit Hilfe eines neuen minimalinvasiven Verfahrens konnte nun in Innsbruck bei zwei Patienten diese anatomisch sehr komplexe Klappe ersetzt werden. Kardiologe Christoph Brenner.
5: Der Vorteil beim neuen Modell ist, diese Klappe lässt sich ganz klein falten, über eine kleine Punktion in der Leiste in den Körper bringen, dort dann wieder auffalten und in der richtigen Position dann implantieren.
3: Die Patienten konnten bereits eine Woche nach dem Eingriff wieder nach Hause.
0: Ja, das waren sie, die Nachrichten aus Tirol. Wir schauen auf das Wetter. Dichte Wolken immer wieder, vor allem im Unterland. Aber der Regen hat jetzt aufgehört. Uns erwartet heute schon viel Sonne, aber die Wolken begleiten uns auch. Dazu frühherbstliche Temperaturen bis zu 20, 21 Grad. Jetzt noch mitunter frisch. Ja, in Hochfilzen haben wir 12 Grad. Auch in Prutz, in Lienz 16 und in Reute, da ist es stark bewölkt bei 12 Grad. 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Wir wünschen einen angenehmen Montagvormittag.
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1: Am Mikrofon ist Felix Nowak. US-Präsident Donald Trump will einen Triumphbogen in Washington bauen lassen. Das riesige Bauwerk könnte nach Angaben des Republikaners auch zu einem Militärstützpunkt werden. Unter anderem soll es als Lager für Drohnen oder Munition dienen, so Trump. Ansgar Gersmann berichtet.
2: US-Präsident Donald Trump will Washington seinen Stempel aufdrücken und einen Triumphbogen errichten lassen. Die Pläne liegen schon vor. 76 Meter hoch soll das Bauwerk werden. Bisher sollte es eher eine Touristenattraktion werden, doch Trump will den Bogen nun in einen Militärkomplex umwandeln. Dass nun Drohnen und Scharfschützen Vorrang haben sollen und das in der Nähe des Hauptstadtflughafens, begründet der Präsident mit einer angeblichen Bitte des Militärs und der nationalen Sicherheit. Kritiker werfen Trump vor, er wolle sich vor allem selbst ein Denkmal setzen. Zu den Kosten ist kaum etwas bekannt. Schätzungen gehen davon aus, dass das Bauwerk umgerechnet bis zu 217 Millionen Euro kosten könnte. Ein Ausbau als Militäreinrichtung dürfte noch teurer werden.
1: Die Stadt Venedig prüft eine deutliche Anhebung der Zugangsgebühr für Tagestouristen. Nach einer Testphase soll das Gebührenmodell 2027 in den Dauerbetrieb übergehen. Bisher zahlen Tagestouristen für den Zutritt je nach Tag zwischen 5 und 10 Euro. Laut Stadtregierung reiche das aber an Tagen mit hohem Andrang nicht mehr aus. Als mögliche neue Höhe werden etwa 30 Euro genannt. Derzeit gilt die Regelung vor allem zwischen April und Juli. Künftig könnte sie auf März bzw. September ausgeweitet werden. Über die endgültige Neuregelung muss die Stadtverwaltung mit der italienischen Regierung und dem Parlament verhandeln. Ein Haus in der Wiener Innenstadt ist am Abend teilweise eingestürzt. Eine Bewohnerin ist dabei schwer verletzt worden. Feuerwehr, Rettung und Polizei waren im Großeinsatz. Details von Bernd Macedolnik.
3: Es ist gegen 22:30 am Abend. Plötzlich stürzen in dem Gebäude die Decken ein. Eine 57-jährige Frau befindet sich im dritten Stockwerk. Sie stürzt in einen Schuttkegel ab. Rettung und Feuerwehr sind im Großeinsatz. Auch Suchhunde sind im Einsatz, um etwa Verschüttete zu finden. Die Frau kann erst nach Stunden aus den Trümmern geholt werden. Sie wird schwer verletzt in ein Spital gebracht. Zwei weitere Bewohner werden leicht verletzt. Jetzt wird untersucht, was zu diesem Deckeneinsturz geführt hat. In dem Haus sind vor kurzem Bauarbeiten durchgeführt worden.
1: Einen Nachwuchsrekord gibt es bei den Weißstörchen im niederösterreichischen Macheck. 147 Jungvögel verzeichnet der WWF heuer, um 9 mehr als im bisherigen Rekordjahr 1996. Die Organisation spricht von einem großen Erfolg für den Artenschutz. Das waren die Nachrichten mit Felix Nowak.
4: Wir schauen auf das Wetter in Tirol. Ja, die Temperaturen sind am Weg nach oben. Über 20 Grad kriegen wir heute in Tirol. Dazu immer wieder Sonne und die mitunter starke Bewölkung wird auch lichter bis zum frühen Nachmittag. Wenn es nur ein bisschen regnet, dann im Unterland, wie jetzt gerade in Kössen, hört aber dann auch gänzlich auf. Der Blick auf die Straßen in Tirol, ja, schauen wir gleich auf die Loferer Straße bei Wörgl. Da ist ja der Tunnel Brugghäusl. Der wird heute gereinigt, das Ganze bis 16 Uhr. Eine Umleitung ist zwar eingerichtet, hier müssen Sie aber mit einer Viertelstunde mehr an Fahrzeit rechnen. Und der Blick nach Bayern, Autobahn A8 zwischen Rosenheim und Rohrdorf, gibt es in beiden Richtungen Stau wegen einer Baustelle. Richtung München verlieren Sie derzeit 45 Minuten, Richtung Salzburg 20 Minuten. Wir wünschen trotzdem gut.

0: und sichere Fahrt. Von uns die Musik zum Tag kommt von Roy Orbison. An guten Vormittag, an dem vieles gelingen soll.
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0: wunderbare Lionel Richie hier bei uns in Radio Tirol. Es ist 23:30 geworden und wir schauen wieder auf die Straßen in Tirol, auf die Loferer Straße bei Wörgl. Der Tunnel Bruckhäusl wird heute gereinigt, das Ganze heute bis 16 Uhr. Eine Umleitung ist eingerichtet und auf dieser Umleitung müssen Sie mit 20 Minuten mehr an Fahrzeit rechnen. Und 10 Minuten länger dauert es auf der Fernpassstraße derzeit Richtung Nassereth auf der Umfahrung Reute. Wir wünschen gute und sichere Fahrt.
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2: Mit Benedikt Kapferer, schönen Vormittag. Nach einem Angriff auf eine Heimbewohnerin in Wörgl laufen jetzt die Ermittlungen der Polizei. Das Zimmer der 79-jährigen, auf einen Rollstuhl angewiesenen Frau ist wie berichtet Samstag früh von einer unbekannten Person durchsucht worden. Die Pensionistin, die einschreiten wollte, ist dabei mit Gewalt zurückgestoßen worden. Aus dem Zimmer fehlten danach mehrere hundert Euro. Samstagabend hat es dann einen ähnlichen Vorfall in Wattens gegeben, sagt Polizeisprecher Stefan Eder.
3: In Wattens, kurz nach 18 Uhr hat dann vermutlich derselbe Täter wieder ein Wohnheim, ein alten Wohnheim betreten und hat dort in einem Zimmer wieder versucht, dasselbe zu machen. Ob dann Geld gestohlen wurde, im Endeffekt wissen wir noch nicht. Das ist jetzt noch Gegenstand der Ermittlungen.
2: Die erste betroffene Pensionistin in Wörgl blieb trotz des Stoßes unverletzt. Zu den Fällen werden jetzt auch Videoaufzeichnungen ausgewertet. Ein unter Drogeneinfluss stehender Pkw-Lenker hat gestern Nachmittag in Thiersee eine Frontalkollision verursacht. Der 32-Jährige ist in einer Kurve in Richtung Kufstein gegen die Leitplanke geprallt, auf der entgegenkommenden Fahrbahn gegen einen Felsen geschleudert worden und anschließend mit dem Auto einer 53-Jährigen zusammengestoßen. Beide Beteiligten wurden leicht verletzt ins Krankenhaus Kufstein eingeliefert. Jetzt wird der 32-Jährige angezeigt. Und die Tiroler Gemüsebauern haben durch den heurigen Hitzesommer einen Ernteausfall von rund 20% zu verzeichnen. Man sei aber im Vergleich zum Osten Österreichs mit einem blauen Auge davongekommen, sagt Romet Giener, Gemüsebauer aus Tauer. Die politischen Entscheidungsträger müssten angesichts des fortschreitenden Klimawandels schneller reagieren, damit auch in Zukunft Versorgungssicherheit bei Obst und Gemüse gewährleistet sei, so Giener.
4: Es gehört halt nur viel schneller jetzt daran gearbeitet, dass man gerade bei Tiefenbrunnenbohrungen einfachere Verfahren kriegt, dass man vielleicht unterstützt Land und Bund, dass man Wasser pumpen kann und Werkzeuge in die Hand kriegt, Wasserrohre, Beregnungspistolen etc. Das kostet alles einen Haufen Geld und ist momentan mit den aktuellen Preisen für die Gemüsebranche oder für die Obstbranche auch so nicht mehr aus dem Betrieb also zu decken. Da braucht man jetzt Unterstützung.
2: In Tauer und Absam gibt es seit 25 Jahren eine Wassergenossenschaft. Dadurch können mehrere hundert Hektar Anbaufläche bewässert werden. Und das waren die Nachrichten. Benedikt Kapferer wünscht einen schönen Montag mit Radio Tirol und Britta Bauer.
0: Ja, gehst du jetzt heim oder was?
2: So ist das.
0: Noch nicht.
2: Aber. Noch
0: nicht. Danke, Bene. Ja, leichter Regen gerade in Achenkirch, in Kössen, in Kirchdorf bei rund 12 Grad. Sonst trocken im Land. Die Sonne schaut gerne raus. Die verdünnisiert gerade die Wolkendecke, kann man vielleicht so sagen. Also ein recht sonniger Tag und wir schaffen es auf bis zu 21 Grad. Ja, und das sind die Rolling Stones. Passen auch gut zum Montag, finde ich. Ein Aufwecker. Ich bin die Britta Bauer. Schönen Vormittag.

0: so schön relax hier bei uns in Radio Tirol am Montagvormittag. Nach der Hitzewelle, finde ich, kann man endlich wieder mal gescheit wandern. Das ist ja allerdings Hochsaison für die Einsatzkräfte hier bei uns im Land. Rund ein Viertel aller Wanderunfälle ereignet sich nämlich am Herbstbeginn in den Monaten September und Oktober, Markus Feilsteiner.
1: Ja, also jetzt quasi für uns Anlass, darüber zu sprechen. Heute die Einsatzzahlen der Bergrettung zeigen, dass die Bedingungen am Berg gerade jetzt im Herbst oft unterschätzt werden. Egal ob nasses Laub, nasse Wege oder schon einbrechende Winterbedingungen, später dann vielleicht in der Höhe. Für Wanderungen und Gebirgstouren sind besonders im Herbst eine umfassende Planung und Vorbereitung erforderlich. Davor warnt das Kuratorium für alpine Sicherheit. Und das Land hat jetzt quasi einen Leitfaden für sicheres Wandern herausgegeben dieser Tage. Was da drin steht, darüber sprechen wir. Und von Ihnen wollen wir wissen, wo Sie vielleicht gerade im Land unterwegs sind, unterwegs waren. Du, Britta, gestern am Berg?
0: Ja, aber oberhalb von Ziel. Also ganz easy cheesy.
1: Ja, ich war auch am Patschakofel, also quasi am Hausberg. Ja. Aber viele sind unterwegs. Man hat auch viele getroffen. Die Kollegin hat auch erzählt, gestern in der Schlick gewesen zu sein. Wenn Sie unterwegs waren, sagen Sie es uns, wo Sie waren, ob schön war und wie es war. Wir sprechen ab 14 Uhr darüber.
0: Danke, Tirol am Wort. Sie können jetzt schon eine E-Mail schreiben. tirolamwort@orf.at.
1: Ohne Punkt Tirol. Anrufen 0800 22 69 23 ist jetzt schon möglich.
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1: Noch bis morgen findet in der Messe Innsbruck die FAFCA statt. Die Fachmesse für Gastronomie, Hotel und Design. Mit Experten und internationalen Gastrednern. Ein Schwerpunkt ist künstliche Intelligenz und ihr Einsatz in Gastronomie und Hotellerie. Die Konzertreihe Tirol am Beat präsentiert morgen Two Seats Left. 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Um 20 Uhr im ORF Tirol Studio 3. Der Eintritt ist frei, um Anmeldung wird gebeten. Schenken oder vererben? Irgendwann stellt sich für viele Menschen die Frage, wann und wie sie ihr Vermögen weitergeben sollen. Die Arbeiterkammer lädt zu Infoabenden zu Themen rund ums Erbrecht. Morgen um 18 Uhr in der AK Lienz und um 19.30 Uhr in der AK Telfs.
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1: Es ist 12 Uhr. Sie hören die Glocken der Pfarrkirche zu unserer lieben Frau Maria Himmelfahrt in Heiterwang.

0: Die Gemeinde Heiterwang im Tiroler Außerfern liegt sehr schön am ebenso genannten Heiterwanger See und existiert seit Ende des 13. Jahrhunderts. Über die Entstehung der Kirche hingegen gibt es keine genauen Angaben. Das Patrozinium Maria Himmelfahrt weist aber auf eine spätmittelalterliche Entstehung hin. Besondere Schmuckstücke der Kirche sind der barocke Hochaltar aus der Mitte des 18. Jahrhunderts, der neu renovierte Kreuzweg und der Taufstein aus dem Jahr 1400.
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2: Willkommen zum Mittagsjournal, heute mit diesen Themen. Die Landtagswahlen in Deutschland stärken die politischen Ränder, AfD und Linke. Die Regierung will das CO2 im Boden speichern, Umweltschützer üben Kritik. Und mit Bluttests kann Alzheimer früher denn je erkannt werden. Aus dem Journalstudio begrüßt Sie Felix Schneider-Storm. Nach den Landtagswahlen in Deutschland gewinnen vor allem die politischen Ränder deutlich dazu. Die extreme Rechte, AfD in Mecklenburg-Vorpommern und die Linksaußenpartei Die Linke in Berlin. Erste Reaktionen aus der Bevölkerung und aus den Parteien hat Korrespondentin Regina Pöll eingefangen.
3: Der Tag nach der Wahl, auch die Einschätzungen in der Bevölkerung gehen weit auseinander. In Mecklenburg-Vorpommern.
4: Ich finde das Ergebnis der AfD erschreckend.
5: Die Preise, die steigen unermessliche. Ich habe AfD gewählt.
3: Der AfD-Anspruch zu regieren bleibt, Spitzenkandidat Leif-Erik Holm sagt.
6: Dass 40% der Bürger bei uns auch wollen, dass wir Regierungsverantwortung übernehmen.
3: Doch voraussichtlich wird die nun zweitplatzierte SPD mit Ministerpräsidentin Manuela Schwesig, mit der Linken und als neuem zweitem Partner den Grünen weiter regieren. Man müsse auch für die Bundespolitik Lehren aus den gestrigen Wahlen ziehen, sagt Bundesvorsitzende Bärbel Baas.
7: Wir müssen auch Lösungen für die anstehenden Reformen finden.
3: Dramatisch gestern die Niederlagen für die CDU. Um 13.30 Uhr wird Parteichef und Kanzler Merz erneut vor die Medien treten.
2: Die Kreml-Partei Geeintes Russland ist nach der dreitägigen Parlamentswahl erwartungsgemäß als Siegerin bestätigt worden. Nach Angaben der Wahlkommission kommt sie auf knapp 58% der Stimmen. Die Opposition, die sich kritisch gegenüber dem Krieg gegen die Ukraine positioniert hat, die war von der Wahl ausgeschlossen worden. Nach Österreich jetzt. Die Bundesregierung will das Speichern von CO2 erlauben. Ein entsprechender Entwurf soll morgen in Begutachtung gehen. Statt es in die Luft zu blasen, soll das Treibhausgas demnach künftig im Boden gelagert werden. Eine Chance, die Klimaerwärmung etwas zu bremsen, sagen die einen. Umweltschützer kritisieren das Vorgehen. Paul Sihosch.
8: Müllentsorgung mal anders. Bisher wird das CO2 in die Luft geblasen. Manche Unternehmen kaufen dafür die sogenannten CO2-Zertifikate. Künftig sollen sie zahlen, um das CO2 via Pipeline in die Erde zu bringen. Technisch sei man dafür bereit, sagt David Misch von der Montanuni Leoben.
9: Die üblichen Vorlaufzeiten in so Untertageprojekten sind wahrscheinlich im besten Fall 3, vielleicht realistischerweise 5 Jahre, bis das wirklich ein ernstzunehmender, großmaßstäblicher Speicherbetrieb ist. Aber ready to go im Sinne von, man wüsste sehr genau, was zu tun ist.
8: Eine Hürde ist allerdings der Preis. Jener für die Infrastruktur und jener, den die Unternehmen fürs Einspeisen zahlen. Carbon Capture ist nämlich noch teurer als CO2-Zertifikate zu kaufen. Und Kritik kommt von Umweltschutzorganisationen. CO2 soll eingespart werden, anstatt es zu produzieren und dann zu lagern. Die Carbon-Capture-Diskussion lenke vom eigentlichen Problem ab.
2: Heute ist Welt-Alzheimer-Tag. Grund genug, um einen genaueren Blick auf die Erkrankung zu werfen,

0: die auch in Österreich die häufigste Ursache für Demenz ist. Heilbar ist Alzheimer noch nicht. In den vergangenen Jahren hat es aber einige Fortschritte gegeben, insbesondere bei der Früherkennung. Darunter etwa Bluttests, mit denen Alzheimer einfacher denn je entdeckt werden kann. Raphael Krapscher berichtet.
1: Bevor teure Hirnscans gemacht werden, können einfache Bluttests bereits erste Hinweise darauf liefern, ob eine Person an Alzheimer erkrankt ist oder nicht. Und das sogar bereits lange vor den ersten Symptomen, erklärt der Facharzt für Neurologie und Psychiatrie Christian Bancher von der Privatklinik Rudolfinerhaus.
2: Prinzipiell muss man sagen, dass diese Veränderungen, auf die die Bluttests abzielen, tatsächlich schon 15 Jahre vor Einsetzen der ersten Vergesslichkeit vorhanden sind.
1: Gedacht sind die Tests für Menschen ab etwa 55 Jahren mit deutlich spürbaren und häufiger werdenden Gedächtnisproblemen und jene mit Alzheimer-Fällen in der Familie. Vorab sollte ein Bluttest aber jedenfalls mit einem Arzt oder einer Ärztin besprochen werden.
0: Das war das Mittagsjournal mit Felix Schneider-Storm.
3: Das Wetter wird immer freundlicher. Jetzt am Nachmittag bei uns in Tirol. Es lockt uns nach draußen. Das ist ein bisschen gemein, gell, wenn man arbeiten muss. Gute 20 Grad schaffen wir dazu. Zunehmend Sonne, die Wolken werden weniger. Und das bleibt auch die nächsten Tage so. Und wir schauen auf die Tiroler Straßen. Da ist viel los. 20 Minuten mehr an Fahrzeit auf der Fernpassstraße Richtung Nassereth auf der Umfahrung Reute. Dann die Loferer Straße bei Wörgl. Da ist ja der Tunnel Bruckhäusl wegen Reinigungsarbeiten bis 16 Uhr gesperrt. Eine Umleitung ist eingerichtet und hier müssen Sie mit 20 Minuten mehr an Fahrzeit rechnen. Und der Blick nach Bayern, Autobahn A8 zwischen Rosenheim und Rohrdorf, gibt es in beiden Richtungen Stau vor einer Baustelle. Richtung München eine Stunde mehr an Fahrzeit und Richtung Salzburg ein Plus von 20 Minuten. Wir wünschen gute und sichere Fahrt und starten gleich mit Genesis. Eine gute Mittagsstunde wünscht das Montagsteam von Radio Tirol mit Britta Bauer. Hallo.

0: Robert Palmer. Hier bei uns in Radio Tirol. Gleich ist es viel nach 12. Thema Gesundheit. Wer Herzprobleme hat, der profitiert möglicherweise von einer neuen OP-Methode an der Klinik in Innsbruck. Sibylle Brunner.
1: Ja, ganz genau. Die Ärztinnen und Ärzte haben diese Methode vor kurzem erstmals in Innsbruck angewandt. Bei dieser Operation konnte erstmals eine ganze Herzklappe in der rechten Herzkammer komplett ersetzt werden. Das hat es in Innsbruck derzeit nicht gegeben. Vor 2 Jahren ist diese Methode erstmalig in Linz ausprobiert worden. Und jetzt, auch weil es einen eigenen speziellen OP-Saal in Innsbruck gibt, ist diese Methode jetzt auch in Innsbruck anwendbar. Wir berichten im Detail zu Mittag um 12.30 Uhr.
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0: Brian Adams, das ist die Mittagsstunde in Radio Tirol und da schauen wir immer auf die Straßen in Tirol. Da ist ein bisschen was los. Gleich auf die Loferer Straße, der Tunnel Bruckhäusl ist wegen Reinigungsarbeiten bis 16 Uhr gesperrt. Eine Umleitung ist zwar eingerichtet, aber hier müssen Sie mit 10 Minuten mehr an Fahrzeit rechnen. Eine Viertelstunde verlieren Sie derzeit auf der Fernpassstraße Richtung Nassereth auf der Umfahrung Reute und noch der schnelle Blick nach Bayern, Autobahn A8. Zwischen Rosenheim und Rohrdorf gibt es in beiden Richtungen Stau. Wegen einer Baustelle Richtung München verlieren Sie derzeit eine Stunde und Richtung Salzburg 20 Minuten. Gute und sichere Fahrt.
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2: Zu viele Häftlinge, zu wenig Personal. Bei einem Tirol-Besuch stellt die Justizministerin mögliche Auswege vor. Neue Herz-OP an der Klinik Innsbruck. Erstmals wird eine Herzklappe vollständig ersetzt. Und der Nachmittag heute wird recht sonnig mit Temperaturen bis 22 Grad.
1: Im Studio Sibylle Brunner.
2: Eine angenehme Mittagsstunde wünsche ich Ihnen. Die heimischen Gefängnisse sind zu voll. Und das gilt auch für die Justizanstalt Innsbruck. Mehr Häftlinge als vorgesehen, eklatanter Personalmangel. Das sind die Probleme, die die Gewerkschaft schon seit Jahren kritisiert. Justizministerin Anna Sporrer von der SPÖ ist heute auf Tirolbesuch. Sie verspricht zumindest, dass Planstellen so schnell wie möglich besetzt werden sollen. Sporrer hegt aber auch Pläne gegen die Überbelegung. Kurze Gefängnisstrafen sollen öfter durch gemeinnützige Arbeit oder ähnliche Sanktionen ersetzt werden. Georg Oberhammer.
3: Die Innsbrucker Justizanstalt ist eigentlich für maximal 461 Häftlinge, Männer und Frauen, ausgelegt. Aktuell sitzen aber viel mehr Verurteilte in Innsbruck ihre Strafe ab. Rund 530 sind es derzeit, also 15% zu viel. Bei der Justizwache im Innsbrucker Gefängnis sind andererseits nicht einmal alle Planposten besetzt, räumt Justizministerin Anna Sporrer von der SPÖ heute unumwunden ein.
4: Es gibt zu wenig Justizpersonal, aber auch die Fachdienste sind hier gefordert. Sie wissen, Sozialarbeiterinnen, Therapeutinnen, das sind alles wichtige Berufsgruppen, die in den Justizanstalten tätig sind. Wir sind hier dabei, den Personalstand anzuheben. Wir haben im Osten und auch sozusagen im mittleren Bereich Österreichs zusätzliche Kurse für die Ausbildung von Justizwachebeamtinnen und Beamten am Laufen. Und nächstes Jahr wollen wir im Westen Österreichs auch einen solchen eigenen Ausbildungskurs anbieten.
3: Fast 20 Justizwachebeamte fehlen derzeit im Innsbrucker Gefängnis bei 160 Planstellen. In Kufstein soll im kommenden Jahr deshalb die Ausbildung speziell für Vorarlberg, Salzburg und Tirol starten. Gleichzeitig will die Ministerin die Häftlingszahlen senken, durch andere Strafen statt Gefängnis bei weniger schwerwiegenden Taten.
4: Und zum Beispiel statt kurzfristiger Haftstrafen vorschlagen, dass man mehr gemeinnützige Arbeit stattdessen verrichtet, weil mir gesagt wird, mit kurzfristigen Haftstrafen, da hat man gar keine Zeit zur Resozialisierung in den Haftanstalten. Daher ist es besser, wenn man die Leute außerhalb der Haft in den Arbeitsprozess integriert.
3: So Justizministerin Anna Sporrer heute in Innsbruck.
2: Es gibt bedeutende Fortschritte in der Herzchirurgie in Tirol. An der Innsbrucker Uniklinik für Kardiologie ist jetzt mit einem neuartigen Verfahren erstmals in Westösterreich eine Klappe in der rechten Herzkammer vollständig ersetzt worden. Die Methode war vor 2 Jahren österreichweit erstmalig in Linz angewendet worden. Jetzt können auch Tiroler Patientinnen und Patienten davon profitieren. Auch deshalb, weil es hier seit kurzem einen Spezial-OP-Saal gibt. Robert Schuller.
5: Die Triskopitalklappe trennt in der rechten Herzhälfte Vor- und Hauptkammer. Sie ist anatomisch komplex und wenn sie Probleme macht, kann das die Lebensqualität von Herzpatientinnen und Patienten stark beeinträchtigen, sagt Axel Bauer, Klinikdirektor für Kardiologie und Angiologie.
6: Das Problem ist, dass diese Klappe insbesondere bei schwerer Herzschwäche undicht werden kann, was zur Folge hat, dass das Herz das Blut in die falsche Richtung pumpt. In dem Moment, wenn der Patient sich belastet, dann reicht die Leistung nicht mehr und es kommt auch zu Wassereinlagerungen in den Beinen.
5: Das menschliche Herz hat insgesamt 4 Klappen, die unterschiedlich leicht zu behandeln bzw. ersetzen sind.
6: Beide Klappen auf der linken und der rechten Seite an dieser Position zwischen Vorkammer und Hauptkammer sind anatomisch sehr komplex. Das sind sehr große Klappen, die anatomisch sehr variabel sind, mit großen Segeln und bei weitem schwieriger zu behandeln als beispielsweise die Aortenklappe, wo das erfolgreich und gut geht.
5: Die Operation mit Hilfe des neuen Ersatzverfahrens in Innsbruck an zwei Patienten war eine Premiere in Westösterreich, sagt der Kardiologe. Christoph Brenner, stellvertretender Klinikdirektor in Innsbruck, hat die Operation durchgeführt.
7: Der Vorteil beim neuen Modell ist, diese Klappe lässt sich ganz klein falten, über eine kleine Punktion in der Leiste in den Körper bringen, dort dann wieder auffalten und in der richtigen Position dann implantieren. Und das ist unter Kontrolle mit Ultraschall und Durchleuchtung hervorragend möglich gewesen.
5: Möglich wurde das auch durch einen sogenannten Hybrid-OP, der an der Klinik seit einem Monat in Betrieb ist. Operiert wird hier mit Hilfe modernster Bildgebung und fächerübergreifend, also Kardiologie, Herzchirurgie und Anästhesie arbeiten zusammen.
7: Der größte Vorteil ist sicher der Platz. Der Operationssaal ist einfach größer geplant. Man hat da Möglichkeiten, um seine Apparate ordentlich aufzustellen. Das heißt, wir haben optimale Untersuchungsbedingungen, optimale Bildqualität, optimale hygienische Bedingungen.
5: Sagt Christoph Brenner, bis Ende des Jahres sind 6 weitere derartige Eingriffe an der Klinik für Kardiologie geplant.
2: Sauberes Trinkwasser und gleichzeitig Stromerzeugung. Das bietet ein neues Trinkwasserkraftwerk am Großfolder Berg. Am Wochenende ist es offiziell eröffnet worden. 2 Jahre ist an diesem Millionenprojekt gebaut worden. Stefan Lindner.
8: Sauberes Trinkwasser für den Großfolder Berg. Dieses Ziel verfolgt die Gemeinde Folder seit Jahrzehnten und das laut Bürgermeister Peter Schwemberger mit gutem Grund.
9: Bei dem Folder Berg war es ja so, dass wir ja nur UV-belichtetes Wasser gehabt haben zum Trinkwasserversorgen und mir war einfach wichtig, dass es einfach ein Wasser ist, das funktioniert.
8: Dazu wurden hoch oben im Foldertal neue Quellen erschlossen und insgesamt 6,3 Kilometer neue Leitungen gegraben, hinunter bis zu einem neuen Hochbehälter. Dieser fasst 300 Kubikmeter Wasser. Bevor das Trinkwasser dort landet, treibt es im Hochbehälter eine Turbine an, die Strom erzeugt, so Schwemberger.
9: Es ist auch so, dass wir 80% der Nachtstromversorgung für die Beleuchtung von Volders mit dem Kraftwerk betreiben können und so viel macht das Kraftwerk an Strom.
8: Die Haushalte der Gemeinde im Tal werden derzeit noch mit Wasser aus einer Quelle in Baumkirchen versorgt. Mittelfristig ist aber geplant, das Wasser vom Foldertal bis hinunter nach Volders zu leiten.
9: Wir haben da so viel Wasser, dass wir die Notversorgung und Teilversorgung von Volders immer dann von Folderberg machen können. Wir wollen auf alle Fälle ins Dorf Folders fahren, weil wir einfach glauben, dass wir über 2 Äste, wo der Inn ja in der Mitte rein ist, super versorgt.
8: So der Bürgermeister, der betont, dass die neue Trinkwasserversorgung eine echte Teamleistung war. Planerisch wie finanziell. Auf 3,6 Millionen Euro beliefen sich die Kosten. Die Hälfte davon hat das Land Tirol, einen Teil der Bund und den Rest die Gemeinde Folders dazu beigetragen. Dank der Stromgewinnung sollen sich die Kosten in 16 Jahren amortisiert haben, so Bürgermeister Peter Schwemberger.
2: Ein regelrechter Schatz aus der Eisenzeit ist jetzt am Institut für Archäologie der Uni Innsbruck untersucht und analysiert worden. Die Ergebnisse wurden heute veröffentlicht und die sind wissenschaftlich spektakulär. Es handelt sich um mehr als 2000 Jahre alte Eisenbahnen. Gefunden wurde der schon recht rostige Schatz vor einigen Jahren in Oberösterreich. Daniela Schmiederer.
10: Bereits 2019 stießen Arbeiter eines Kieswerks beim Baggern in einem Nebenarm der Donau in Deinham in Oberösterreich auf eine ganze Reihe rostiger Eisenteile. Dass diese nicht beim Schrotthändler gelandet sind, sei ein Glücksfall gewesen, sagt Archäologe Peter Treppsche.
11: Weil den Kiesarbeitern in Deinham überhaupt aufgefallen ist, dass es sich möglicherweise um archäologische Funde handelt. Der zweite Glücksfall war, dass auch die Besitzerin des Kieswerkes diesen Fund an das Bundesdenkmalamt gemeldet hat.
10: Und so landeten die Fundstücke im mikroarchäologischen Labor der Universität Innsbruck. Für die Eisenzeit typische doppelspitzförmige Barren, erklärt der Studienleiter.
11: Etwa 30 cm lange Eisenobjekte, vierkantig ausgeschmiedet und die beiden Enden sind jeweils spitz zugeschmiedet, sodass man die Qualität des Eisens auf den ersten Blick erkennen kann für die damaligen Verbraucher.
10: Wie Radiokarbonanalysen des Eisens zeigen, haben diese Verbraucher in der Zeit 300 bis 100 vor Christus gelebt. Für die sogenannte Latenzzeit sei so eine Menge ein Sensationsfund.
11: 500 Stück Eisenbarren mit einem Gesamtgewicht von 1 Tonne, das ist für die Verhältnisse der späten Eisenzeit ungewöhnlich und der größte derartige bekannte Fund aus ganz Europa.
10: Die Forschenden vermuten, dass die Eisenbarren aus dem bayerischen Raum flussaufwärts stammen Und?
11: Dass man vermutlich davon ausgehen kann, sie wurden einst mit einem Schiff transportiert und sind an dieser Stelle in Deinham am Beginn des Everdinger Beckens mit dem Schiff gesunken. Also es ist der Überrest eines Schiffswracks oder eines Schiffsunglücks,
10: sagt Archäologe Peter Trepsche. Aktuell werde daran gearbeitet, die genaue Herkunft des Eisens festzustellen. Die Barren selbst lagern inzwischen in einem archäologischen Depot in Linz.
2: Und damit ist es 12:39. Das war das Neueste aus Tirol.
0: Danke, Sibylle. Wir schauen noch auf das Wetter in Tirol. Es gibt noch dichtere Wolken, und zwar im Unterland. Die lockern auch auf, wie im Rest des Landes schon passiert. Die Sonne beehrt uns ganz fein mit Temperaturen bis zu 21 Grad. Auch 23 Grad sind möglich im Lienzer Becken. Bisschen Föhn, deshalb wird es dort wärmer. Auch der morgige Dienstag kann sich sehen lassen mit vielleicht sogar noch mehr Sonne. Und in der Nacht auf Mittwoch, da haben wir dann den astronomischen Herbstbeginn um 2.05 Uhr. Ja, nur falls Sie aufstehen wollen. Wir wünschen eine angenehme Mittagsstunde, das ganze Team von Radio Tirol.

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0: Ein ganz, ganz großer Hit kommt jetzt von Marvin Gaye, der in vielerlei Hinsicht Musikgeschichte geschrieben hat. Soul und Blues lagen ihm im Blut und seine Lieder haben einen fixen Platz im Musikhimmel. 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Marvin Gaye in Radio Tirol.

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1: Im Studio ist Felix Schneider-Storm.
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1: Im Studio ist Felix Schneider-Storm. Immer Kinder und Jugendliche in Österreich müssen eine Schulklasse wiederholen.

0: zehnte Kind eine Klasse wiederholen. In der Unterstufe ist es noch einmal circa jedes zehnte. Die Zahl der Kinder und Jugendlichen, die laut der PISA-Studie eine Klasse wiederholen müssen, ist auch im internationalen Vergleich hoch. Und während der Trend da abnehmend ist, steigt die Zahl in Österreich. 2012 waren es noch 12%, jetzt sind es 18. An den entsprechenden Regelungen will das NEOS geführte Bildungsministerium derzeit aber nichts ändern. Auf ORF-Anfrage verweist man auf bereits gesetzte Maßnahmen wie die Sommerschule und den Chancenbonus sowie auf die geplante Bildungspflicht. Wann die kommt, ist aber offen.
1: In der Straße von Hormuz ist erneut ein Schiff angegriffen worden. Das teilt die britische Behörde für Sicherheit in der Schifffahrt mit. Ein Tanker sei von einem Geschoss getroffen worden. Zwei Besatzungsmitglieder sind demnach leicht verletzt. Schäden für die Umwelt seien derzeit keine bekannt. Der Schiffsverkehr durch die wichtige Meerenge ist aufgrund der jüngsten Spannungen erneut stark zurückgegangen. Nur 12 Frachtschiffe haben am vergangenen Wochenende nachweislich die Straße von Hormuz passiert. Eine Woche davor waren es noch 35. Vor dem Krieg haben täglich 125 Schiffe die Straße durchquert. Ausnahmezustand herrscht derzeit in Tokio. Wegen des herannahenden Taifuns Dujuan sind in Japan heute hunderte Flüge gestrichen worden. Mehr als 9000 Haushalte in der Umgebung der japanischen Hauptstadt waren ohne Strom. Die Katastrophenschutzbehörde rät rund 1,6 Millionen Menschen im Großraum Tokio, sich vorsorglich in Sicherheit zu bringen. Die Wetterbehörde warnt vor Starkregen und Erdrutschen. Noch mehr und auch länger sollen Touristen in Zukunft zahlen, wenn sie Venedig besuchen möchten. Die Stadt prüft gerade ein Update der Zugangsgebühr für Tagestouristen. Mehr von Cornelia Krebs.
2: Aktuell beträgt der Zugangspreis für Venedig je nach Tag 5 bis 10 Euro. Nach Ansicht des zuständigen Stadtrats Michele Zuin zu wenig, um Tagestouristen an Tagen mit hohem Andrang von einem Besuch abzuhalten. Denn Ziel sei nicht, zusätzliche Einnahmen für die Stadt zu erzielen, sondern die Besucherströme besser zu steuern. Als mögliche neue Höhe nannte Zuin ca. 30 Euro. Über den endgültigen Betrag müsse aber gemeinsam mit der italienischen Regierung und dem Parlament entschieden werden. Auch die Zahl der Tage, an denen der Zugangspreis eingehoben wird, könnte steigen. Bisher gilt die Regelung vor allem zwischen April und Juli. Im Gespräch ist eine Ausweitung auf März und September. Zusätzlich erwägt Venedig eine Erhöhung der Ortstaxe, die für Übernachtungen in Hotels und in Ferienwohnungen gezahlt werden muss.
1: Das waren die Nachrichten mit Felix Schneider-Storr.
3: Ich würde sagen, ein wunderbares Herbsttagerle hier bei uns in Tirol. Die Frühdienstler schauen wahrscheinlich schon sehnsüchtig beim Fenster raus, weil die dann in Kürze noch wo rauf starten können. Bis zu 21 Grad, heute auch 23 sind möglich im Lienzer Becken, weil dort der Föhn geht. Und es bleibt trocken den ganzen Tag über und der Sonnenschein überwiegt. Wunderbar. Sicher unterwegs mit dem Radio Tirol Verkehrsservice. Da schauen wir gleich ins Unterland auf die Pastornstraße zwischen Oberndorf und Kitzbühel in beiden Richtungen. Ein Plus von 10 Minuten. 10 Minuten verlieren Sie auch auf der Loferer Straße bei Wörgl. Dort ist der Tunnel wegen Reinigungsarbeiten gesperrt. Auf der Umfahrung ein Plus von 10 Minuten. Und Autobahn A8, der Blick nach Bayern zwischen Rosenheim und Rohrdorf. Da gibt es in beiden Richtungen Stau wegen einer Baustelle. Richtung München verlieren Sie derzeit 1 Stunde. Und Richtung Salzburg 20 Minuten. Wir wünschen dort ein bisschen Geduld und gute Fahrt. Das Team des Tages hat seine Arbeit schon erledigt heute und ich würde mal sagen, alle sind dankbar dafür, also nicht nur die Eltern. Unser Team kommt heute aus Kirchbichl. Und sie sorgen jeden Tag für ein gutes Gefühl, nicht nur im Ort, sondern bei allen, die da unten jeden Tag unterwegs sind. Hören wir gleich, wer das heute ist.
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3: Einen schönen Nachmittag wünsche ich.

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0: Super Leute, haben wir da heute wieder 9 an der Zahl, die ihre Zeit jeden Tag für die Sache spenden. Alles ohne Bezahlung. Wir sind heute in Bruckhäusl, das ist ein Ortsteil von Kirchbichl. Und jeder weiß, der da schon mal durchgefahren ist, das ist ein Verkehrsknotenpunkt. Also da ist wirklich viel los. Liebe Rosa Dollinger, euch sieht man jeden Tag an der vielbefahrenen Loferer Straße als Schülerlotsen. Grüß dich, Rosa.
2: Grüß dich.
0: Hallo, wie gestaltet sich das, wenn man Schülerlotse ist?
2: Ja, wir beginnen um 10 nach 7 vor der Schule auf der anderen Seite und begleiten, wenn die Schüler kommen, über die Straße. Manchmal die, die mit dem Bus kommen, sind mehr und dann Mütter mit den Kindern oder Väter mit den Kindern.
0: Also die Kinder müssen über die Loferer Straße und das ist mitunter gefährlich, vor allem heute, weil der Tunnel war gesperrt, jetzt war besonders viel los heute, gell?
2: Ja, was ist zum Aufpassen. Um 10 nach 7 beginnen wir bis 7:45. Sie haben die Leute zur Arbeit fahren und manchmal ein bisschen zu spät dran sind, aber im Großen und Ganzen sind die Autofahrer sehr, sag mal,
0: rücksichtsvoll.
2: Rücksichtsvoll, ja, und bleiben von selber stehen. Und auch viele Grüße an die Autofahrer und danke für Ihr Verständnis, möchte ich gleich anbringen.
0: Da gibt es ein großes Lob von dir heute an dein Team, oder?
2: Ja, muss ich schon sagen. An Pauli und an Günther, die im Winter den Dienst machen, Woche für Woche abtauschend.
0: Also lauter Superleute.
2: Ja, Superleute.
0: Auf die man sich verlassen kann.
2: Ja, kann man sich wirklich.
0: Also, die Schülerlotsen aus Bruckhäusl, ihr seid sicher bekannt im ganzen Ortsteil, die in der Früh an der Loferer Straße stehen und die Kinder im Blick haben. Danke, Rosa.
2: Und, bitte, gern geschehen.
0: Die nächsten 3 Radio Tirol Hits, die gehören euch. Das sind die Olsen Brothers, das ist die Gloria Gaynor und Smokey, die übrigens am 8. Oktober in der ORF Tirol Musik Lounge aufspielen, auf der Innsbrucker Herbstmesse.
2: Okay.
0: Gehören euch.
2: Gut. Vierti. Bitte.

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0: Papa im Radio Tirol. Es ist halb zwei geworden. Wir schauen auf die Straßen in Tirol und es sind uns keine Staus gemeldet. Gute und sichere Fahrt.
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2: Im Studio ist Sibylle Brunner. Nach der umstrittenen Veröffentlichung einer Namensliste von Schulkindern durch den Innsbrucker FPÖ-Gemeinderat Fabian Walch gibt es weitere Kritik. Der Tiroler Nationalrat Bernhard Höfler von der SPÖ fordert den Rücktritt des freiheitlichen Politikers. Walch hatte am Freitag im Zusammenhang mit dem Begriff Remigration die Vornamen von Schülerinnen und Schülern einer Klasse geteilt. Benedikt Kapferer.
3: Jamal, Mohammed oder Melek. Insgesamt 25 Namen von Schülerinnen und Schülern einer Pflichtschule stehen auf der Liste mit der Warnung, dass man in Innsbruck zur Minderheit werde, wenn man nicht endlich mit der Remigration beginne. So war es am Freitag auf der Instagram-Seite von Fabian Walch zu lesen. Die Grünen orteten, wie berichtet, einen Rassismus-Eklat, die SPÖ Innsbruck einen Tabubruch. Kinder seien keine Zielscheibe für irgendeinen Kulturkampf, sieht auch der Tiroler Nationalrat Bernhard Höfler von der SPÖ eine Grenzüberschreitung. Walch sei rücktrittsreif und auch FPÖ-Landesparteiobmann Markus Abwärtsger müsse Verantwortung übernehmen. Abwärtsger wollte sich am Freitag gegenüber dem ORF Tirol nicht äußern und verwies auf die Stellungnahme Walchs, der wiederum eine bedenkliche Entwicklung betont hat.
2: In der Innsbrucker Justizanstalt herrscht seit Jahren Überbelegung mit Häftlingen einerseits und zu wenig Personal bei der Justizwache. Damit steht der Ziegelstadel österreichweit nicht alleine da. Seit Jahren schlagen die Personalvertreter Alarm. Substanzielle Verbesserungen seien bisher aber Fehlanzeige, heißt es. Dabei sitzen aktuell fast 70 Häftlinge mehr in Innsbruck ein als eigentlich vorgesehen. Gleichzeitig fehlt Personal, räumt heute die zuständige Justizministerin Anna Sporer von der SPÖ bei einem Tirolbesuch ein.
4: Es gibt zu wenig Justizpersonal, aber auch die Fachdienste sind hier gefordert. Sie wissen, Sozialarbeiterinnen, Therapeutinnen, das sind alles wichtige Berufsgruppen, die in den Justizanstalten tätig sind. Wir sind hier dabei, den Personalstand anzuheben. Wir haben im Osten und auch sozusagen im mittleren Bereich Österreichs zusätzliche Kurse für die Ausbildung von Justizwachebeamten. Beamtinnen und Beamten am Laufen. Und nächstes Jahr wollen wir im Westen Österreichs auch einen solchen eigenen Ausbildungskurs anbieten.
2: In Kufstein soll diese Ausbildung speziell für Tirol, Vorarlberg und Salzburg im kommenden Jahr starten, mit dem Ziel, zumindest die offenen Planstellen besetzen zu können. Knapp 20 sind das derzeit bei der Justizwache in Innsbruck. Beim nächtlichen Abstieg von der Alpensöhnehütte im Halltal ist in der Nacht auf Samstag ein Einheimischer tödlich verunglückt. Das ist heute bekannt geworden. Der 56-Jährige war gegen Mitternacht mit einer Frau unterwegs gewesen, als er auf dem Weg in Richtung Halltaler Hütte etwa 100 Meter weit abgestürzt ist. Die Leiche des Mannes konnte bei einer großen Suchaktion mit Hilfe einer Wärmebildkamera gefunden werden. Sie ist heute früh vom Polizeihubschrauber geborgen worden. 13.33 Uhr jetzt, das war das Neueste aus Tirol.
0: Und das Wetter in Tirol, ja, bitte recht freundlich. Da sind wohl auch Wolken unterwegs, aber die bleiben harmlos. Da kommt heute kein Regen mehr. Und die Temperaturen sind Richtung 21 oder sogar Richtung 24 Grad unterwegs. In Lienz haben wir derzeit schon 24 und in Imst 22. Also wunderbar, oder? Wer hat was zum Nörgeln? Einen schönen Nachmittag. Wünscht die Britta Bauer und das ist Rod Stewart.

Bruder Jürgens hier bei uns in Radio Tirol. Und jetzt haben wir schon wieder einen, den wir in der Radio Tirol Musik Lounge begrüßen dürfen. Ja, Johnny Logan kommt wieder nach Innsbruck am 11. Oktober auf der Radio Tirol Bühne bei der Innsbrucker Herbstmesse. Und er schaut immer noch ganz fantastisch aus. Ein Frauenschwarm, der Johnny.

uns geht es weiter mit Tirol am Wort. Sie wissen, jeden Tag um 2 am Nachmittag. Interessantes Thema halt für alle Wanderer, alle, die in den Bergen unterwegs sind. Warum passieren so viele Unfälle? Fragt man sich immer wieder, was kann man dagegen tun? Sind wir alle zu unvorsichtig? Gleich können Sie darüber mit Markus Feichter diskutieren. Und ich wünsche Ihnen ganz einen feinen Nachmittag. Her mit Toto. Bisschen was zum Rocken. Das ist Radio Tirol am Montag.

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2: Am Mikrofon ist Felix Schneider-Storm. Bei der Wehrdienstreform sind die entscheidenden Fragen noch immer offen. Die Regierung dürfte sich jetzt zumindest intern einig sein, wie die Milizübungen im Anschluss an die 6 Monate Grundwehrdienst aufgeteilt werden sollen. Für eine notwendige Zweidrittelmehrheit braucht es aber die Zustimmung von FPÖ oder Grünen. Niklas Lercher berichtet.
3: Stundenlang hat die Dreierkoalition gestern verhandelt. Zumindest was den verlängerten Wehrdienst angeht, sind sich ÖVP, SPÖ und NEOS dem Vernehmen nach nun einig. Details sind bisher allerdings nicht durchgedrungen. Für die notwendige Zweidrittelmehrheit braucht es die Stimmen von FPÖ oder Grünen. Verteidigungsministerin Claudia Tanner von der ÖVP kündigt heute an, noch diese Woche seien Gespräche mit der Opposition geplant. Grünen-Chefin Leonore Gewessler schickt schon mal voraus.
4: Wenn die Erwartungshaltung der Regierung ist, wir sollen dann in 3 Tagen fertig verhandeln, dann...
3: Gedungen. Für die notwendige Zweidrittelmehrheit braucht es die Stimmen von FPÖ oder Grünen. Verteidigungsministerin Claudia Tanner von der ÖVP kündigt heute an, noch diese Woche seien Gespräche mit der Opposition geplant. Grünen-Chefin Leonore Gewessler schickt schon mal voraus.
4: Wenn die Erwartungshaltung der Regierung ist, wir sollen dann in 3 Tagen fertig verhandeln, dann muss ich die enttäuschen. Wir sind für ernsthaft.

0: Er hat knapp ein Fünftel angegeben, zumindest einmal sitzen geblieben zu sein. Im OECD-Schnitt war das nur bei 11% der Fall, bei den PISA-Siegern Estland und Irland nicht einmal bei 5%. Italiens Regierungschefin Giorgia Meloni hat ein neues Integrationspaket angekündigt. An den Schulen soll das Tragen von Gesichtsschleiern verboten werden. Das normale Kopftuch bleibt hingegen weiter erlaubt. Der Anteil ausländischer Kinder pro Klasse soll zudem gesetzlich begrenzt werden.
1: Burka und Niqab sollen an Italiens Schulen künftig verboten werden. Das kündigt Regierungschefin Giorgia Meloni als Teil eines neuen Integrationspakets an. In die Schule geht man mit unverhülltem Gesicht. Die Gleichberechtigung von Mann und Frau ist nicht verhandelbar. Außerdem plant Meloni eine gesetzliche Obergrenze für ausländische Schüler pro Klasse, also für Schüler ohne italienischen Pass. Eltern von Schülern mit erheblichen Integrationsproblemen sollen zum Italienischlernen verpflichtet werden. Wie die Maßnahmen konkret umgesetzt werden sollen, ist noch offen. Ein Jahr vor der Wahl steht Meloni beim Thema Migration zunehmend unter Druck von noch weiter rechts.
0: Berichtet Sophie Ruppertz aus Rom. Und unweit von Rom im Großraum Neapel sind bei einer groß angelegten Polizeiaktion gegen einen mutmaßlichen Camorra-Clan 34 Menschen festgenommen worden. Ihnen werden unter anderem die Beteiligung an einer bewaffneten kriminellen Vereinigung, Drogenhandel, Erpressung sowie der Besitz von Drogen zum Weiterverkauf vorgeworfen. In einer Wohnung nahe Neapel etwa sind rund 3,2 Millionen Euro Bargeld gefunden worden. Die 50-Euro-Scheine waren sorgfältig gebündelt und in den Wänden versteckt. Das waren die Nachrichten mit Felix Schneider-Storr.
2: Wir sind beim Radio Tirol Wetterservice. Die dichten Wolken im Unterland, die sollten sich allmählich aufgelockert haben. Überall im Land scheint dann die Sonne. Ein paar Schleierwolken mischen am Nachmittag mit. Die Höchstwerte liegen zwischen 16 und 23 Grad. Es folgt eine frische, klare Nacht. Der Dienstagmorgen, der bringt dann viel Sonne und schönstes Herbstwetter. Kurzer Blick auf Tirols Straßen. Wir sind beim Radio Tirol Verkehrsservice. Schon auf die Brennerautobahn in Richtung Innsbruck. Ab Matrei gibt es aktuell Stau. Da brauchen Sie rund 15 Minuten länger. Noch der Blick nach Bayern auf die Autobahn A8. Zwischen Rosenheim und Fraßdorf gibt es in beide Fahrtrichtungen aktuell Stau. Das Ganze vor der Baustelle dort. Richtung München brauchen Sie 40 Minuten länger. Richtung Salzburg ein Plus von 20 Minuten. Gute und sichere Fahrt wünsche ich.
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2: Wir diskutieren heute über die Sicherheit am Berg und zwar jetzt in der Herbstzeit sind ja besonders viele am Berg unterwegs. Es ist eine Zeit, in der die Einsatzkräfte auch besonders oft ausrücken müssen, Maria Vögelein.
4: Ja, und so ein einsatzstarkes Wochenende liegt gerade jetzt hinter uns. Am Samstag zum Beispiel sind zwei Schwestern in Nierdorf in Bergnot geraten, weil sie über steiles Gelände absteigen wollten und ohne Seilsicherung unterwegs waren. Und von einer Klettertour in den Lienzer Dolomiten mussten zwei Tschechen geborgen werden. Sie hatten die Dauer der Tour unterschätzt und nicht mit dem frühen Einsetzen der Dunkelheit gerechnet. Und weil sie dann keine Stirnlampe dabei hatten, haben sie die Abseilroute nicht mehr gefunden.
2: Ein typisches Beispiel wollte ich sagen. Das Kuratorium für alpine Sicherheit appelliert heute einmal mehr zu Vorsicht und dass eben der Herbst ganz besondere Bedingungen quasi auf Lager hat. Wie geht's Ihnen? Sind Sie unterwegs? Und merken Sie vielleicht, dass es jetzt am Berg anders ist als im Sommer? Rufen Sie an bei uns.
4: Bei 0800 22 69 22 oder schreiben Sie uns an tirolamwort@orf.at.
2: Würde mich freuen, wenn Sie mitdiskutieren. Ich wünsche einen entspannten, unfallfreien Nachmittag. Schön, dass Sie da sind.
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0: Innerring gibt sich selbst frei. Praktisch irgendwie.
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0: Überhaupt, wenn das Wetterle passt, so wie gestern oder auch heute, vielleicht zum Wandern. Da haben wir halt die richtigen Moderatoren quasi, Maria. Ich war gestern am Innsbrucker Hausberg am Patschakofen unterwegs. Es war wunderschön. Viele Menschen natürlich auch oben, die die Zeit genossen haben. Bei dir war es nicht viel anders, glaube ich.
3: Mir ist ähnlich gegangen. Ich habe auch gedacht, diese wunderschönen Herbsttage genieße ich.
0: Wo warst du?
3: Oben und war auf dem Senjoch in der Schlick.
0: Auch schön.
3: Ja.
0: Auch nichts los, oder?
3: Gar nichts los. Na, sehr viel los.
0: Unvoll.
3: Natürlich.
0: Ja, logisch. Viele nutzen die Zeit momentan, um hinaus und besonders auch in die Berge hinauf zu gehen. Vollkommen verständlich. Feine Temperaturen und viele Tirolerinnen und Tiroler, die natürlich auch über das eigene Landl quasi begeistert sind.
4: Weil man endlich wieder ein bisschen wandern kann. Im Sommer war es zu heiß zum Wandern. Jetzt kann man das ein bisschen nachholen.
5: Es ist einfach unglaublich schön, schon fast kitschig, kann man sagen.
6: Ja, ich werde versuchen, so viel wie möglich zu wandern, nur solange das Wetter so schön ist. Weil das ist wirklich herrlich. Ja, ich werde versuchen, so viel wie möglich zu wandern, nur solange das Wetter so schön ist. Weil das ist wirklich herrlich.
7: Gemütlich wandern gehört da eigentlich dazu.
0: Jetzt haben wir es gehört. Ja, zwei haben wir es gleich gesagt, die Dame.
3: Das hält doppelt besser, gemoppelt. Damit wir es uns ja merken.
0: Also, gemütlich ist gut, manche gehen es zu sportlich an oder zu gefährlich.
3: Ja, und das ist dann genau der Grund für besonders viele Einsätze jetzt bei der Bergrettung. Das Kuratorium für alpine Verkehrssicherheit sagt, rund ein Viertel aller Wanderunfälle ereignet sich zu Herbstbeginn in den Monaten September und Oktober.
0: Vielleicht wollen Sie uns erzählen, was Sie zum Start Ihrer Herbsttour so machen, ob Sie sich vielleicht besonders vorbereiten. 0800 22 69 22, die Nummer hier zu uns ins Studio.
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0: Großer Hit von Bob Marley und seinen Wailers.

0: Ziemlich unverkennbar. Ein großer Hit aus den 80ern. Share in Radio Tirol am Montagnachmittag.
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0: Da schauen wir heute in die Tiroler Berge, von der Valuga bis hinunter zum Hahnenkamm. Viele Menschen sind da unterwegs, von Anfang Mai bis Ende August weist da die Statistik rund 940 Bergunfälle in Tirol aus. Das sind um 200 mehr als noch in den letzten Jahren. Die Zunahme heuer hat auch die Tiroler Bergrettung zu spüren bekommen, das sagt deren Landesleiter Eckhard Wimmer.
2: Ja, jedes Jahr glaubt man, der Plafond ist erreicht mit den Einsatzzahlen, aber es werden trotzdem immer mehr. Wir haben von Mai bis Ende August ca. 250 Einsätze mehr gehabt wie das Jahr zuvor. Und fast drei Viertel waren davon Tagunfälle und dann noch ca. 10% Verkehrsunfälle. Das heißt, da sind die Mountainbike- und Radunfälle dabei.
3: In Tirol wurden beim Wandern, Bergsteigen oder Klettern heuer im Sommer fast 700 Menschen verletzt. Auch das eine deutliche Zunahme gegenüber den vergangenen Jahren.
2: Die meisten Unfälle sind immer noch Ausrutschen, Stolpern. Interne Notfälle, also Herz-Kreislauf-Geschichten, Klettern zum Beispiel, was natürlich auch viel weniger Menschen betreiben, sind generell nicht so viele Unfälle. Die schlagen dann mit der Lauf, weil es natürlich oft sehr spektakulär enden, beziehungsweise die Bergung entsprechend schwierig sind.
3: Ja, und besonders dramatisch zuletzt im August habe es eine Häufung tödlicher Unfälle gegeben. Von Anfang Mai bis Ende August waren in Summe 27 Todesopfer bei Bergunfällen in Tirol zu verzeichnen.
0: Also es ist durchaus gefährlich, am Berg unterwegs zu sein, wenn man beispielsweise bei der Tourenplanung sich nicht ordentlich vorbereitet hat, wenn man längere Touren macht, das weiß man. Das Land appelliert heute bei der Planung einer Herbsttour, die jahreszeitlichen Besonderheiten eben zu berücksichtigen und die Route an die aktuellen Bedingungen eben anzupassen. Unterstützung bei der Tourenplanung bieten auch digitale Anwendungen, da gibt es verschiedene und so gibt es mittlerweile auch eine sogenannte Ausgesetztheitskarte, die zeigt an in 4 Stufen, wie hoch die Absturzgefahr beispielsweise auf verschiedenen Wegen ist. Die sogenannte Ausgesetztheitskarte, auf die das Land heute hinweist.
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0: Aktion Radio Tirol, der Montagnachmittag. Wir sind auf Tirols Bergen unterwegs und da schauen wir in ein schönes Tal, wo es auch schöne Berge gibt, nach Obernberg, nämlich der Reinhard Geier ist dran. Schönen Nachmittag.
1: Ja, schönen Nachmittag. Aber Folgendes dazu festzustellen. Bitte. So wunderschön und gesund es wäre, in unserer wunderbaren Bergwelt zu wandern und diese bewusst zu genießen, habe ich leider den Eindruck, dass unsere Berge zu einem alpinen Vergnügungspark degenerieren. Auf jedem Mugel ist ein Lift auf, 3000 Meter muss ein James-Bond-Museum sein oder ein Fünf-Sterne-Lokal und so weiter. Und diese Massen vertragen unsere Berge nicht. Wissen Sie, die Menschen haben die richtige Einstellung zur Natur verloren. Die Tiere haben kein Rohr mehr, Dreck sammelt sich an und so weiter. Wissen Sie, das ist alles schön. Aber man kann die Natur nicht konsumieren, wie es halt ist, sondern das bewusste Erleben mit der richtigen Einstellung ist einfach verloren gegangen.
0: Wie ist denn Ihr Gefühl, wenn ich ansprechen darf, Obernberg ist ja auch so ein Hotspot, wo viele zum Tourengehen unterwegs sind, viele wandern, der Obernberger See, wo viele im Sommer auch hineinspringen, obwohl es verboten ist. Wie erleben Sie das persönlich?
1: Ja, es ist so, nicht? Ich meine, selbstverständlich wissen die Menschen, dass das ein wunderbarer Platz ist und jeder hat das Recht, hinauszugehen. Wenn ich hinausgehe mit der richtigen Einstellung, Sie haben gesagt, es ist verboten, interessiert niemanden. Wissen Sie, wenn interessiert, die 10 Gebote gibt es auch, die interessieren auch niemanden. Dass die Leute einen Dreck kaufen, hinterlassen, interessiert auch niemanden. Wissen Sie, es ist so, die Menschen, ist wunderbar in der Natur, wäre gesund, wäre schön, wenn die Menschen mit der richtigen Einstellung hinaufgehen würden. Und diese Natur, der Massentourismus, der bringt eben diese Auswüchse, das vertragt nicht. Und heute ist ja so, Sie wissen es ja selber, es ist bei uns, so kann man sagen, ein alpiner Vergnügungspark. Es muss immer noch mehr irgendwo auf, und da ist es Hexenwasser und das Wasser und das Wasser. Normal an die Blumen sich zu erfreuen, den Respekt vor die Tiere haben, vor der Fauna und Flora. Ja, wen interessiert das schon? Vielleicht einige wenige Einheimische und die ärgern sich wahrscheinlich dass das so überlaufen und so weiter ist. Leider nimmt halt alles solche Formen an, dass alles Wertvolle und Gute leider auch in eine schlechte Richtung abgebogen ist. Nicht, okay, weil ich jetzt das so, wissen Sie, ja, so jetzt so negativ. Es ist einfach so und jeder, der das sehen will, sieht es. Und im Grunde genommen ist wieder also so, alles, was Geld bringt, ist erlaubt. Und bei der Gelegenheit ruinieren wir uns die schönen Landschaften auch noch. Muss ich sagen, leider traurig.
0: Danke für Ihre Meinung. Das ist auch eine Sicht der Dinge. Ebenfalls einen schönen Nachmittag nach Obernberg. Eine der Ursachen möglicherweise, dass auch viel passiert, weil eben sehr viele Menschen in den Bergen unterwegs sind.
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0: Lisa Fernandez und Peter Kent für Ihren Montagnachmittag. Da bekommen Sie natürlich auch viele Informationen. Wir beginnen jetzt auf Tirolstraßen im Radio Tirol Verkehrsservice. 10 Minuten brauchen Sie länger auf der Brennerautobahn in Richtung Süden zwischen Matra und Nösslach vor der Luegbrücke. Ein Plus eben von 10 Minuten. Wir schauen weiter auf die Autobahn A8 zwischen Rosenheim und Fraßdorf in Bayern. Da gibt es in beide Richtungen aktuell Stau vor der Baustelle. In Richtung München 40 Minuten länger und Richtung Salzburg sind Sie 20 Minuten länger unterwegs. Ich wünsche gute und sichere Fahrt. 14.30 Uhr.
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2: Im Studio ist Sibylle Brunner. Die Innsbrucker Justizanstalt verzeichnet eine Überbelegung mit Häftlingen und zu wenig Justizwache-Personal. Und damit steht sie nicht alleine da. Seit Jahren schlagen die Personalvertreter in der Innsbrucker Justizanstalt Alarm. Substanzielle Verbesserungen seien bisher aber Fehlanzeige, heißt es. Dabei sitzen aktuell fast 70 Häftlinge mehr in Innsbruck ein als eigentlich vorgesehen. Gleichzeitig fehlt Personal. Das räumt die Zuständigkeit. Justizministerin Anna Sporer von der SPÖ heute auch bei einem Tirol-Besuch ein.
3: Es gibt zu wenig Justizpersonal, aber auch die Fachdienste sind hier gefordert. Sie wissen, Sozialarbeiterinnen, Therapeutinnen, das sind alles wichtige Berufsgruppen, die in den Justizanstalten tätig sind. Wir sind hier dabei, den Personalstand anzuheben. Wir haben im Osten und auch sozusagen im mittleren Bereich Österreichs zusätzliche Kurse für die Ausbildung von Justizwachebeamtinnen und Beamten am Laufen. Und nächstes Jahr wollen wir im Westen Österreichs auch einen solchen eigenen Ausbildungskurs anbieten.
2: Sagt die Bundesministerin, diese Ausbildung für Westösterreich soll in Tirol starten, mit dem Ziel, zumindest die offenen Planstellen besetzen zu können. Knapp 20 sind das derzeit bei der Justizwache in Innsbruck. Nach der umstrittenen Veröffentlichung einer Namensliste von Schulkindern durch den Innsbrucker FPÖ-Gemeinderat Fabian Walch gibt es jetzt weitere Kritik. Der Tiroler Nationalrat Bernhard Höfler von der SPÖ fordert den Rücktritt des freiheitlichen Politikers. Walch hatte am Freitag im Zusammenhang mit dem Begriff Remigration die Vornamen von Schülerinnen und Schülern einer Klasse geteilt. Benedikt Kapferer.
4: Jamal, Mohammad oder Melek. Insgesamt 25 Namen von Schülerinnen und Schülern einer Pflichtschule stehen auf der Liste mit der Warnung, dass man in Innsbruck zur Minderheit werde, wenn man nicht endlich mit der Remigration beginne. So war es am Freitag auf der Instagram-Seite von Fabian Walch zu lesen. Die Grünen orteten, wie berichtet, einen Rassismus-Eklat. Die SPÖ Innsbruck einen Tabubruch. Kinder seien keine Zielscheibe für irgendeinen Kulturkampf, sieht auch der Tiroler Nationalrat Bernhard Höfler von der SPÖ eine Grenzüberschreitung. Walch sei rücktrittsreif und auch FPÖ-Landesparteiobmann Markus Abwärtsger müsse Verantwortung übernehmen. Abwärtsger wollte sich am Freitag gegenüber dem ORF Tirol nicht äußern und verwies auf die Stellungnahme Walchs, der wiederum eine bedenkliche Entwicklung betont hat.
2: Ein Bauer ist gestern in Hochfilzen auf dem Grundstück seiner Nachbarin von 3 Hunden attackiert und verletzt worden. Kurz nach 16 Uhr hatte der Österreicher den Bauernhof seiner Nachbarin betreten. Laut Polizei wollte er eine Wasserleitung zu seiner angrenzenden Wiese überprüfen. Und allen das als vereinbart hatte der Bauer die Nachbarin nicht darüber informiert. Im Stall haben ihn die 3 freilaufenden Hunde dann mehrfach gebissen. Der 54-Jährige wurde mit Verletzungen am ganzen Körper ins Krankenhaus St. Johann eingeliefert. Jetzt folgen Anzeigen bei den zuständigen Behörden. 14:34 Uhr ist es jetzt. Das war das Neueste aus Tirol.
0: Danke, Sibylle. Wir schauen zum Wetter. Sonnig geht es durch diesen Nachmittag. Auch ein paar Schleierwolken mischen damit. Die Höchstwerte liegen zwischen 16 und 23 Grad. Es folgt eine frische, eine klare Nacht. Und der Dienstagmorgen, der bringt dann viel Sonne und schönstes Herbstwetter.
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0: All-Time-Gute-Laune-Hit, würde ich sagen. Blondie in Radio Tirol. Der Josef Daum ist dran. Grüß dich, schönen Nachmittag.
1: Ja, servus, grüß dich. Also ich habe das jetzt ein bisschen gehört.
0: Ja, jetzt muss man gerade nur sagen, von wo du anrufst im Zillertal. Das war mir nämlich jetzt alles zu schnell.
1: Zell am Ziller.
0: Zell am Ziller. Wunderbar.
1: Ja,
0: bitte.
1: Ich bin ja Chef der Bank gewesen. Nein, ich arbeite in der Liftbranche und ich bin ja viel mit Wandern unterwegs.
0: Ja.
1: Also bin ja viel beim Wandern. Und den Vorwurf von den Herren vorhin, dass wir zu viele Lifte haben oder dass überall ein Lift offen geht, kann ich so nicht stehen lassen, weil mit diesen ganzen Lifte und Seilbahnen geben wir auch älteren Menschen, die was nicht mehr so gut benannt sind, die Möglichkeit, die Bergwelt zu genießen. Ne?
0: Absolut.
1: Weil es kann nicht auch jeder auf von mir. Nicht? Und da haben wir einfach die Möglichkeit, auch älteren Leuten das zu genießen. Was aber ich schon beobachtet habe, dass viele Wanderer unterwegs sind, die was einfach, wenn ich mir allein das Schuhwerk anschaue, was die anhaben, nicht tauglich ist.
0: Ja.
1: Also ja. Wenn man an die Berge geht und wandern geht, dann sollte man sich schon ein bisschen mit der Materie befassen und ein bisschen
0: sich gut vorbereiten auf den Berg. Ja. Wir haben ja diesen, Appell des Landes heute auch, sich quasi die Tourenplanung ein bisschen ordentlicher zurechtzulegen. Viele sind ja schnell oben, weil eben auch auf Social Media, wo auch immer, viele Hotspots in den Bergen beworben werden. Und es sind, das sagt ja auch die Bergrettung, viel mehr Menschen inzwischen unterwegs. Hast du diese Beobachtung auch gemacht, dass es voller wird am Berg?
1: Ja, das auf alle Fälle, Das ist, aber was ich auch gemerkt habe, also wir entwickeln uns immer mehr Richtung Sommertourismus, wie es ja dort zumal in den 60er, 70er Jahren umgekippt hat mit dem Tourismus. Und das ist ja auch gut, also nicht. Aber natürlich bringt die Masse auch Probleme. Das ist einmal ganz klar, ne? Und was mir auch noch auffällt, das sind die E-Bikes. Also, ich sage jetzt ganz provokant, auf die E-Bikes hocken mittlerweile Leute, die was normal, wenn es kein E-Bike gab, auf keinen Radlaufen steigern. Nein, so richtige Kalorienbomber, und die sind einfach mit der Materie nicht verbunden. Und ich habe mir das erklären lassen, ein E-Bike ist fast schon ein Geschoss.
0: Ein Motorradl.
1: Und vor allem mit bergauf. Also bergauf geht es ja gut, aber mit Berganfang, wenn du das Bremsen nicht beherrschst, dann passieren laufend Unfälle, und das ist schon einfach das.
0: Weil sie natürlich auch schwerer sind, diese Fahrräder.
1: Danke,
0: lieber Josef, wir werden gleich auch eine Expertin hören, die uns ein bisschen was dazu sagen kann und sagen wird. Liebe Grüße ins Zillertal, danke fürs Mitdiskutieren.
1: Danke. Servus, bitte.
0: Passen, da geht's fast nicht. Die Schürzenjäger für den Josef.

0: Was mich besonders freut, wenn wir Gäste quasi, Hörerinnen und Hörer, außerhalb Tirols haben, und da haben wir doch einige. Jetzt sind wir im Burgenland zu Gast bei der Anna. Grüß dich.
1: Ja, hallo, servus.
0: Warum hörst du nicht Radio Burgenland?
1: Ja, weil es da keine Berge gibt.
0: Also, gute Antwort. Bitte.
1: Ja, genau. Also ich liebe die Berge. Und zu dem ersten Redner habe ich, also das war so die Initialzündung, wenn es ums Geld geht, ja.
0: Ja.
1: Und als pensionierte Buchhalterin ist es natürlich gleich für mich ein Denkprozess gewesen. Und zwar, ich denke jetzt an die Bergretter, ja, an die Bergrettung in ganz Österreich. Ich würde ganz klar und deutlich riesige Tafeln produzieren lassen, die auf jedem Parkplatz stehen, ja, oder bei jedem Lift, wo man aufgefahren kann, mit den Preisen für die Götter der Bergrettung, sage ich jetzt mit Absicht dazu, ja. Denn wenn ich lese, okay, pro Bergretter und Stunde kosten 150 Euro, ja. Bei grundsätzlich eine Pauschale für jede Rettung 300 Euro, Hubschraubereinsatz ab 3000 Euro. Egal, wie auch immer, ja. Und ich sage Ihnen was, wenn wir das seit Jahren beobachten, in Tirol, in Salzburg, in der Steiermark, überall, wo es wirklich gebirgig ist, ja, und die Menschen einfach sich das nicht merken und nicht lernen, ja, die Menschen lernen nicht, die denken sich, ja, Freifahrtschein, die holen mehr.
0: Ja.
1: Die Menschen der Bergrettung, so viel ich weiß, machen es freiwillig und gratis, in ihrer Freizeit, ja. Und jetzt muss man sich vorstellen, vielleicht kriegen die auch vom Land irgendwie einen Obolus, das weiß ich nicht, egal wie auch immer. Es hilft ja alles nichts. Wie kommen diese tapferen Männer und Frauen dazu und die Ärztinnen, Ärzte und so weiter, Hubschrauberpiloten, dass sie teilweise ihr Leben riskieren? Erstens. Zweitens, ihre Freizeit dafür opfern. Und drittens, ja, keine adäquate Entlohnung bekommen.
0: Mhm.
1: Und ich finde, jeder Berg hat seinen Preis. Ja, und vor allen Dingen, jeder Mensch hat seinen Preis. Und ein Bergretter hat seinen Preis zu bekommen, und zwar ordentlich. Ja, der muss mental fit sein, der muss körperlich fit sein, der muss die Lage kennen, der muss den Berg kennen und. Da gibt es so viele Dinge, die sind oft bepackt in der Nacht mit schweren Dingen, querfeldein. Also, nur einmal. 150 Euro pro Retter und Stunde, mindestens 300 Euro.
0: Wollen wir jetzt nicht wiederholen die Zahlen? Anna, das wäre aber sozusagen der Bogen gespannt zu unserem Hörer, dem Herrn Geier, der gesagt hat, es sind zu viel unterwegs und unter Anführungsstrichen, viele sind halt steppert unterwegs in den Bergen.
1: Genau.
0: Du glaubst also, das würde die Menschen auch durchaus abschrecken, wenn man quasi schon bei der Talstation sieht, Bergrettungseinsatz, Hausnummer, Hubschrauber kostet 3000 Euro.
1: Richtig, vollkommen richtig. Nicht das Abschreckung, sondern wenn du das leisten kannst, dann geh mit die Flipflops auf. Ist uns wurscht, du zahlst das. Nein, ich sage Ihnen ganz ehrlich, eine Bergtour muss man sich leisten können, wenn man zu dumm ist, zu wissen, wie man sich kleidet und was man kann und nicht kann. Ja?
0: Okay, danke auch für diese Einschätzung. Gerne. Wir haben gleich noch eine Expertin, liebe Anna. Du bist in den Tiroler Bergen unterwegs, nehme ich an.
1: Immer wieder, ja, zurzeit zu Hause im flachen Burgenland, eigentlich eine Wienerin geborene.
0: Okay, da ist die Abschutzgefahr überschaubar.
1: Ich liebe euch. Nein, ich liebe das wirklich so sehr und gehe sehr viel wandern. Steiermark ist ein bisschen näher, aber sehr gerne auch immer wieder in Tirol.
0: Wunderbar. Wir freuen uns auf eine Rückkehr von dir. Danke.
1: Das kommt auf jeden Fall. Danke.
0: Liebe Grüße ins Burgenland. Danke für diese Einschätzung. Servus.
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0: Ja, Herbstzeit ist Wanderzeit, haben wir heute schon gehört und auch gesagt. Und da geht es dann noch bis in den November oft hinein. Aber es geht eben auch ganz schnell, dass man den Herbst irgendwie ein bisschen unterschätzt, beziehungsweise auch die Gefahren am Berg, Maria Vögele.
1: Ja, weil eben der Übergang zwischen Sommer und Herbst am Berg schlagartig einsetzt, sagt uns Birgit Kirchmeier, Tourenführerin beim Alpenverein Sektion Hohe Munde.
2: Ja, ich glaube, viele sind vom Sommer noch verwöhnt. Da haben wir es heiß gehabt und da war es trocken und da war der Tag noch sehr lang. Und das wird jetzt einfach, ändert sich alles. Und zwar nicht so langsam, sondern das ändert sich jetzt recht rasch. In der Früh ist es noch feucht und nass. Oben wird es dann einfach vielleicht auch schon, wo halt unten Regen ist, morgen schon ein leichter Schnee liegen. Es kühlt einfach auch schnell aus und das Licht wird auch weniger. Und das unterschätzen auch oft viele, dass der Tag nicht mehr so lang ist.
0: Ja, auf eine gute Planung kommt es da wohl an, wie so oft, das sagt auch die Expertin.
1: Ja genau, sie sagt, es helfen einem heute viele Wandertouren-Apps oder Internetplattformen, wie zum Beispiel die Seite vom Alpenverein aktiv.com, Bergfex oder Almenrausch. Die zeigen uns an, wie lange eine Tour im Schnitt dauert und dann muss man eben seinen Fitnesslevel richtig einschätzen, damit man weiß, wie früh man die Tour starten muss, damit man eben noch rechtzeitig vor Einbruch der Nacht ankommt.
0: Und vielleicht auch den Rucksack lieber ein bisschen voller packen, als dass man dann zu wenig mit hat.
1: Ja, im Herbst braucht es ein paar Dinge mehr, sagt die Tourenführerin.
2: Bei der Bekleidung muss man halt darauf achten, dass man zum Beispiel Handschuhe ganz sicher drinnen hat, dass man auch eine warme Jacke drinnen hat, also wirklich eine winddichte Jacke, dass man, wenn man höher aufkommt, vielleicht Grödeln mit hat. Das kann der Tau ja weiter oben, kann das schon eisig sein. Also das schadet auf keinen Fall und dann sollte man eine Stirnlampe mit haben für den Fall der Fälle.
0: Hi, die habe ich gestern nicht mitgehabt. Wir haben schon über unsere kleine Tour gesprochen. Wie hat es bei dir gestern ausgesehen? Waren viele schlecht ausgerüstet unterwegs aus deiner Warte, aus deiner Beobachtung?
1: Man merkt schon bei so Bergen, wo eine Bergbahn rauffährt, dass da viele wirklich rauffahren mit so Sommerbatscheln. Das sieht man auch auf der Nordkette oft. Und das sind einfach keine Schuhe mit Profilsohle, dass man dann rutschfrei über den Weg kommt.
0: Haben auch von den Alpinrettern heute gehört. Ich danke fürs Mitdiskutieren. Da waren viele interessante Meinungen mit dabei. Genießen Sie den Herbst in Tirol und packen Sie gut ein, wenn Sie unterwegs sind.

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1: Im Studio ist Felix Schneider-Storm. Bei den gestrigen Landtagswahlen in Deutschland hat die Kanzlerpartei CDU eine historische Niederlage eingefahren. In Mecklenburg-Vorpommern ist sie erstmals in ihrer über 80-jährigen Geschichte aus einem deutschen Landtag geflogen. Nach der heutigen Krisensitzung meldet sich CDU-Kanzler Friedrich Merz zu Wort.
2: Diese Wahl ist eine tiefe Zäsur. Es ist ein für die CDU in Deutschland dramatisches, einmaliges Ergebnis, dass wir die 5%-Hürde nicht überwinden konnten und dass eine ganze Landtagsfraktion aus dem Landtag heraus fällt. Das ist ein schwerer Schlag und das wird auch für uns lange nachhallen. Wir werden uns über diese Konsequenzen noch lange zu unterhalten haben.
1: Personelle Konsequenzen seien aber kein Thema gewesen.
2: Es hat weder gestern Abend noch heute Vormittag von irgendjemandem irgendeine personelle Frage, geschweige denn eine Personaldebatte gegeben. Von niemandem.
1: Sagt der deutsche Bundeskanzler Friedrich Merz. Am Straflandesgericht Wien sind die Freundin des verstorbenen Justizsektionschefs Christian Pilnacek, Karin Wurm, sowie ihre ehemalige Mitbewohnerin Anna P. wegen Falschaussagen verurteilt worden. Die beiden Frauen hatten falsche Angaben zum Verbleib von Pilnaceks Laptop gemacht. Sie räumen die Falschaussagen großteils ein. Das Urteil ist nicht rechtskräftig. Ein Haus in der Wiener Innenstadt ist gestern am späten Abend teilweise eingestürzt. Eine Bewohnerin wurde dabei schwer, zwei weitere Personen leicht verletzt. Feuerwehr, Rettung und Polizei waren im Großeinsatz. Jetzt wird die Unglücksursache ermittelt. Mehr von Bernd Macedolnik.
3: Die Decken
1: stopp gemacht. Sie räumen die Falschaussagen großteils ein. Das Urteil ist nicht rechtskräftig. Ein Haus in der Wiener Innenstadt ist gestern am späten Abend teilweise eingestürzt. Eine Bewohnerin wurde dabei schwer, zwei weitere Personen leicht verletzt. Feuerwehr, Rettung und Polizei waren im Großeinsatz. Jetzt wird die Unglücksursache ermittelt. Mehr von Bernd Macedolnik.
3: Die Decken stürzen ein und zwar

0: Feuerwehrleute den Schutt vorsichtig wegräumen und anheben. Die Schwerverletzte wird schließlich befreit und von der Rettung versorgt. Die beiden anderen Personen werden leicht verletzt. Weil weitere Einstürze zunächst nicht ausgeschlossen werden können, werden die Nachbarhäuser geräumt. 14 Menschen müssen versorgt werden. In dem betroffenen Haus hatte es zuvor Bauarbeiten gegeben. Die Polizei ermittelt jetzt wegen fahrlässiger Gemeingefährdung.
1: Die Zeit übersehen und in Bergnot geraten sind zwei Jugendliche im Toten Gebirge. Die beiden 17-Jährigen aus dem Bezirk Munden haben sich beim Abstieg von der Püringer Hütte verirrt und mussten in der Dunkelheit ausharren, nachdem die Batterie von Stirnlampe und Handy ausgegangen war. Ein Vater hat die Rettungskräfte alarmiert, nachdem er seinen Sohn plötzlich nicht mehr erreichen konnte. Kurz nach Mitternacht konnten Bergretter die zwei Jugendlichen erreichen und in Sicherheit bringen. Das waren die Nachrichten mit Felix Schneider-Storm.
2: Wir schauen zum Radio Tirol Wetterservice. Sonnig geht es durch diesen Nachmittag. Auch ein paar Schleierwolken sind damit dabei. Die Höchstwerte liegen zwischen 16 und 23 Grad. Es folgt eine durchaus frische, aber sehr klare Nacht. Und der Dienstagmorgen bringt viel Sonne, schönstes Herbstwetter. Grüß Gott auf Tirol Straßen, das ist der Radio Tirol Verkehrsservice. Kurzer Blick nach Bayern auf die Autobahn A8. Zwischen Rosenheim und Fraßdorf gibt es in beide Fahrtrichtungen Stau momentan. Vor der Baustelle dort Richtung München brauchen Sie 40 Minuten länger, Richtung Salzburg ein Plus von 20 Minuten. Gute und sichere Fahrt.
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2: Und bei uns jetzt? Genau, ein großer Hit. Danach dann noch einer. Ein weiterer und dann haben wir noch einen.
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2: Ja, drei Klassiker jetzt in Radio Tirol. Vaya con Dios gleich und Geier Sturzflug. Das hier ist Mr. Michael Jackson mit einem Hit aus dem Jahre 1982.
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0: Großes Finale. Ein Kultklassiker aus den 90ern war das.
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0: Da gehen wir jetzt noch einmal 4 Jahrzehnte zurück. Vaya con Dios war das eben gehörte. Jetzt kommen wir mal zu Bobby Darin. Der war quasi ein Alleskönner, der US-amerikanische Allround-Musiker. War im Rock zu Hause, auch im Swing, im Folk, aber er war auch unterwegs als Entertainer und Schauspieler. Und jetzt ist er hier bei uns zu hören in Radio Tirol am Montagnachmittag mit einem großen Hit aus den 50er Jahren.
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1: Noch bis morgen findet in der Messe Innsbruck die FAFCA statt. Die Fachmesse für Gastronomie, Hotel und Design. Mit Experten und internationalen Gastrednern. Ein Schwerpunkt ist künstliche Intelligenz und ihr Einsatz in Gastronomie und Hotellerie. Die Konzertreihe Tirol am Beat präsentiert morgen Two Seats Left. Mit der bisher größten Version der Band und mit Musik aus ihrer neuen LP Singapur. Um 20 Uhr im ORF Tirol Studio 3. Der Eintritt ist frei, um Anmeldung wird gebeten. Schenken oder vererben? Irgendwann stellt sich für viele Menschen die Frage, wann und wie sie ihr Vermögen weitergeben sollen. Die Arbeiterkammer lädt zu Infoabenden zu Themen rund ums Erbrecht. Morgen um 18 Uhr in der AK Lienz und um 19.30 Uhr in der AK Telfs.
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0: Schön, wenn auch Sie zur Radio Tirol Familie gehören. Bekommen Sie wie gewohnt die Informationen jetzt um kurz vor 3:30. Wir schauen auf die Lofauer Straße im Radio Tirol Verkehrsservice bei Wölgl. Der Tunnel Brughäusl ist momentan wegen Reinigungsarbeiten gesperrt. Da ist eine Umleitung eingerichtet. Das Ganze dauert noch eine halbe Stunde bis 16 Uhr. Und weiter auf der Brixentalstraße selbiges, die Umfahrung Brixen im Tal ist da wegen Arbeiten in beide Fahrtrichtungen auch bis 16 Uhr gesperrt. Sie werden ebenfalls örtlich umgeleitet. Wo auch immer Sie unterwegs sind, gute und sichere Fahrt. Gleich 15.30 Uhr.
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2: Im Studio ist Sibylle Brunner. Ein Bauer ist gestern in Hochfilzen auf dem Grundstück seiner Nachbarin von 3 Hunden attackiert und verletzt worden. Kurz nach 16 Uhr hatte der Österreicher den Bauernhof seiner Nachbarin betreten. Laut Polizei wollte der 54-Jährige eine Wasserleitung zu seiner angrenzenden Wiese überprüfen, hat vorher aber nicht die Nachbarin verständigt. Im Stall haben ihn die drei freilaufenden Hunde dann mehrfach gebissen. Der 54-Jährige wurde mit Verletzungen am ganzen Körper ins Krankenhaus St. Johann eingeliefert. Jetzt folgen Anzeigen an die zuständigen Behörden. Die Caritas weitet ihr Angebot rund um die sogenannten Sprachtandems jetzt auf alle Regionen Tirols aus. Dabei handelt es sich um ein kostenloses Programm für Deutschförderung. Deutschsprachige Freiwillige kommen dabei mit Deutschlernenden zusammen. Benedikt Kapferer.
3: Menschen, die Deutsch lernen möchten, treffen sich regelmäßig mit freiwilligen Sprachbuddies. In dieser Lernpartnerschaft sprechen die Beteiligten miteinander, tauschen sich über Gelerntes aus dem regulären Sprachunterricht aus und vertiefen die Kenntnisse im Alltag. So entstehe in dem Integrationsprojekt auch ein Raum für Begegnung und gegenseitiges Verständnis, heißt es von der Caritas. In Zukunft bietet die Sozialorganisation das Programm in ganz Tirol an. Wer sich einbringen will, kann bei den regionalen Freiwilligenzentren einen Termin vereinbaren und anschließend an einer kostenlosen Schulung teilnehmen. Die Lernzeiten können dann flexibel und selbstständig zwischen den Partnerinnen und Partnern der Tandems vereinbart werden.
2: Und nach der umstrittenen Veröffentlichung einer Namensliste von Schulkindern durch den Innsbrucker FPÖ-Gemeinderat Fabian Walch gibt es jetzt weitere Kritik. Der Tiroler Nationalrat Bernhard Höfler von der SPÖ fordert den Rücktritt des freiheitlichen Politikers. Walch hatte, wie berichtet am Freitag im Zusammenhang mit dem Begriff Remigration, die Vornamen von Schülerinnen und Schülern einer Klasse geteilt. Jetzt ist es 15.32 Uhr gleich. Das war das Neueste aus Tirol.
0: Kurzer Blick zum Wetter. Sonnig jetzt durch diesen Nachmittag. 24 Grad in Landeck, ebenso in Lienz, 21 Grad in Innsbruck aktuell. Ein paar Schleierwolken mischen jetzt am Nachmittag mit und die Höchstwerte liegen so zwischen 16 und 23, 24 Grad. Nach einer frischen, klaren Nacht wird der Dienstagmorgen strahlend sonnig. Schönstes Herbstwetter. Gut so.
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0: Fantastisch, ein großer Hit aus den 70ern für Ihren Montagnachmittag. Schön, dass Sie da sind.
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0: Naja, allmählich zieht ins Land der Herbst. Der Sommer, ja, der bleibt zumindest im Herzen. Auch so manch gelungener Sommerurlaub wird dieser Tage zu einer durchaus schönen Erinnerung. Beim Alex etwa, einem deutschen Urlauber mit einem, ich sag mal, speziellen Hang und einer gewissen Liebe zu unserem schönen Landl.
4: Wir waren die Tage auf Albarella im Süden von Venedig und jetzt geht's wieder zurück in die Heimat nach Berlin.
0: Alex, als Berliner hast du Beziehungen zu Tirol.
4: Ja, das stimmt. Wo die Liebe hinfällt, die Alpenromantik hat mich in die Berge verschlagen und dementsprechend habe ich auch eine tolle Schwiegerfamilie in den Bergen.
0: Aber auch Tiroler Musik liebst du?
4: Ganz klar, also fester Bestandteil unserer Familienfeste ist unter anderem sind die Zillertaler Schürzenjäger mit Sierra Madre.
0: Wahnsinn, legen wir auf. Gute Fahrt, Alex.
4: Ja, mega geil, danke euch.
0: Ciao.
4: Ciao.
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0: Der Montagnachmittag. Schön, dass Sie uns begleiten oder wir Sie. Das können Sie sehen, wie Sie wollen. Das Gefängnis ist rappelvoll und das Personal im Anschlag bzw. gleich unterbesetzt. Das ist kurz gefasst die Situation bei der Justizanstalt Innsbruck. Man könnte meinen oder auch sagen, eine gefährliche Mischung, über die wir heute Abend im Fernsehen berichten. Klaus Schönheiß, da, grüß dich.
1: Hallo Markus, ja, die Justizministerin Anna Spauer ist heute auf Tirolbesuch. Sie verspricht, dass Planstellen besetzt werden sollen. Auch kurze Haftstrafen könnten in Zukunft anders abgewickelt werden. Wir schauen uns aber auch an, was Personalvertreter zur Situation und den Plänen sagen. Und das Gesamtbild, das sehen Sie dann am Abend im Fernsehen.
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1: Am Mikrofon ist Felix Schneider-Storm. In Österreich leben rund 170.000 demenzkranke Personen. Aber ein für sie besonders hilfreiches Angebot, nämlich Tageszentren für Demenzkranke, sind wenig bekannt, wenig verbreitet und in manchen Regionen teuer. Die evangelische Diakonie fordert heute am Welt-Alzheimer-Tag mehr Demenz-Tageszentren, wie Bernd Koschuh berichtet.
2: Bei Demenz könne man nichts machen. Diese Ansicht belaste Betroffene und Angehörige, sagt Diakoniedirektorin Maria Katharina Moser. Aber
3: bei Demenz kann man nichts machen. Stimmt einfach nicht. Man kann die Lebensqualität verbessern und sogar den Verlauf einer Demenz ausbremsen.
2: Die Mutter von Bianca Friedrich Hess aus Wels kann nicht mehr lesen und Vorder- und Rückseite von Kleidungsstücken nicht unterscheiden. Im Wissen um ihre Demenz habe sie an Lebensfreude verloren, bis sie in die Diakonie-Tagesbetreuung gekommen sei.
4: Sie hat gestreut. Sie hat das erste Mal wieder gemeinsam mit anderen singen können und sie hat die Krankheit annehmen können, gelernt, Hilfe anzunehmen, die sie vorher so nicht annehmen hat können.
2: Doch von geschätzt 170.000 Demenzkranken sind nur 10.000 in einer Tagesbetreuung. Es brauche mehr und leistbare Tageszentren, fordert die Diakonie.
1: Der US-Konzern Google soll in der EU eine weitere Multimillionenstrafe wegen Verstößen gegen Datenschutz zahlen. Die irische Datenschutzbehörde DPC hat heute ein Bußgeld in Höhe von mehr als 400 Millionen Euro verhängt, weil Google zwischen Mai 2018 und Februar 2020 mit der Nutzung von Standortdaten gegen die EU-Datenschutzgrundverordnung verstoßen habe. Google hat seinen EU-Sitz in Irland, weshalb die DPC für die Durchsetzung von EU-Recht gegenüber dem US-Unternehmen zuständig ist. Die Bundesregierung in Österreich will das Speichern von CO2 erlauben. Statt es in die Luft zu blasen, soll das Treibhausgas künftig im Boden gelagert werden. Paul Siehorsch aus unserer Wirtschaftsredaktion, wie funktioniert das denn genau?
5: Es ist Müllentsorgung für CO2. Die Industrie holt das CO2 aus den Abgasen, dann wird es über Pipelines oder mit dem LKW zu einer leeren Gas- oder Öllagerstätte gebracht und dort reingepresst. Es lagert dann in der Erde. Das Ganze braucht ziemlich viel Energie, verhindert aber, dass CO2 in die Luft geht. Es gibt in Österreich unterirdisch auch viel Platz dafür.
1: Technisch ist es also machbar, aber ist es wirtschaftlich sinnvoll?
5: Da wird es schwierig. CO2 in die Luft zu blasen ist derzeit zumindest noch günstiger, als es zu speichern. Da fällt dann auch gleich das Wort Förderungen für den Bau der Infrastruktur für Carbon Capture. Lagert dann in der Erde. Das Ganze braucht ziemlich viel Energie, verhindert aber, dass CO2 in die Luft geht. Es gibt in Österreich unterirdisch auch viel Platz dafür.
1: Technisch ist es also machbar, aber ist es wirtschaftlich sinnvoll?
5: Da wird es schwierig. CO2 in die Luft zu blasen ist derzeit zumindest noch günstiger, als es zu speichern. Da fällt dann auch gleich das Wort Förderungen für den Bau der Infrastruktur für Carbon Capture. 80 Euro.

0: Österreich zeigt auch Spanien Interesse an der Austragung. Das waren die Nachrichten mit Felix Schneider-Storm.
1: Wir sind beim Radio Tirol Wetterservice. Sonnig geht es durch diesen Nachmittag, auch wenn ein paar Schleierwolken da und dort zu sehen sind. Die Höchstwerte liegen zwischen 16 und 23 Grad. Es folgt dann eine frische, klare Nacht und der Dienstagmorgen bringt viel Sonne, schönstes Herbstwetter. Grüß Gott auf Tirol Straßen, das ist der Radio Tirol Verkehrsservice. Alles ruhig im Land. Kurzer Blick nach Bayern auf die Autobahn A8. Zwischen Rosenheim und Fraßdorf gibt es in beide Fahrtrichtungen Stau. Das Ganze vor der Baustelle dort. Richtung München brauchen Sie 30 Minuten länger. In Richtung Salzburg ein Plus von 20 Minuten. Gute und sichere Fahrt. Wie ist bei Ihnen so? Heute schon getankt? Ja. Und mal wieder erschrocken so richtig?
2: Klar merkt man das, aber es ist eine Frage, will man es sich leisten oder kann man gut drauf verzichten?
1: Ja, viele können nicht verzichten auf die Karre. Spritpreise jenseits der 2 Euro, die müssen wir vorerst zähneknirschend schlucken. Ich wünsche trotzdem einen schönen Nachmittag. Markus Feichter hier mit einem großen Hit, der Dire Straits. Schön, dass Sie auch da sind.

0: Viertel nach vier ist es, Montagnachmittag, die Sonne scheint.
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0: Aber wir kümmern uns jetzt nicht um die Sonnenanbeter beispielsweise, sondern um die Nachtschwärmer. Also nicht die, die Sie jetzt vielleicht meinen, nein, die tierischen Nachtschwärmer. Die beginnen ja quasi ihre Karriere als Raupen, ehe sie dann zu durchaus schönen Schwärmern werden. Radio Tirol-Biologin Silvia Hirsch kennt die Geschichte.
2: Jetzt sind sie wieder unterwegs, die Raupen der Schwärmer. Man kann gar nicht glauben, dass aus diesen eklig aussehenden Würsten sehr schöne große Nachtschmetterlinge werden. Die Raupen der Schwärmer haben nur mit den Faltern gemein, dass sie groß sind. Und groß sind sie nicht nur, sondern auch dick und mindestens doppelt so lang wie ein Daumen. Und sie sind jetzt gut zu sehen, weil sie ihre Futterpflanzen verlassen und auf der Suche nach einem idealen Platz zum Eingraben sind. In der Erde verpuppen sie sich und überwintern dort. Und auf dieser Suche wandern sie herum und erschrecken so manchen Menschen. Nämlich zusätzlich zu dem, dass sie sehr groß und dick sind, haben sie ein fast 1 Zentimeter großes Horn am Hinterende. Und da liegt natürlich nahe, dass man glaubt, dass dieses Horn sticht, was es natürlich nicht tut. Manche haben noch vorne an beiden Seiten große Augenzeichnungen. Bei Gefahr zieht die Raupe den Kopf ein und dadurch verdickt sich das Vorderteil und die angeblichen Augen treten weit hervor und sehen richtig gefährlich aus. Das Ganze ist nur ein Bluff. Die Raupe ist weder gefährlich noch giftig, aber es funktioniert natürlich, wenn man zum ersten Mal eine Schwärmraupe sieht. Wenn Sie bei sich im Garten eine finden, bitte nicht erschrecken und schon gar nicht töten. Nächstes Jahr haben Sie einen wunderschönen, großen Nachtschmetterling bei sich.
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0: Ein großer Hit von Supertramp, Montagnachmittag, kurz vor 5 ist es.
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1: Kurzer Blick nach Bayern auf die Autobahn A8. Zwischen Rosenheim und Fraßdorf gibt es da in beide Fahrtrichtungen Stau auf einer Baustelle. In Richtung München brauchen Sie 40 Minuten länger, in Richtung Salzburg ein Plus von 20 Minuten. Gute und sichere Fahrt, 16.30 Uhr jetzt.
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3: Im Studio ist Sibylle Brunner. Im Halltal ist heute früh per Polizeihubschrauber eine Leiche geborgen worden. Beim nächtlichen Abstieg von der Alpensöhne-Hütte im Halltal ist in der Nacht auf Samstag ein Einheimischer tödlich verunglückt. Der 56-Jährige war gegen Mitternacht mit einer Frau unterwegs gewesen, als er auf dem Weg in Richtung Halltaler Hütte etwa 100 Meter weit abgestürzt ist. Die Leiche des Mannes konnte bei einer großen Suchaktion mit Hilfe einer Wärmebildkamera gefunden werden. Und ein Bauer ist gestern in Hochfilzen auf dem Grundstück seiner Nachbarin von 3 Hunden attackiert und verletzt worden. Kurz nach 4 Uhr Nachmittag hatte der Österreicher den Bauernhof seiner Nachbarin betreten. Laut Polizei wollte der 54-Jährige eine Wasserleitung zu seiner angrenzenden Wiese überprüfen, hat davon aber die Nachbarin nicht verständigt. Im Stall haben ihn die 3 freilaufenden Hunde dann mehrfach gebissen. Der 54-Jährige ist mit Verletzungen am ganzen Körper ins Krankenhaus St. Johann gebracht worden. Jetzt folgen Anzeigen an die zuständigen Behörden. Die Caritas weitet ihr Angebot rund um die sogenannten Sprachtandems jetzt auf alle Regionen Tirols aus. Dabei handelt es sich um ein kostenloses Programm für Deutschförderung. Deutschsprachige Freiwillige kommen dabei mit Deutschlernenden zusammen. Benedikt Kapferer.
4: Menschen, die Deutsch lernen möchten, treffen sich regelmäßig mit freiwilligen Sprachbuddies. In dieser Lernpartnerschaft sprechen die Beteiligten miteinander, tauschen sich über Gelerntes aus dem regulären Sprachunterricht aus und vertiefen die Kenntnisse im Alltag. So entstehe in dem Integrationsprojekt auch ein Raum für Begegnung und gegenseitiges Verständnis, heißt es von der Caritas. In Zukunft bietet die Sozialorganisation das Programm in ganz Tirol an. Wer sich einbringen will, kann bei den regionalen Freiwilligenzentren einen Termin vereinbaren und anschließend an einer kostenlosen Schulung teilnehmen. Die Lernzeiten können dann flexibel und selbstständig zwischen den Partnerinnen und Partnern der Tandems vereinbart werden.
3: Und damit ist es 16.33 Uhr gleich. Das war das Neueste aus Tirol, Markus.
1: Danke, Sibylle. Wir schauen kurz zum Wetter. Sehr sonnig geht es durch diesen Nachmittag in Tirol quer durchs Land. Ein paar Schleierwolken mischen mit. Die Höchstwerte jetzt am Nachmittag liegen zwischen 16 und 24 Grad. Es folgt dann eine frische, klare Nacht und der Dienstagmorgen bringt viel Sonne, schönstes Herbstwetter.
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0: So klingt es, wenn der Ist-Zustand rockt. Also Status Quo. Rocking all over the world, da wippt die Hüfte am Montagnachmittag.
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0: Da haben wir heute in Tirol am Wort über die jüngste Bergstatistik gesprochen. Es hat ja zuletzt eine Häufung tödlicher Unfälle in den Bergen gegeben in Tirol. So sind etwa von Anfang Mai bis Ende August 27 Menschen in den Bergen ums Leben gekommen. Das Land appelliert heute bei der Planung einer Herbsttour, die jahreszeitlichen Besonderheiten zu berücksichtigen einerseits und eben auch die Route an die aktuellen Bedingungen anzupassen. Das sei unglaublich wichtig. Und viele zieht er jetzt noch in die Berge.
2: Ja, ein paar Gipfel mehr sind wir noch, also hat man noch gern gemacht. Heuer.
3: Heuer, bei der Hitze haben wir überhaupt keinen Ding gehabt. Schon mit den Radlern sind wir viel gefahren. Aber einfach.
2: Da haben wir gesagt, noch vielleicht ein paar Berggipfel.
4: Jetzt einmal auf, welche hättet ihr denn gern?
3: Wir sind in Sterzing rein, da hätten wir noch in Hochpfeiler gehen oder Trebolaun hätten. Und die sieben Seen hat die Welt gehen, aber heuer haben wir überhaupt nicht getan.
0: Wir haben so ein ordentliches Programm vor sich, die Damen aus Sterzing. Es passiert dann oft selbst den Erfahrensten, auch das haben wir heute gehört, dass was fehlt. Im Rucksack zum Beispiel, das ist auch der Birgit Kirchmeier passiert, Tourenführerin beim Alpenverein und zwar bei der Sektion Hohenmunde, wie sie heute erzählt.
5: Aber es ist mir schon selber passiert, dass es auf einmal einfach, man vergeht sich irgendwo, man verpasst die richtige Abzweigung.
0: Okay.
5: Und dann wird es schon dämmerig und dann steht man halt da und da, dann läuft die Zeit. Und dann war es einfach, wenn es wirklich zu dunkel wird, dann tun sich auch die Helfer schwer. Also wenn man wirklich dann das Licht nachlässt, dann einfach rechtzeitig einen Notruf absetzen, weil dann kann der Hubschrauber vielleicht nur fliegen oder tut sich auch die restliche Bergrettung leichter, als wenn die dann in vollkommener Dunkelheit suchen muss.
0: Ja, sagt das heute die Birgit Kirchmeier. Ein bisschen mehr lieber einpacken, als dann zu wenig zu haben im Herbst. Vorsichtshalber beispielsweise die Stirnlampe. Schöne Touren, wo auch immer Sie unterwegs sind in den nächsten Tagen, wünschen wir von Radio Tirol.
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0: Ein großer Hit von Kim Wilde jetzt. Hey.

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3: Willkommen zum Journal um 5. Das sind heute unsere Themen. Deutschlands Kanzler Merz will trotz regionaler Wahlniederlagen am Koalitionskurs festhalten. Immer mehr Schülerinnen und Schüler in Österreich bleiben sitzen. Und Infektionen mit FSME hierzulande nehmen zu. Aus dem Journalstudio begrüßt Sie Felix Schneider-Storm. Nach den insbesondere für die CDU desaströsen Landtagswahlen in Mecklenburg-Vorpommern und in Berlin richtet sich das öffentliche Augenmerk in Deutschland heute auf Parteichef und Bundeskanzler Friedrich Merz. Er hatte Konsequenzen aus den Niederlagen seiner Regierungspartei angekündigt. Über seinen Auftritt im Konrad-Adenauer-Haus berichtet Andreas Pfeiffer aus Deutschland.
4: In der Zentrale der schwer angeschlagenen CDU schreitet der Parteichef und Kanzler am Nachmittag zum Rednerpult und bietet zunächst eine schonungslose Diagnose an.
5: Diese Wahl ist eine tiefe Zäsur. Es ist ein für die CDU in Deutschland dramatisches, einmaliges Ergebnis. Wir werden uns über diese Konsequenzen noch lange zu unterhalten haben.
4: Die Erwartung von kurzfristigen Konsequenzen, auch für den Kanzler selbst, bleibt unerfüllt.
5: Es hat weder gestern Abend noch heute Vormittag von irgendjemandem irgendeine personelle Frage, geschweige denn eine Personaldebatte gegeben.
4: Was bedeutet, dass die schwarz-rote Koalition in Berlin auch nach dieser verlorenen Wahl an ihrem Reformkurs festhalten wird und bis auf Weiteres auch an ihrem Bundeskanzler?
3: Wir schauen nach Österreich. Eine Schulklasse zu wiederholen wird immer mehr zur Normalität. Das zeigen die Zahlen der aktuellen PISA-Studie. Demnach ist fast jeder und jede fünfte 15-Jährige mindestens einmal durchgefallen. Und diese Zahl ist in Österreich in den letzten Jahren gestiegen, während sie international sinkt. Viktoria Waldhäusl, woran könnte das denn liegen?
6: Das dürfte an unterschiedlichen Faktoren liegen, aber es gibt da jedenfalls einen Zusammenhang mit der Herkunft der Familien, also da, wo die Eltern weniger Geld verdienen, niedrigere Bildungsabschlüsse haben und da, wo zu Hause Deutsch nicht die Muttersprache ist, da ist die Wahrscheinlichkeit, durchzufallen, jedenfalls höher. Und die Schule kann das also offenbar nicht immer ausgleichen. Besonders sieht man das in sogenannten Brennpunktschulen. Da fällt laut den PISA-Daten im Schnitt mehr als jedes dritte Schulkind durch.
3: Und was will die Bundesregierung dagegen tun?
6: Etwas ganz Grundlegendes will sie jedenfalls nicht ändern, nämlich dass man in Österreich in der Regel schon mit einem Fünfer im Zeugnis durchfällt. Im internationalen Vergleich ist das nicht überall so. Auf Anfrage verweist man im Bildungsministerium da auf die Sommerschule, auf den Chancenbonus und die Deutschförderung als Maßnahmen, die schon gesetzt wurden. Und geplant ist außerdem eine sogenannte Bildungspflicht. Damit soll sichergestellt werden, dass in Deutsch, Mathe und Englisch zumindest ein Minimum erreicht wird, bevor man die Schule verlässt. Aber wann die kommt, ist unklar. Derzeit wird noch an den Details gearbeitet.
3: Berichtet Viktoria Waldhäusl. Schon jetzt verzeichnet die MedUni Wien für ganz Österreich 155 FSME-Infektionen, die in Krankenhäusern behandelt werden mussten. Das sind um 23 mehr als im gesamten vergangenen Jahr. Die Erkrankung des zentralen Nervensystems wird durch Zecken übertragen. Fachleute raten jetzt dazu, den eigenen Impfschutz zu überprüfen. Mehr von Christina Singer.
7: Die Frühsommer-Meningoenzephalitis, kurz
3: die MedUni Wien für ganz Österreich 155 FSME-Infektionen, die in Krankenhäusern behandelt werden mussten. Das sind um 23 mehr als im gesamten vergangenen Jahr. Die Erkrankung des zentralen Nervensystems wird durch Zecken übertragen. Fachleute raten jetzt dazu, den eigenen Impfschutz zu überprüfen. Mehr von Christina Singer.
7: Die Frühsommer-Meningoenzephalitis, kurz FSME, kann zu Krebs

0: als FSME-Risikogebiet. Weil Zecken als Überträger des Virus auch an milderen Herbsttagen aktiv sein können, macht heute der Verband der Impfstoffhersteller auf die FSME-Schutzimpfung aufmerksam. Der Impfplan empfiehlt die FSME-Impfung grundsätzlich für ganz Österreich, inklusive regelmäßiger Auffrischungen alle 5 Jahre und ab 60 alle 3 Jahre.
1: Die teuersten Skitageskarten gibt es weiterhin am Arlberg. Das Eintagesticket in der kommenden Hauptsaison kostet dort 85 Euro. Vergangene Saison waren es noch 81,50 Euro. Eine Reihe von Vorarlberger Seilbahnunternehmen hat nämlich bereits ihre Preise für kommende Wintersaison veröffentlicht. Die Tageskarten werden demnach um etwa 3-6% teurer. Einen Nachwuchsrekord gibt es bei den Weißstörchen im niederösterreichischen Macheck. 147 Jungvögel verzeichnet der WWF heuer, um 9 mehr als im bisherigen Rekordjahr 1996. Die Organisation spricht von einem großen Erfolg für den Artenschutz. Das war das Journal um 5 mit Felix Schneider-Storm.
2: Wir sind beim Radio Tirol Wetterservice. Da geht es sehr sonnig durch diesen Nachmittag. Auch einige Schleierwolken sind mit dabei. Es folgt dann eine klare Nacht. Es wird sehr frisch in dieser Nacht. Der Dienstagmorgen bringt dann viel Sonne und schönes Herbstwetter. Kurzer Blick auf Tirol Straßen im Radio Tirol Verkehrsservice. Da läuft alles auch im Feierabendverkehr. Problem auf der Autobahn 8 in Bayern. Zwischen Rosenheim und Fraßdorf gibt es in beide Fahrtrichtungen Stau vor einer Baustelle. Richtung München brauchen Sie da 40 Minuten länger und Richtung Salzburg ein Plus von 20 Minuten. Gute und sichere Fahrt.
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2: Und einen schönen Nachmittag wünsche ich.

0: So, einmal geht's noch. Das ist gute Laune-Musik für den Montagnachmittag. Freue mich, dass Sie bei uns sind. Es gibt ja so Fragen im Leben, also die Großen einerseits, aber die Kleinen, die klingen vielleicht ein bisschen blöd. Und wenn man sich dann die Antworten überlegt, kommt man drauf, tatsächlich ist es ja eh nicht so einfach. Wovon ich rede? Ja, das hat unser ORF Tirol Social Media Team eben sich überlegt, ist damit rausgegangen. Und dann gefragt, heißt es der, die oder vielleicht doch das? Ja, nicht so einfach. Wir beginnen mit dem Radio.
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0: Das Semmel, ja. Mach den Radio aus, bring die Mulloi und hol den Butter aus dem Kühlschrank. Richtig, oder? Oder doch, mach das Radio aus. Bring den Müll runter und hol bitte die Butter aus dem Kühlschrank. Also alles nicht so easy. Zu finden bei uns ORF Tirol auf Instagram.
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0: Das in Alphaville. Sounds like a Melody. Für den Montagnachmittag.

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1: Viel Sonne jetzt am Nachmittag in Tirol, quer durchs ganze Land. Bei 13 Grad in Reutte, 19 in Innsbruck in der Landeshauptstadt, 23 in Lienz und 27 Grad aktuell in Bozen. Einige Schleierwolken sind mit dabei bis zum Abend. Es folgt dann eine klare Nacht, es wird sehr frisch. Der Dienstagmorgen bringt danach viel Sonne und schönstes Herbstwetter. Kurzer Blick auf Tirol Straßen im Radio Tirol Verkehrsservice. Da ist alles ruhig momentan. Sie sind im Feierabendverkehr störungsfrei unterwegs. Blick nach Bayern auf die Autobahn A8. Zwischen Rosenheim und Fraßdorf gibt es in beide Fahrtrichtungen Stau. Das Ganze vor der Baustelle dort. In Richtung München brauchen Sie 40 Minuten länger. In Richtung Salzburg ein Plus von 20 Minuten. Wo immer Sie unterwegs sind, gute und sichere Fahrt. Es ist 17.30 Uhr.
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3: Eine eigene Ausbildung für Justizwachpersonal soll kommendes Jahr in Tirol starten. Immobilien der Laura Privatstiftung rund um René Benko werden Schritt für Schritt verkauft. Und kommenden Sonntag wird in Tirol der Tag des Denkmals begangen.
2: Im Studio Sibylle Brunner.
3: Schönen Abend. Die Justizanstalt Innsbruck hat, wie viele Gefängnisse in Österreich, mit zwei Problemen zu kämpfen. Es gibt zu viele Häftlinge und es gibt zu wenig Personal. Justizministerin Anna Sporrer von der SPÖ hat heute bei einem Besuch in Innsbruck Maßnahmen dagegen angekündigt. So soll in Tirol im kommenden Jahr endlich ein Ausbildungskurs für Justizwachebeamte starten. Die bisherigen Ausbildungen weiter im Osten hätten viele Interessentinnen und Interessenten abgehalten, sagt Thomas Erhardt von der Justizwache-Gewerkschaft.
4: Also das Berufsbild selber finde ich persönlich sehr wohl als attraktiv, aber es ist natürlich für jemanden, der was Mitte, Ende 30 ist oder schon gerade in der Familiengründung ist, den irgendwo 6 Monate aus dem Lebensmittelpunkt herauszuziehen, um die Ausbildung zu machen, das macht es eher unattraktiv. Und deshalb auch unsere Forderung, Ausbildungslehrgänge in Innsbruck zu machen.
3: Sagt Thomas Erhardt von der Gewerkschaft, er begrüßt auch angekündigte Maßnahmen gegen überfüllte Gefängnisse. Die Justizministerin will kurze Haftstrafen durch Sozialarbeit ersetzen. Das sei auch besser für die Wiedereingliederung von Verurteilten in die Gesellschaft. René Benko steht morgen erneut in Innsbruck vor Gericht. Nachdem der OGH einen Teilfreispruch des Landesgerichts aufgehoben hatte, muss der jeweilige Straftatbestand neu verhandelt werden. Ungeachtet dessen beschäftigt sich der Masseverwalter im Insolvenzverfahren mit den Immobilien der insolventen Laura Privatstiftung und ihrer Tochtergesellschaften. Erste Gebäude sind schon verkauft, viele andere noch nicht. Interessenten soll es jedenfalls genug geben. Roman Wagner.
5: Die Villa N in Igls stand lange Zeit für den Aufstieg René Benkos. Jetzt steht sie nur noch zum Verkauf. Aber auch in Innsbruck gibt es Häuser in bester Lage zu erwerben. Die Immobilien gehören Tochter- und Enkelgesellschaften der insolventen Laura Privatstiftung. Schiedsgerichte haben die Stiftung bisher zu Zahlungen von fast 1 Milliarde Euro verpflichtet. Und dafür muss früher oder später Geld her. Mehrere Top-Liegenschaften in Innsbruck wurden bereits an Tiroler Unternehmer und deren Gesellschaften verkauft, vor dem Insolvenzantrag. 30 Millionen Euro wurden so lukriert. Auch um die weiteren Liegenschaften buhlen Tiroler Unternehmen. Auf einen Heimvorteil können sie im Bieterstreit aber nicht hoffen. Masseverwalter Stefan Geiler lotet momentan die Optionen aus.
6: Es gibt institutionelle Investoren, die natürlich eher an einem Paket interessiert sind. Es gibt Einzelne, die vielleicht an bestimmten Häusern Interesse haben. Aber das muss man dann zusammenfügen und schauen, was aus der Sicht der Insolvenzmasse dann die vorteilhafteste Form der Verwertung ist.
5: In Unternehmerkreisen schätzt man das übrige Portfolio in Innsbruck auf rund 70 bis 80 Millionen Euro. Der Masseverwalter selbst sagt dazu nichts. Deutlich mehr wird man aber wohl in Deutschland lukrieren, wo ebenfalls zahlreiche wertvolle Immobilien vor dem Verkauf stehen.
3: Ja, und der erwähnte Prozess, die Neuauflage gegen René Benko am Innsbrucker Landesgericht, beginnt morgen um 9 Uhr. Die Zillertaler Top-Radrennfahrerin Tabea Huis verpasst heute bei der Weltmeisterschaft im kanadischen Montreal im U23-Zeitfahren knapp die Top 10. Die Athletin vom Tirol Women's Cycling Team braucht für die knapp mehr als 20 Kilometer auf dem verwinkelten Startkurs 28 Minuten und 54 Sekunden. Damit wird sie Elfte. Schlussendlich fehlen Tabea Huis auf die neue U23-Weltmeisterin Felicity Wilson-Heffenden aus Australien 1 Minute und 14 Sekunden. Und wir schauen noch zu Kultur. Neue Blicke auf vermeintlich Altbekanntes. Am Tag des Denkmals am kommenden Sonntag öffnen in ganz Tirol, vom Auserfern über Ötz bis Aguntum, viele Schatzkisten ihre Türen. Alle bei freiem Eintritt. Eines der österreichweit bedeutendsten Denkmale ist die Innsbrucker Hofkirche. Nicht nur die schwarzen Männer und Frauen haben viel zu erzählen. Das zeigt ein soeben erschienenes Buch, das am Tag des Denkmals präsentiert wird. Therese André.
7: Aktuelle Forschungsergebnisse sollen Interesse wecken, das vermeintlich eh Bekannte neu zu betrachten. Denn die Innsbrucker Hofkirche mit dem leeren Grabmal von Kaiser Maximilian, umgeben von den sogenannten schwarzen Männern und Frauen, ist einzigartig in Europa. Verstorbene Kaiser wurden vor 500 Jahren eigentlich liegend abgebildet. Kaiser Maximilian, der geniale Selbstvermarkter, präsentiert sich der Nachwelt aktiv kniend, erklärt Karl Berger, der Herausgeber des neuen Buches über die Hofkirche.
8: Überaus bemerkenswert ist, dass Kaiser Maximilian als lebende Person kniend in ewiger Anbetung vor dem Altar dargestellt worden ist. Zu einer Zeit, als Kaiser Maximilian schon verstorben war, absolut ungewöhnlich und außergewöhnlich, dass es hier in Innsbruck so umgesetzt worden ist.
7: Maximilian, der Medienkaiser, nützte damals schon Bilder gezielt, um Rückschläge als Erfolge zu verkaufen. Das zeigt ein Marmorrelief mit Margarete, der verschmähten Kaisertochter.
8: Im Hintergrund steht eigentlich ein großer Skandal, weil die Tochter von Kaiser Maximilian eigentlich dem französischen König versprochen war. Der hat aber eine andere geheiratet und schickte dann eben die Tochter zurück. Und es wird hier als großer Triumph dargestellt. So gesehen sind es zumindest einmal Verzerrungen der Wirklichkeit, wenn nicht sogar Fake News.
7: Von den kostbaren Einlegearbeiten der unterschiedlichen Fußböden über die prächtigen Uhren und die 5 Orgeln bis hinauf zum original erhaltenen Dachstuhl. Am Sonntag gibt es Führungen in alle Winkel der Hofkirche, aber auch zu einigen anderen Denkmalen in ganz Tirol.
3: Therese André hat berichtet, 17 Uhr und 36 Minuten ist es jetzt ganz genau. Das war das Neueste aus Tirol. Schönen Abend.
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2: Am Mikrofon ist Konstantin Hahn. Im deutschen Bundesland Mecklenburg-Vorpommern waren gestern Landtagswahlen. Die AfD hat die Wahl deutlich gewonnen. Sie hat mehr als doppelt so viele Stimmen bekommen wie beim letzten Mal. Die CDU hat bei der Wahl sehr viele Stimmen verloren. Gewählt wurde auch in der deutschen Hauptstadt Berlin. Dort hat die Partei Die Linke gewonnen. Die CDU hat auch dort viele Stimmen verloren. Auch der deutsche Bundeskanzler Friedrich Merz gehört zur CDU. Wegen der vielen Stimmverluste wird er jetzt scharf kritisiert. In Russland waren Parlamentswahlen. Dabei durften nur Parteien kandidieren, die die Politik von Präsident Wladimir Putin unterstützen. Gewonnen hat die Partei von Putin selbst. Sie heißt Einiges Russland. Sie hat rund 58% der Stimmen erhalten. Viele Menschen kritisieren die Wahlen. Zum Beispiel sollen Wahlzettel schon vorher ausgefüllt gewesen sein. Außerdem durften Wahlbeobachter nicht in Wahllokale gehen. Menschen in Österreich müssen wieder mehr Geld für Haushaltsenergie bezahlen. Das ist zum Beispiel Strom oder Gas. Aktuell sind vor allem Treibstoffe sehr teuer. Treibstoffe sind Benzin oder Diesel. Grund ist die gesperrte Straße von Hormus. Die Straße von Hormus ist ein wichtiger Handelsweg für Schiffe im Meer. Durch die Sperre des Handelswegs fehlt Öl und Gas in Europa und es wird deswegen teurer. In Österreich müssen viele Schülerinnen und Schüler eine Klasse wiederholen. Fast jeder Fünfte musste schon einmal eine Klasse wiederholen. Das zeigt die aktuelle PISA-Studie. Die PISA-Studie ist ein weltweiter Schultest. Es wird verglichen, wie gut Kinder und Jugendliche lesen oder rechnen können. Kinder aus ärmeren Familien müssen öfter eine Schulklasse wiederholen. Schulkinder von reicheren Eltern müssen seltener eine Klasse wiederholen. Das waren die Nachrichten in einfacher Sprache. Redaktion Anna Kirchgatterer, Lorenz Lohr und Adrian Zierl.

0: großer Hit in Radio Tirol. Da wird es gleich weitere geben mit Peter Kostner. Der führt Sie hinein in diesen Abend. Wunschsendung heute ab 18 Uhr. Ich wünsche einen entspannten Abend.
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1: Im Studio Andreas Lechner. Die Kreml-Partei Geeintes Russland ist nach der dreitägigen Parlamentswahl erwartungsgemäß als Siegerin bestätigt worden. Sie hat ihre Zweidrittelmehrheit in der russischen Duma ausgebaut, nachdem zuvor die letzte wirkliche Oppositions- und Antikriegspartei vom Urnengang ausgeschlossen worden war. Internationale Beobachter sprechen allerdings von einer Scheinwahl und die EU hat neue Sanktionen angekündigt. Aber was sagen die Menschen in Moskau, David Kriegleder?
2: Auf den Straßen Moskaus ist heute niemand vom Wahlsieg der Putin-Partei überrascht. Ich hätte gerne mehr Auswahl gehabt, sagt Oleg. Wir haben abgestimmt, hatten eine Wahl und ich bin zufrieden damit, meint hingegen Nadjeshda. Der russische Urnengang wurde von einem massiven ukrainischen Drohnenangriff und Wahlfälschungsvorwürfen überschattet.
3: Es gibt versiegelte Wahlurnen, die geöffnet worden sind. Soldaten in den Wahllokalen, die natürlich Druck ausüben, dass man quasi richtig abstimmt. Oder Wahlzettel, die vor der Übergabe an die Wähler schon Kreuze hatten.
2: So Russland-Expertin Margarete Klein im ORF-Interview. Gewählt wurde auch in den von Russland besetzten Gebieten der Ostukraine. Gegen die Verantwortlichen dieser Abstimmung will die EU jetzt neue Sanktionen verhängen.
1: Der deutsche Kanzler Friedrich Merz von der CDU will auch nach der gestrigen Wahlniederlage im Amt bleiben. Das hat Merz nach Sitzungen der Spitzengremien am Nachmittag bestätigt. Eine Aufarbeitung und Kurskorrektur sei aber notwendig und Merz will die CDU wieder zu einer Volkspartei führen, wie er sagt. Die CDU ist bei der gestrigen Landtagswahl in Mecklenburg-Vorpommern erstmals in der Geschichte der Partei aus dem Landtag geflogen. In Berlin hat die CDU fast 10 Prozentpunkte verloren. Die CDU verliert damit auch Platz 1 an den Wahlsieger, die Linken. Die österreichische Bundesregierung will das Speichern von CO2 erlauben. Ein entsprechender Entwurf soll deshalb morgen in Begutachtung gehen. Statt das Treibhausgas künftig in die Luft zu blasen, soll es im Boden gelagert werden. Allerdings gibt es dafür noch Hürden. Paul Siehorsch.
4: Technisch ist Carbon Capture kein Problem. Ein Hochlauf der Lagerung von CO2 in der Erde würde wenige Jahre dauern. Österreich habe auch passende Lagerstätten, sagen Expertinnen und Experten. Wirtschaftlich gesehen sind noch Fragen offen. Es fehlen die Anreize für Unternehmen. Ilse Schindler vom Umweltbundesamt.
5: Dass der CO2-Preis mit ungefähr 80 Euro die Tonne Kosten für den Betreiber zwischen 200 und 280 Euro die Tonne gegenübersteht, dann ist es wirtschaftlich nicht darstellbar.
4: Mit einer Förderung könnten die Einlagerkosten gesenkt werden, sagt Schindler. Umweltschutzorganisationen sind generell gegen Carbon Capture. Lieber CO2 gar nicht erst entstehen lassen, sagen sie. Der Gesetzesentwurf sieht einen Stufenplan vor. Wie viel CO2 eingespeichert werden darf, ist in zwei Schritten gedeckelt. So soll es weiterhin einen Anreiz geben, Emissionen zu vermeiden.
1: Berichtet Paul Siehorsch. Das waren die Nachrichten mit Andreas Lechner. Das Wetter.
6: Ein paar Regenschauer ziehen heute Abend und in der Nacht stellenweise im Norden und im Osten durch. Dabei sind in der Nacht kurzfristig bis 1500 Meter Schneeflocken dabei. Morgen am Dienstag scheint in Vorarlberg, in Tirol und in Kärnten die meiste Zeit die Sonne. Im übrigen Österreich wechselt die Sonne morgen mit dichten Wolken und es weht lebhafter Nordwestwind. Ein wenig regnen kann es besonders an der Nordseite der Alpen, vom Salzkammergut bis zum Mostviertel. Es ist etwas kühler als heute. Am Nachmittag hat es 12 bis 18 Grad, im Westen und im Süden stellenweise bei 20. Soviel zum Wetter mit Thomas Wostal.
7: Sicher unterwegs sind Sie mit dem Radio Tirol Verkehrsservice. Wie heißt es so schön, es sind uns keine Störungen gemeldet worden. Damit gute und sichere Fahrt.
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7: Genau, der darf Sie in den Feierabend begleiten, wie immer am Montag um die Zeit mit viel Vergnügen und sichere Fahrt.
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7: Genau, und darf Sie in den Feierabend bitten, wie immer am Montag um Zeit mit Volksmusik überwiegend aus Tirol. Herzlich willkommen dazu.

0: 40er Marsch zum Auftakt der heutigen Tiroler Weiß am Montag ist das gewesen. Herzlich willkommen. Heute ist nicht der 40., sondern der 21. Tag im Monat September. Herzlich willkommen zu unserer Volksmusiksendung. Und wie heißt heute wieder das Motto?
1: Sie wünschen, wir spielen.
0: Also, Sie wünschen, wir spielen. Sie rufen mich an unter 0800 22 69 22 0800 22 69 22. Das ist die hinlänglich bekannte Telefonnummer zu mir ins Studio. Sie suchen sich ein Stickel, ein Liedl aus dem Bereich der Volksmusik oder auch gerne einen Blasmusikmarsch aus und ich versuche, Ihren Wunsch direkt und live in der Sendung zu erfüllen. Sagen wir es nochmal, 0800 22 69 22 oder Sie machen das übers Mail. peter.kostner@orf.at, das ist die Adresse, peter.kostner@orf.at.

0: So, da, das war jetzt noch der Leonhard der Borische mit der Gruppe Holzklang aus Südtirol. Und wir kommen gleich zum ersten Wunsch in der heutigen Sendung.
1: Servus, ich bin der David. Der hat mir voll gerne das Stickel der Insrige von Florian Bedanik wünschen. Vor allem, wie es halt der Walter Seebacher und der Christian Kröll spielen.
0: Ja, der Christian und der Walter, das sind die zwei Klarinettisten von den Innsbrucker Volksmusikanten. Und da sind sie mit dem Borischen der Insrige. Ganz speziell für den David.

0: So, da, das waren sie also, die Innsbrucker Volksmusikanten mit dem Bayerischen, der Insrige. Und ich darf gleich mal telefonieren. Grüß Gott, wen darf ich denn begrüßen?
1: Ich grüß dich, ich bin die Leister Helga. Ich wohne im Waldviertel in Hoheneich, im nördlichen Waldviertel.
0: Ah, frisch im Waldviertel, schau dir an. Ja. Auch im Waldviertel hört man Radio Tirol.
1: Ja, auch. Nicht nur Radio Tirol, ich habe gern die Volksmusik und höre Salzburg, Oberösterreich, Steiermark, ja, und schön. Tirol auch. Und es ist nur schade, dass diese Sendungen fast alle zur gleichen Zeit sind.
0: Genau, das ist ja immer so um 18 Uhr, 18.30 Uhr, ich weiß. Aber Sie wechseln einfach ein bisschen zwischen Salzburg, ja, Tirol und Oberösterreich. Heute ist einmal Tirol dran.
1: Ich bin froh, dass es überhaupt das gibt, weil früher, also in Niederösterreich ist ja sowas, kann man vergessen, ist egal. Auf jeden Fall freue ich mich, dass ich die Volksmusik höre, dass ich bei dir durchgekommen bin. Und ich würde mir ganz gern wünschen, eben von Peter Moser mit seinen bläsertigen Kirchtagsjodler.
0: Gut, ich suche jetzt mal gleich, da muss ich ein bisschen schnell sein, den
1: Peter Moser. Oder Sternweiß, das ist auch bläserweise.
0: Da bin ich jetzt ganz schnell und da habe ich gerade was gefunden, von den Albacher Bläser, da ist auch der Peter Moser dabei. Ist das recht?
1: Ja.
0: Albacher Bläser, ein Sprung übers Wasser. Na, schicken wir das nach Niederösterreich. Gell? Guten Empfang und wir hören uns hoffentlich noch mal wieder.
1: Ja, na gut, wäre ich wieder. Gut,
0: alles Gute. Danke vielmals. Bitte, auf Wiederhören.

0: Das sind sie gewesen, die Alpbacher Bläser. Die darf heute am Montag wieder mal die Gabi Arbeiter vertreten. Wir vergönnen ihr ihren wohnverdienten Urlaub. Und Sie wissen ja, am Montag, wenn die Gabi dran ist, gibt es immer auch ein Dialektwort zu erraten. Ich habe mich auch schlau gemacht. Und jetzt hören Sie mal zu, was uns da der Markus fragt.
1: Liebe Zuhörer und Zuhörerinnen, ich tat gern von euch wissen, was das Wort klärbar bedeutet.
2: Sag's noch mal laut und deutlich.
1: Also klärbar mit den typischen Tiroler K, dass die Baum wackeln, klärbar.
0: Also, jetzt haben Sie es nochmal gehört, klärbar, ganz ein spezielles Wort. Ich weiß nicht, ob das überall in Tirol gebräuchlich ist, aber jetzt hören Sie mal genau nochmal zu, beziehungsweise Sie denken Sie nach, was denn das heißen kann. Und nochmal 10 vor 7 circa werden wir nachher das Rätsel auflösen. Dabei sind einmal die Wünsche dran und da muss ich von der letzten Woche noch an unterbringen, da ist sich leider nicht mehr ausgegangen. Ein freundlicher Herr aus Oberndorf wollte unbedingt die Rehmadeln hören mit dem Lied Die Gamseln schwarz und braun. Und das werde ich heute, wie versprochen, nachliefern.

Das waren jetzt also die Rimmadeln aus Partenkirchen. So, und ich darf also ein bisschen Mischbetrieb machen, wenn ich so sagen darf, zwischen Telefonwünschen und Internetwünschen. Und da hat mir gerade der Gerhard geschrieben, er darf sich den kalten Brunnerwalzer von der Familienmusik Huber aus Südtirol wünschen. Er hat ihn zum ersten Mal bei den Festwochen der alten Musik im Landestheater gehört und jetzt hört er ihn bei uns im Radio in der Tiroler Weiß. Gerhard, ein bisschen geht Ragen los, wenn ich so richtig im Kopf habe. Hört man eh schon im Hintergrund. Und nachher wird es ein schöner, ruhiger Walzer in dem Fall, ganz speziell für den Gerhard und alle Freunde der Familie Musik Huber.

0: Schöner Walzer von Peter Moser, der Kaltenbrunner Walzer ist es gewesen, in dem Fall in Streicherbesetzung mit der Familienmusik Huber aus Südtirol. Ich darf wieder Grüß Gott sagen. Hallo, das ist der Peter Kostner in der Tiroler Weiß. Wen darf ich begrüßen?
1: Hallo.
0: Hallo, ja, Grüß Gott.
1: Ja, ich darf Titus
0: Nelder aus Darrens. Ich glaube, wir haben schon mal telefoniert. Gell? So bei den langen Nächten der Volksmusik kann ich mich erinnern.
1: Ja, genau. Ich hoffe die Sendung einfach gern. Das ist so etwas Herrliches, was da für wunderschöne Melodien und Stickeln gespielt werden. Das ist einfach gleich schön. Und ich habe das einmal gehört, dass der Harfenspiel, der Harfenstickel da von Reitmeier Kostner. Und da habe ich mal gedacht, also wenn ich mal dran komme, nachher wünsche ich dem noch so
0: etwas. Vom Reitmeier und vom Kostner. Jetzt bin ich mir gar nicht sicher, ob wir miteinander mal was angenommen haben. Der Peter, ich glaube mich nicht.
1: Peter Kostner,
0: ja, genau. Jetzt muss ich dazu sagen, du Schnelder. Der Peter ist zwar mein Harfenlehrer gewesen vor vielen, vielen Jahren. Und wir haben schon öfter miteinander gespielt, aber ich glaube nicht, dass wir miteinander mal was aufgenommen haben. Aber ich suche jetzt gerade schnell. Vom Peter haben wir natürlich einen Haufen Sachen da. Jetzt, ich bringe dir jetzt, wenn es dir passt, die Brixenthaler Bauernpolka, Stickel von Thomas Steiner, das der Peter in dem Fall auf seiner Harfen spielt. Ist das gleich?
1: Ja.
0: Dann machen wir so, gell?
1: Okay, ich danke.
0: Bitte
1: danke,
0: gerne, danke. Guten Empfang in Tarenz, gell?
1: Und alles gut.
0: Bitte gerne, pfirti. Ja, fein. Ja, nachher du es weiterhin genießen. So, da, und wir haben ein Dialekt dort heute auch zu erraten, gell? Nicht nur die Volksmusikwünsche, ich spiele Ihnen das nochmal vor, was der Markus da gesagt hat.
2: Liebe Zuhörer und Zuhörerinnen, ich tat gern von euch wissen, was das Wort klärbar bedeutet.
3: Sag's nochmal laut und deutlich.
2: Also klärbar mit den typischen Tiroler K, dass die Baum wackeln, klärbar.
0: Klärbar, was heißt das? Wenn Sie das wissen, dann rufen Sie mich so ca. 10 vor 7, werden wir das Wort nachher auflösen. Gern und dann werden wir schauen, was das wirklich heißt, falls es jemand nicht wissen sollte. Da ist jetzt einmal die Brixenthaler Bauernpolka und wenn Sie einen besonderen Wunsch haben, 0800 22 69 22 0800 22 69 oder übers Internet peter.kostner@orf.at.

So, das war sie, die Brixenthaler Bauernpolka mit Peter Reitmeier, in dem Fall ganz speziell für die, wer war das, die Dusnelda, gell? Jetzt hatte ich bald den Namen vergessen, in Tarrenz. Und da ist der nächste Wunsch schon Eingang von der Caroline Gabel, in dem Fall übers Mail. Gern haben dort gut. Das ist ein ganz besonders schönes Lied, das viele Leute gern hören, das weiß ich. In dem Fall hört sie eben auch die Caroline Gabel gern, weil das auch bei ihrer Hochzeit gesungen worden ist. Also kommt jetzt gleich ganz speziell für die mit der Singgemeinschaft Oisternig aus Kärnten. Und wir machen davon auch ein Blick auf die Rollstraßen, der fällt nach wie vor gut aus. Keine Störungen seien uns gemeldet. Kommen Sie also gut und sicher an Ihr Ziel. So, und jetzt, wie gesagt, das angekündigte Liedl. Wow.

0: Ja, so ein Lied muss man einfach ausklingen lassen. Und singen kennen sie einfach, die Kärntnerinnen und Kärntner. Das war die Singgemeinschaft Oisternig. 18.32 Uhr, ganz genau, in der heutigen Tirolerweise erfüllen wir Ihre Wünsche. Sie können mich gerne anrufen unter 0800 22 69 22, 0800 22 69 22 oder Sie machen das übers Netz, peter.kostner@orf.at. Und da kommen wir jetzt gleich zum nächsten Wunsch.
1: Ja, hallo, grüß dich. Ich bin der Gerhard, bin selber Blasmusikant und mir gefallen einfach wahnsinnig gut die Intaler. Die sind zufällig aus meiner Gegend da und für denen ein Stück, das ist eine tolle Geschichte.

Posaunenbravour, ein Stickel von Florian Pranger, er ist der Leiter der Intala. Und bravourös gespielt worden ist das Stickel vom Posaunisten Stefan Holzknecht aus Inzing, der seines Zeichens ohne Zweifel ein ganz ausgezeichneter Posaunist ist. Ein wunderbarer Posaunist und Tenorhornspieler ist auf jeden Fall Ernst Hutter, viele Jahre lang Leiter der Original-Egerländer Musikanten. Und aus der Leutasch hat mich der Alois angerufen, der gern wieder einmal die Egerländer Festtagspolka eben von Ernst Hutter mit den Egerländern herntat. Da ist sie, die schmissige Egerländer Festtagspolka.

0: Also schmissig ist das auf jeden Fall, da die sagen. So, da, grüß Gott, da ist die Tiroler Weiß. Und der Peter Kostner begrüßt wen? Hallo?
1: Die Karin Wieser aus Kirchdorf.
0: Die Karin Hallo. Wieser aus Kirchdorf. Karin, grüß dich, darf ich du sagen?
1: Ja, sicher.
0: Sicher. Gut, Karin, was darfst du dir wünschen?
1: Ja, ich wünsche mir für meinen Schwiegervater an Erich, der hat heute Geburtstag ein Klarinettenstücke. Er war jahrelang Klarinettist und jetzt wünschen wir Klarinettenstücke.
0: Ein Klarinettenstücke. Nachher werden wir das nachher suchen. Da muss man jetzt gerade ein bisschen dabei lassen. Machen wir gern. Also, ein Klarinettenstücke. Hat er gespielt bei der Blasmusik wahrscheinlich, oder?
1: Ja, genau. Er ist schon ganz lang bei der Blasmusikkapelle in Kirchdorf. Und leidenschaftlicher Musikant und sogar schon Mitglied bei uns in der Kapelle.
0: Ja, nachher werden wir gleich was suchen. Gell? Also in dem Fall alles Gute dem Schwiegerpapa zum Geburtstag. Wir werden
1: danke,
0: den Wunsch
1: gleich
0: erfüllen. Für dich alles Gute, Karina. Da ist heute noch fest feiern.
1: Danke.
0: Und ich spiele derweil für die Hermine Pichelbauer, die man da geschrieben hat, können wir wieder mal die Familie Gröll hören. Natürlich. Und da ist die Familie Gröll ganz passend zum heutigen Herbstbeginn, 21. September, mit einem Herbstliedl, braune Wiesen, nasse Steigeln.

So singt der Familiendreigesang Kröll aus Meierhofen. Und die haben jetzt derweil für den Erich, der heute Geburtstag hat, in Kirchdorf ein Klarinettenstickel gesucht. Ich hoffe, es ist gerecht, wenn wir ein Salvenberg-Stickel hören. In dem Fall die Spielhahn-Polka, gespielt vom Salvenberg-Trio.

geht's dahin, wenn das Seifenberg-Trio die Spielhahn-Polka bringt. Aus der Wildschönau ist noch uns können vom Walter Stadler, der gern den harten Kern hören möchte. Und da glaube ich, ist er nicht allein. Die Gruppe mit der großartigen Interpretation der Interlerstücke ist parat mit dem Brennnesselmarsch von Gottlieb Weisbacher. Und nachher werden wir an die Auflösung des heutigen Dialektworts gehen. Was war die Frage? Was bedeutet klärbar? Also das glaube ich, dass das echt viele in vielen Regionen Tirols kennen, das Wort klärbar. Vielleicht da fragen wir es nachher genau, für die, die es nicht wissen, was denn das bedeutet. Also in, sagen wir, 3 Minuten, weil so lange dauert der Brennnesselmarsch, rufen Sie mich um unter 0800 22 69 22 und dann werden wir schauen, was klärbar bedeutet.

0: Das ist ein Bergamarsch, der Brennnesselmarsch mit dem harten Kern. So, und jetzt werden wir an die Auflösung des heutigen Dialektworts gehen. Klepper, das war die Frage. Und wer weiß das? Grüß Gott, da ist der Peter Kostner in der Tiroler Weiß. Und wen darf ich begrüßen?
1: Ja, das ist die Luise.
0: Die Luise.
1: Ja, ich weiß nicht, stimmt es, wenn ich sage, es ist etwas schwacher, mächtiger und kränklicher.
0: Ein bisschen schwach, ein bisschen kränklich. Ja, jetzt hören wir mal zu, was der Markus sagt, der uns die Frage stellt. Ja, gerade kurz warten. Luis, dann schauen wir mal, was der Markus sagt.
2: Ja, bei uns da im mittleren Oberinntal heißt Klärper eigentlich so viel wie unzureichend, dürftig oder zu wenig. Also wenn ich sage, es ist ja ein bisschen eine klärprige Sache, dann heißt das, es könnte besser gehen.
0: Es kann besser gehen. Also da sind wir vollkommen richtig. Gell? Klärper kann mehrere Bedeutungen haben. Das eine ist das, was der Markus gerade gesagt hat. Und das, was Sie gesagt haben, ist auch ganz, ganz richtig. Also von daher darf ich Ihnen herzlich gratulieren. Wir werden Ihnen nachher was zuschicken. Dann müssen wir nicht auflegen. Ich schreibe mir noch die Adresse auf. Wir haben jetzt einmal einen Sonnenhut gehabt und Not war ja wirklich Sommer, gell? Da hat mir gerade ein Hörer geschrieben, ich habe heute schon gesagt, der Herbst hat begonnen offiziell. Der fängt am 23. September an. Vielen Dank für den Hinweis, vollkommen richtig. Wir machen uns noch was aus, Luise, was ich Ihnen zukommen lassen darf. Sie legen mir bitte nicht auf und wir hören uns gleich nochmal. Passt das?
1: Ja.
0: Und jetzt gibt es zuerst einen Wunsch nach Osttirol, der ist auch gerade bei mir eingegangen. Ich sollte die Gruppe HCH aus Bregarten bringen. HCH heißt Harfe, Zierhagel, Hackbrett mit einem Stickel von Pepe Albrecht bei uns heute in der Tiroler Weiß, nämlich mit dem Hexenwalzer.

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1: Und gar nichts ist wahr. So haben sie gesungen, die Mitte Högl Sänger. Das war auch ein Wunsch, der ins Tiroler Unterland gegangen ist. Und das war auch schon der letzte Wunsch in der heutigen Sendung. Und wahr ist, dass es auf sie mit zugeht. Darum muss ich mich verabschieden. Das war die Tiroler Weiß im Programm von Radio Tirol. Peter Kostner bedankt sich herzlich fürs Zuhören. Wünscht weiterhin einen schönen Abend. Mit Volksmusik geht's weiter. Um 19.04 Uhr heißt's, Musikanten spielt's auf. Und ich freue mich auf ein Wiederhören. Vielleicht morgen schon, 18.04 Uhr, da hat's wieder Tiroler Weiß. Alles Gute, bis zum nächsten Mal. Thank you.

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1: Im Studio Andreas Lechner. Innenminister Gerhard Karner von der ÖVP hat eine Gesamtlösung für die Fußfessel angekündigt. An der Umsetzung von Fußfesseln für Gefährder und Hochrisikotäter werde sehr hart gearbeitet, sagte der Minister heute vor einer Veranstaltung zum Thema Gewaltschutz. Im Sommer wurde angekündigt, dass Justiz, Frauen und Innenministerium an einer Lösung dafür arbeiten. Einen konkreten Zeitplan gibt es aber immer noch nicht.
2: Wichtig ist, dass es funktioniert. Da entscheidet nicht ein Monat früher oder später, sondern sehr komplex letztendlich. Die Erfahrungen international, die wir haben. Dann haben wir das breitere Paket Gefährder, nicht nur im Bereich Gewaltschutz, sondern auch islamistische Gefährder. Wir wollen hier eine Gesamtlösung. Welche Verantwortung hat die Justiz? Was ist Aufgabe der Polizei? Es soll ja funktionieren. Und daher nehmen wir uns auch dafür Zeit. Und daher bitte ich um Verständnis, dass ich hier keinen Zeitpunkt sagen will. Was ich sagen kann, ist, dass wir sehr hart daran arbeiten.
1: Sagt der Minister heute. In den USA schränken große Sender wie CNN die Berichterstattung über Präsident Donald Trump ein und verklagen die US-Regierung, wie es vor kurzem geheißen hat. Diese Maßnahmen sind eine Reaktion auf den Ausschluss von CNN und anderen Sendern aus dem Weißen Haus. Trump hatte am Freitag erklärt, den drei Medienhäusern CNN, MS Now und Politico sei ab sofort der Zugang zum Weißen Haus verboten. Der US-Präsident warf ihnen vor, Falschnachrichten zu verbreiten. Kritiker sehen darin einen Einschüchterungsversuch und einen Angriff auf die Pressefreiheit in den USA. Lebenslange Haft, so lautet das Urteil am Landesgericht Leoben in der Steiermark gegen eine 40-Jährige wegen der Tötung ihres 11-jährigen Sohnes. Die Frau hatte den Buben im Jänner mit mehreren Messerstichen ermordet, berichtet Peter Karner.
3: Die Geschworenen sprachen die gebürtige Wienerin am Nachmittag wegen Mordes an ihrem 11-jährigen Sohn schuldig. Die Angeklagte hatte gestanden, den Buben im vergangenen Jänner in ihrer Wohnung mit mehreren Messern am Hals und Oberkörper tödlich verletzt zu haben. Als Motiv nannte sie Stimmen und die Angst vor bösen Mächten. Zentraler Punkt der Verhandlung war die Frage der Zurechnungsfähigkeit. Die Verteidigung plädierte auf eine Psychose. Dem widersprachen zwei medizinische Gutachten deutlich. Die Sachverständigen diagnostizierten keine psychische Erkrankung, sondern eine tief sitzende Verschwörungstheorie. Die Frau habe demnach logisch gehandelt und sei zum Tatzeitpunkt voll zurechnungsfähig gewesen. Das Gericht verhängte daraufhin die Höchststrafe. Die Angeklagte nahm das Urteil an. Die Staatsanwaltschaft gab keine Erklärung ab. Das Urteil ist noch nicht rechtskräftig.
1: In Deutschland hat ein Sondengeher einen römischen Münzschatz entdeckt. Bei dem Fund bei Wesseling südlich von Köln handelt es sich um den größten Schatzfund aus der Zeit des römischen Kaisers Hadrian im heutigen Deutschland, teilte das Amt für Bodendenkmalpflege im Rheinland mit. Wesseling hatte in der Römerzeit rund 100 Jahre nach Christi an die 20.000 Einwohner. Heute ist Wesseling vor allem als Industriestadt bekannt. Das waren die Nachrichten mit Andreas Lechner. Das Wetter.
4: Heute Abend und in der Nacht regnet es stellenweise im Norden und im Osten von Österreich ein wenig. Morgen, am Dienstag, scheint in Vorarlberg, in Tirol und in Kärnten die meiste Zeit die Sonne. Im übrigen Österreich, da wechselt die Sonne mit dichten Wolken und es weht lebhafter Nordwestwind. Ein wenig regnen kann es morgen, besonders an der Nordseite der Alpen, in etwa im Gebiet vom Salzkammergut bis zum Mostviertel. Es ist eine Spur kühler als heute. Am Nachmittag liegen die Temperaturen zwischen 12 und 18 Grad, im Westen und im Süden stellenweise bei 20. So viel zum Wetter mit Thomas Wostal.
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1: Im Studio Andreas Lechner. In Österreich steigt die Zahl der Schülerinnen und Schüler, die eine Klasse wiederholen müssen. Das zeigen die Zahlen der aktuellen PISA-Studie. Demnach ist fast jeder und jede fünfte 15-Jährige mindestens einmal durchgefallen. Tendenz steigend. Viktoria Waldhäusl, woran liegt das?
2: Das dürfte an unterschiedlichen Faktoren liegen, aber es gibt da jedenfalls einen Zusammenhang mit der Herkunft der Familien, also da, wo die Eltern weniger Geld verdienen, niedrigere Bildungsabschlüsse haben und da, wo zu Hause Deutsch nicht die Muttersprache ist, da ist die Wahrscheinlichkeit, durchzufallen, jedenfalls höher. Und die Schule kann das also offenbar nicht immer ausgleichen. Besonders sieht man das in sogenannten Brennpunktschulen. Da fällt laut den PISA-Daten im Schnitt mehr als jedes dritte Schulkind durch.
1: Und was will die Bundesregierung dagegen unternehmen?
2: Etwas ganz Grundlegendes will sie jedenfalls nicht ändern, nämlich dass man in Österreich in der Regel schon mit einem Fünfer im Zeugnis durchfällt. Im internationalen Vergleich ist das nicht überall so. Auf Anfrage verweist man im Bildungsministerium da auf die Sommerschule, auf den Chancenbonus und die Deutschförderung als Maßnahmen, die schon gesetzt wurden. Und geplant ist außerdem eine sogenannte Bildungspflicht. Damit soll sichergestellt werden, dass in Deutsch, Mathe und Englisch zumindest ein Minimum erreicht wird, bevor man die Schule verlässt. Aber wann die kommt, ist unklar. Derzeit wird noch an den Details gearbeitet.
1: Berichtet Viktoria Waldhäusl. Die EU-Länder haben sich auf eine Verlängerung der Sanktionen gegen Russland um 36 Monate geeinigt. Gleichzeitig vereinbarten die Botschafter der 27 Mitgliedsländer in Brüssel, zwei russische Oligarchen von der Sanktionsliste zu streichen. Trotzdem umfasst die Sanktionsliste inzwischen rund 3000 russische Einzelpersonen und Organisationen. Ihnen wird vorgeworfen, Russlands Krieg gegen die Ukraine zu unterstützen oder von der Politik des Kreml zu profitieren. Der österreichische Fußballbund, der ÖFB, bewirbt sich erneut für ein großes europäisches Turnier. 2029 soll die U21-Europameisterschaft in Österreich ausgetragen werden, wie Mario Valli berichtet.
3: Die Bewerbungsunterlagen sind jetzt offiziell dem Europäischen Fußballverband UEFA übergeben worden. 6 Spielorte und 8 Stadien schickt der ÖFB ins Rennen gegen Spanien. Gespielt werden soll in Altach, Innsbruck, in Ried, in beiden Linzer Stadien, in St. Pölten und in Wien. Da allerdings nicht im Happelstadion, sondern im Weststadion von Rapid und im Horrstadion von der Austria. ÖFB-Manager Bernhard Neuhold ist optimistisch.
4: Ja, wir haben im letzten Jahr alles getan, damit wir tatsächlich eine seriöse Bewerbung abliefern. Wir wissen, dass wir mit Spanien natürlich einen großen Konkurrenten haben, aber ich bin überzeugt davon, dass wir eine sehr gute Bewerbung abgegeben haben.
3: Wie gut die österreichische Bewerbung bei der UEFA ankommt, zeigt sich am 7. Dezember. Da entscheidet das Exekutivkomitee, wo die U21-EM in 3 Jahren stattfinden wird.
1: Bereits vor 18 Jahren, 2008, hat Österreich gemeinsam mit der Schweiz die Fußball-Europameisterschaft für die Großen ausgetragen. Das waren die Nachrichten mit Andreas Lechner. Das Wetter.
5: Heute Abend und in der Nacht regnet es stellenweise im Norden und im Osten Österreichs ein wenig. Morgen am Dienstag geht es im Norden und im Osten mit einer Mischung aus Sonne und Wolken weiter. Ein wenig regnen kann es besonders noch im Gebiet vom Salzkammergut bis zum Mostviertel. Viel Sonnenschein gibt es morgen im Westen und im Süden. Hier ist es anfangs nur stellenweise nebelig. Und im Westen und im Süden sind auch um die 20 Grad morgen möglich. Im Großteil Österreichs bleibt es bei Höchstwerten nur zwischen 12 und 18 Grad. So viel zum Wetter mit Thomas Wostal.
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1: Im Studio Andreas Lechner. Mehrere amerikanische Medien haben Klagen dagegen angekündigt, dass Präsident Donald Trump ihnen den Zugang zum Weißen Haus untersagt hat. Der Präsident hatte unter anderem den Sender CNN unterstellt, Falschnachrichten zu verbreiten, berichtet in den USA Markus Müller.
2: Ein Angriff auf die Freiheit der Presse, das sei der Ausschluss von Reportern der Fernsehsender CNN und MS Now und der Homepage Politico durch das Weiße Haus. Die Medien haben heute Klage dagegen angekündigt. Er habe überhaupt nichts gegen die Pressefreiheit, entgegnet der Präsident. Er sei nur gegen Fake News, die zu einer Gefahr für die nationale Sicherheit geworden sei. Und das müsse aufhören. Alle drei Medien berichten kritisch über den Präsidenten. Vor allem die Berichterstattung über den Krieg im Iran und die amerikanischen Misserfolge dort war Donald Trump zuletzt ein Dorn im Auge. Der Präsident hatte davor auch schon andere Medien wie die Nachrichtenagentur AP von der Berichterstattung ausgeschlossen, weil sie sich geweigert hatte, den Golf von Mexiko, so wie er sich wünscht, als Golf von Amerika zu bezeichnen.
1: Wir bleiben in den USA. An mehreren Flughäfen an der US-Ostküste gilt nach einer technischen Störung einer Radaranlage in Philadelphia derzeit ein Flugstopp. Betroffen sind die vier Flughäfen in New York, die Airports in Boston, in Philadelphia sowie der Flughafen in New Jersey. Das hat die US-Luftfahrtbehörde vor kurzem mitgeteilt. Durch die Störung sind laut Medienberichten tausende Fluggäste betroffen. Wie lange der Ausfall dauern wird, lässt sich derzeit aber noch nicht sagen, teilte die zuständige Behörde mit. Mit zwei Schuldsprüchen hat heute ein Falschaussageprozess in der Causa Pilnacek geendet. Zwei Bekannte des verstorbenen Sektionschefs Christian Pilnacek haben demnach falsche Zeugenaussagen darüber gemacht, wo sich Pilnaceks Laptop befunden hat. Bernd Koschuh informiert.
3: Im Juni hat ein Wiener Richter die beiden Frauen zu gemeinnütziger Arbeit im Rahmen einer Diversion verpflichtet. Doch das Oberlandesgericht hat die Entscheidung aufgehoben. Nun hat der zweite Prozess für eine Vertraute des verstorbenen Christian Pilnacek mit einer Strafe von 14 Monaten Haft bedingt und für deren ehemalige Mitbewohnerin mit 4 Monaten bedingt geendet. Die Pilnacek-Vertraute wurde im Zusammenhang mit dem Laptop Pilnaceks der dauerhaften Sachentziehung und der Falschaussage schuldig gesprochen. Sie und die Mitbewohnerin hatten in Einvernahmen angegeben, nicht zu wissen, wo sie Pilnaceks Laptop zuletzt gesehen hatten. Die Mitbewohnerin soll ihn aber selbst an andere Personen weitergegeben haben. Beide waren geständig betreffend diese Falschaussagen. Zu weiteren Falschaussagen und dem Vorwurf der Datenverarbeitung in Gewinnabsicht wurden die Frauen teils schuldig, teils freigesprochen. Die Urteile sind noch nicht rechtskräftig.
1: Ein Fall von Tiersammelsucht, Animal Hoarding auf Englisch, haben Tierschützer in Paris aufgedeckt. In einer 50 Quadratmeter kleinen Wohnung sind mehr als 75 Katzen gefunden worden. Die Tiere sind unter unerträglichen Zuständen gehalten worden. Viele mussten deshalb in eine Tierklinik gebracht werden, hieß es. Animal Hoarding bezeichnet das krankhafte Ansammeln von Tieren auf engstem Raum. Das waren die Nachrichten mit Andreas Lechner. Das Wetter.
4: Im Laufe der Nacht kann es besonders im Norden und im Osten Österreichs ein wenig regnen. Morgen am Dienstag geht es im Norden und im Osten mit einer Mischung aus Sonne und Wolken weiter. Ein wenig regnen kann es besonders noch an der Nordseite der Alpen vom Salzkammergut bis zum Mostviertel. Viel Sonnenschein gibt es morgen in Vorarlberg, in Tirol und in Kärnten. Und hier sind auch um die 20 Grad möglich. Im Großteil von Österreich bleibt es bei 12 bis 18 Grad. Somit ist es überall ein paar Grad kühler als heute. So viel zum Wetter mit Thomas Wostal.
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1: Zum Nachtjournal begrüßt Sie Andreas Lechner. Die Themen: Deutschlands Kanzler Merz spricht nach den gestrigen Wahlniederlagen von einer tiefen Zäsur. Der US-Unterhaltungskonzern Paramount legt den Streit um die milliardenschwere Fusion mit Warner Brothers bei. Und Fortschritte gibt es bei der Früherkennung der Alzheimer-Erkrankung. Das Wetter morgen wechselhaft windig und kühler als zuletzt. Am Tag nach dem historisch schlechten Abschneiden der CDU bei den Landtagswahlen in Mecklenburg-Vorpommern und in Berlin hat sich heute das öffentliche Augenmerk auf CDU-Parteichef und Bundeskanzler Friedrich Merz gerichtet, der Konsequenzen aus den Niederlagen seiner Regierungspartei angekündigt hatte. Über seinen Auftritt im Konrad-Adenauer-Haus in Berlin berichtet Andreas Pfeiffer.
2: In der Zentrale der schwer angeschlagenen CDU schreitet der Parteichef und Kanzler am Nachmittag zum Rednerpult und bietet zunächst eine schonungslose Diagnose an.
3: Diese Wahl ist eine tiefe Zäsur. Es ist ein für die CDU in Deutschland dramatisches, einmaliges Ergebnis. Wir werden uns über diese Konsequenzen noch lange zu unterhalten haben.
2: Die Erwartung von kurzfristigen Konsequenzen, auch für den Kanzler selbst, bleibt unerfüllt.
3: Es hat weder gestern Abend noch heute Vormittag von irgendjemandem irgendeine personelle Frage, geschweige denn eine Personaldebatte gegeben.
2: Was bedeutet, dass die schwarz-rote Koalition in Berlin auch nach dieser verlorenen Wahl an ihrem Reformkurs festhalten wird und bis auf Weiteres auch an ihrem Bundeskanzler?
1: Eine personelle Konsequenz gibt es aber bereits. Nach dem Ausscheiden der CDU aus dem Landtag von Mecklenburg-Vorpommern hat Spitzenkandidat Daniel Peters seinen Rücktritt vom Vorsitz der Landespartei erklärt. Er ziehe damit persönlich die Konsequenzen aus der krachenden Niederlage, sagte der 45-Jährige heute nach einer Sitzung des CDU-Landesvorstands in Mecklenburg-Vorpommern. Der US-Unterhaltungskonzern Paramount hat eine wichtige Hürde für die Übernahme des Hollywood-Rivalen Warner Brothers genommen. Und zwar hat sich Paramount jetzt mit mehreren US-Bundesstaaten darauf geeinigt, die den mehr als 110 Milliarden Dollar schweren Deal mit einer Klage blockieren wollten, berichtet in Washington Markus Müller.
4: Es ist die größte Übernahme eines Medienkonzerns in der US-Geschichte. Paramount übernimmt das Filmstudio Warner Bros. Und die dazugehörigen Fernsehsender für rund 110 Milliarden US-Dollar. Nach einem langen Rechtsstreit dürfte diese Übernahme jetzt fix sein. Mehrere Bundesstaaten hatten dagegen geklagt, weil sie eine zu große Marktmacht des neuen Konzerns befürchten. Ebenso die Gewerkschaft der Drehbuchautoren. Mit beiden hat Paramount jetzt eine Einigung gefunden. Sie sieht unter anderem vor, dass weiterhin eine Mindestzahl von großen Filmen produziert werden soll. Und es sind Maßnahmen vorgesehen, um politischen Einfluss auf die Redaktionen der Fernsehsender CNN und CBS zu verhindern, die Teil des neuen Konzerns sind. Die Milliardäre Larry und David Ellison, denen Paramount und künftig auch Warner Bros. Gehören wird, gelten als politische Verbündete von Präsident Donald Trump.
1: Der EU-Rechnungshof warnt vor gravierenden Informationslücken im Kampf gegen Cyberangriffe. Die Prüfer fordern die 27 EU-Länder dazu auf, sich besser auszutauschen, um schneller reagieren zu können. Das sei derzeit nicht ausreichend der Fall, berichtet in Brüssel Tim Kupal.
5: Die Realität laut den EU-Prüfern: Sicherheitsvorschriften einzelner EU-Länder erschweren den Informationsaustausch. Helga Berger, Österreichs Prüferin am EU-Rechnungshof.
6: Das europäische Warnsystem für Cybersecurity ist noch nicht betriebsbereit.
5: In dem Bericht wird etwa auf eine Hackerattacke auf die Firma Collin Aerospace im vergangenen Jahr verwiesen. Die Flughäfen von London, Berlin, Brüssel und Dublin waren betroffen. Die EU-Stellen nicht einmal informiert.
6: All das wurde jedoch nicht als erheblicher grenzüberschreitender Cybersicherheitsvorfall behandelt.
5: Die Empfehlungen des EU-Rechnungshofes klingen mehr als logisch. Der Informationsaustausch und die Zusammenarbeit unter den EU-Mitgliedstaaten müssten verbessert werden.
1: Immer mehr Kinder und Jugendliche müssen in Österreich eine Schulklasse wiederholen. Laut den aktuellen PISA-Daten sind 18% der 15-Jährigen mindestens einmal sitzen geblieben. Viktoria Weithäusl mit den Einzelheiten.
7: Fast jeder fünfte 15-Jährige hat bei PISA angegeben, schon einmal durchgefallen zu sein. Noch höher ist die Zahl bei den sogenannten Brennpunktschulen. Da ist es sogar mehr als jeder oder jede dritte. Schon in der Volksschule muss fast jedes zehnte Kind eine Klasse wiederholen. In der der Unterstufe ist es noch einmal circa jedes Zehnte. Die Zahl der Kinder und Jugendlichen, die laut der PISA-Studie eine Klasse wiederholen müssen, ist auch im internationalen Vergleich hoch. Und während der Trend da abnehmend ist, steigt die Zahl in Österreich. 2012 waren es noch 12%, jetzt sind es 18. An den entsprechenden Regelungen will das NEOS geführte Bildungsministerium derzeit aber nichts ändern. Auf ORF-Anfrage verweist man auf bereits gesetzte Maßnahmen wie die Sommerschule und den Chancenbonus sowie auf die geplante Bildungspflicht. Wann die kommt, ist aber offen.
1: Am heutigen Welt-Alzheimer-Tag machen heimische Experten einmal mehr darauf aufmerksam, dass die Alzheimer-Erkrankung auch in Österreich die häufigste Ursache für Demenz ist. Heilbar ist Alzheimer noch nicht. In den vergangenen Jahren hat es aber einige Fortschritte gegeben, vor allem bei der Früherkennung mittels Bluttests, wie Raphael Grabscher berichtet.
8: Bevor teure Hirnscans gemacht werden, können einfache Bluttests bereits erste Hinweise darauf liefern, ob eine Person an Alzheimer erkrankt ist oder nicht. Und das sogar bereits lange vor den ersten Symptomen, erklärt der Facharzt für Neurologie und Psychiatrie Christian Bancher von der Privatklinik Rudolfinerhaus.
9: Prinzipiell muss man sagen, dass diese Veränderungen, auf die die Bluttests abzielen, tatsächlich schon 15 Jahre vor Einsetzen der ersten Vergesslichkeit vorhanden sind.
8: Gedacht sind die Tests für Menschen ab etwa 55 Jahren mit deutlich spürbaren und häufiger werdenden Gedächtnisproblemen und jene mit Alzheimer-Fällen in der Familie. Vorab sollte ein Bluttest aber jedenfalls mit einem Arzt oder einer Ärztin besprochen werden.
1: Raphael Grabscher hat berichtet, das Wichtigste vom Sport fasst Mario Walli zusammen.
10: Der österreichische Fußballbund bewirbt sich für die Austragung der U21-Europameisterschaft im Jahr 2029. Neben Österreich hat sich auch Spanien für die Austragung beworben. Die Entscheidung im Europäischen Verband UEFA fällt im Exekutivkomitee am 7. Dezember. Österreichs Männernationalteam hat in Windisch Garsten die Vorbereitung auf die Nations League-Spiele gegen Israel, Kosovo und Irland begonnen. 600 Zuschauer waren beim öffentlichen Training dabei. Das erste Spiel folgt am Donnerstag in Linz gegen Israel. Sascha Horvath von Doublesieger LASK und Sarah Matner-Tremblant von St. Pölten sind im Rahmen der Bruno-Gala zu Spielerinnen und Spieler der Saison 2025-26 gekürt worden. LASK-Trainer Dietmar Kübauer wurde von den Bundesliga-Aktiven zum Trainer der Saison gewählt. Und Weltmeister Spanien setzt weiter auf Teamchef Luis de la Fuente. Der Vertrag des 65-Jährigen wurde um 6 Jahre bis zum Tremblant von St. Pölten sind im Rahmen der Bruno-Gala zu Spielerinnen und Spieler der Saison 2025-26 gekürt worden. LASK-Trainer Dietmar Kübauer wurde von den Bundesliga-Aktiven zum Trainer der Saison gewählt. Und Weltmeister Spanien setzt weiter auf Teamchef Luis de la Fuente. Der Vertrag des 65-Jährigen wurde um 6 Jahre bis zum Ende der EM

0: vor allem im Gebiet vom Salzkammergut über die Eisenwurzen bis zum Mostviertel. Es ist etwas kühler als heute mit 12 bis 18 Grad, im Westen und im Süden stellenweise bei 20 Grad.
1: Es ist jetzt gleich 22 Uhr und 8 Minuten. Das war das Nachtjournal mit Andreas Lechner.
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1: Im Studio Andreas Lechner. Die Bundesregierung will noch in dieser Woche die Verhandlungen über die geplante Wehrdienstreform mit der Opposition beginnen. Für den Beschluss der Reform ist nämlich eine Zweidrittelmehrheit im Parlament nötig und damit die Stimmen von FPÖ oder Grünen. Die jüngsten regierungsinternen Gespräche über die geplante Wehrdienstverlängerung waren laut Verteidigungsministerium konstruktiv und hätten zu einem Gesamtpaket geführt. Wie es nun nach den 6 Monaten Grundwehrdienst weitergehen soll, berichtet Stefan Kappacher.
2: 6 Monate Grundwehrdienst plus 3 Monate Übungen, das war die Ausgangsposition, auf die sich ÖVP, SPÖ und NEOS im Sommer geeinigt haben. Für die Verhandlungen mit der Opposition hat sich die Koalition dem Vernehmen nach jetzt auch auf die Aufteilung der Truppenübungen verständigt. 6+1+2 ist die neue Formel, also 1 Monat Übungen gleich im Anschluss an die 6 Monate und dann so wie bisher 5-6 Truppenübungen im Ausmaß von 10 Tagen, die im Zeitraum von 10 Jahren absolviert werden. Das ist genau das Modell, das FPÖ-Wehrsprecher Volker Reifenberger als 7+2 favorisiert. Die Regierung geht damit also auf die große Oppositionspartei zu. Die Grünen wiederum haben der Koalition heute harte Verhandlungen versprochen. Ein erster Termin ist für Mittwoch fixiert.
1: Morgen soll das Grönland-Abkommen unterzeichnet werden. Am Rande der UNO-Generaldebatte in New York werden Dänemark, Grönland und die USA ihr angekündigtes Sicherheitsabkommen unterzeichnen, wie das Büro der dänischen Ministerpräsidentin Mette Frederiksen am Abend mitgeteilt hat. Vergangene Woche hatten die USA, Dänemark und Grönland eine Einigung auf ein Abkommen verkündet, ohne Details zu nennen. Nach dänischen Angaben erkennt es aber die territoriale Souveränität Dänemarks und das Selbstbestimmungsrecht der Grönländer an. Auch 24 Stunden nach dem Teileinsturz eines Hauses in der Färbergasse in der Wiener Innenstadt mit 3 Verletzten läuft die Suche nach der Ursache. Über den aktuellen Ermittlungsstand berichtet Daniel Ammerhauser.
3: In dem Haus hat es zuvor Bauarbeiten gegeben, noch ist aber unklar, was den Einsturz ausgelöst hat. Die Polizei ermittelt wegen fahrlässiger Gemeingefährdung, sagt Julia Schick von der Wiener Polizei.
4: Es werden Zeugen einvernommen, es werden Sachverständigen befragt und dann wird alles zusammengeführt und diese Ermittlungen werden an die Staatsanwaltschaft berichtet.
3: Bei dem Einsturz landet eine 57-Jährige in dem Trümmerkegel und wird verschüttet, so Daniel Melcher von der Berufsrettung Wien.
5: Wir haben Medikamente gegeben, Infusionen verabreicht und geschaut, dass die Patientin stabil bleibt und das über mehrere Stunden hinweg. Wir konnten dann nach über 3 Stunden die Patientin aus den Trümmern retten, konnten sie stabil einen Schockraum bringen.
3: 2 weitere Personen werden verletzt. Auch Nachbarhäuser werden temporär evakuiert. Durch die Staubentwicklung müssen Anrainer kurzzeitig von der Rettung betreut werden.
1: Das waren die Nachrichten mit Andreas Lechner. Das Wetter.
6: Ein wenig regnen kann es heute Nacht, besonders im Norden und im Osten von Österreich. Und morgen geht es im Norden und im Osten windig und wechselhaft weiter mit einer Mischung aus Sonne und Wolken. Ein wenig regnen kann es vor allem noch im Gebiet vom Salzkammergut über die Eisenwurzen bis zum Mostviertel. Viel Sonnenschein bringt der Dienstag im Westen und im Süden von Österreich. Hier liegen die Höchstwerte auch bei 20 Grad. Überall sonst bleibt es bei 12 bis 18 Grad. Am Mittwoch eine Spur wärmer und zumindest zeitweise sonnig. So viel zum Wetter mit Thomas Mostal.
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1: Im Studio Andreas Lechner. Italiens Ministerpräsidentin Giorgia Meloni plant ein Verbot von Burka und Niqab an Schulen. Zudem soll der Anteil ausländischer Kinder je Schulklasse gesetzlich begrenzt werden, wie Meloni bei einer Veranstaltung der Jugendorganisation ihrer Partei Fratelli d'Italia angekündigt hat.
2: E introduce il divieto di Burka e Niqab a scuola.
3: Burka und Niqab sollen an Italiens Schulen künftig verboten werden. Das kündigt Regierungschefin Giorgia Meloni als Teil eines neuen Integrationspakets an. In die Schule geht man mit unverhülltem Gesicht. Die Gleichberechtigung von Mann und Frau ist nicht verhandelbar. Außerdem plant Meloni eine gesetzliche Obergrenze für ausländische Schüler pro Klasse, also für Schüler ohne italienischen Pass. Eltern von Schülern mit erheblichen Integrationsproblemen sollen zum Italienischlernen verpflichtet werden. Wie die Maßnahmen konkret umgesetzt werden sollen, ist noch offen. Ein Jahr vor der Wahl steht Meloni beim Thema Migration zunehmend unter Druck von noch weiter rechts.
1: Berichtet in Italien Sophie Ruppertz. In New York beginnt in wenigen Stunden mit der UN-Generaldebatte das wichtigste Treffen der Vereinten Nationen. Aus Österreich sind wie schon im Vorjahr Bundespräsident Alexander Van der Bellen, Bundeskanzler Christian Stocker und Außenministerin Beate Meindl-Reisinger im UNO-Headquarter in Manhattan dabei. Bundeskanzler Stocker hat seinen New York-Besuch am Vormittag bereits mit einem Gedenkakt beim 9/11 Memorial in Lower Manhattan begonnen. Der 11. September 2001 habe gezeigt, was Terror bewirkt, sagte Stocker danach im Gedenken an die knapp 3000 Opfer der islamistischen Anschläge auf das World Trade Center. Es soll uns auch eine Mahnung in Österreich sein, so Stocker. In Österreich steigt die Zahl der FSME-Fälle, denn schon jetzt verzeichnet die MedUni Wien österreichweit 155 in Spitälern behandelte FSME-Infektionen. Das sind um 23 mehr als im gesamten Vorjahr, wie Christina Singer berichtet.
4: Die Frühsommer-Meningoenzephalitis, kurz FSME, kann zu grippeähnlichen Symptomen führen, im Ernstfall sogar bis hin zur Gehirnhautentzündung. Die 2026 in Österreich bestätigten Fälle verteilen sich auf alle Bundesländer. Mit 65 Hospitalisierungen waren es mit Abstand am meisten in Oberösterreich. Im einstelligen Bereich blieben bis jetzt Niederösterreich, Wien, das Burgenland und Vorarlberg. Laut Einstufung der Agentur für Gesundheit und Ernährungssicherheit AGES gilt ganz Österreich als FSME-Risikogebiet. Weil Zecken als Überträger des Virus auch an milderen Herbsttagen aktiv sein können, macht heute der Verband der Impfstoffhersteller auf die FSME-Schutzimpfung aufmerksam. Der Impfplan empfiehlt die FSME-Impfung grundsätzlich für ganz Österreich, inklusive regelmäßiger Auffrischungen alle 5 Jahre und ab 60 alle 3 Jahre.
1: Der Präsident des Weltfußballverbandes, FIFA-Chef Gianni Infantino, signalisiert jetzt erstmals Offenheit für einen Reformdialog. So soll es künftig etwa eine externe Überprüfung bei wichtigen Vorhaben der FIFA geben. So lautet ein Vorschlag des FIFA-Chefs in einem Schreiben an die Präsidenten der 211 Mitgliedsverbände. Infantino, der 2027 bei der Wahl zum FIFA-Chef erneut antreten will, steht massiv in der Kritik. Vor allem seine publik gewordenen und mittlerweile zurückgenommenen Pläne über die Einbindung von Investoren für zukünftige WM-Geschäfte haben für Entrüstung gesorgt. Und im Rahmen der 30. Bruno-Gala sind am Abend in Wien Österreichs Fußballer, Trainer sowie die Mannschaft des Jahres ausgezeichnet worden. Allen voran der LASK als großer Abräumer, Mario Valle.
5: Nach dem Double aus Meisterschaft und ÖFB-Cup-Sieg ist der LASK als klarer Favorit in die Wahl gegangen und die Athletiker haben dann auch abgeräumt. Spielmacher Sascha Horvath ist zum besten Spieler, sein Trainer Didi Kübauer zum Trainer der Saison gewählt worden. Bei den Frauen geht der Award an die Deutsch-Französin Sarah Matner-Tremblay, in der letzten Saison noch bei St. Pölten und mittlerweile bei Bayern München aktiv. Beim Bruno Award, der nach ÖFB-Legende Bruno Petzai benannt ist, werden die Preisträger von Spielerinnen und Spielern der Bundesliga gewählt. Und anlässlich der 30. Ausgabe haben Ivica Vastic und Laura Feiersinger Jubiläums-Bronos als beste Spieler der letzten 30 Jahre erhalten.
1: Das waren die Nachrichten und damit zum Wetter.
6: Viel Sonnenschein bringt der Dienstag im Westen und im Süden von Österreich und hier liegen die Nachmittagstemperaturen in vielen Regionen bei 20 Grad. Im Großteil von Österreich, da wechselt die Sonne heute heute mit dichten Wolken, weiterhin weht lebhafter Wind und am Nachmittag hat es nur zwischen 12 und 18 Grad. Es kann auch ein wenig regnen, ganz besonders im Gebiet vom Salzkammergut über die Eisenwurzen bis zum Mostviertel. Am Mittwoch recht sonnig, mit vielleicht im Osten ein paar dichten Wolken um die Mittagszeit herum. Und es wird eine Spur wärmer. So viel zum Wetter mit Thomas Wostal.
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1: Im Studio Sebastian Rosenauer. Es ist 1 Uhr. Wegen Problemen im US-Flugverkehr ist das Treffen zwischen Bundeskanzler Christian Stocker und dem kanadischen Premier Mark Carney abgesagt worden. Die beiden hätten im Vorfeld der beginnenden UNO-Generalversammlung in New York zusammenkommen sollen. Ein kaputter Schaltkreis dürfte aber die Funk- und Radaranlagen einiger Flughäfen lahmgelegt haben. Carney hat dadurch offenbar nicht anreisen können. Wer einen Kredit aufnehmen will, sollte sich bald auf strengere Regeln einstellen. Ab Mitte November sollen die Bedingungen für Kreditvergaben geändert werden. Das betrifft nicht nur die klassischen Bankkredite, sondern etwa auch Ratenzahlungen bei Online-Käufen. Rainer Hasiwer berichtet.
2: Achtung, Kreditaufnahme kostet Geld. Mit diesem oder ähnlichen Warnhinweisen wird man künftig rechnen müssen, wenn man einen Kredit aufnimmt. Klarere Information vor einem Kredit ist eines der neuen Grundsätze, die Banken und andere einhalten müssen. Das mit den anderen wird besonders interessant, ist doch der Handel sehr betroffen, mit Ausnahme der ganz kleinen und bei Rückzahlung von weniger als 14 Tagen. Aber generell so gut wie alle Ratenzahlungen, selbst wenn dabei keine Zinsen anfallen, sind jetzt von den neuen Regeln erfasst. Und das heißt künftig auch, die Bonität der Kunden muss strenger überprüft werden. Das gilt dann auch für Käufe im Internet, die über Bezahldienste wie Klarna oder PayPal abgewickelt werden. Wie das alles dann in der Praxis ablaufen wird, wird sich weisen. Auch wenn Handels- und Bankenverband nicht in Alarmstimmung sind, einfacher wird es nicht werden.
1: Mehr Kontrollen im Wiener Taxigewerbe, das fordert jetzt ausgerechnet die Branche selbst. Denn pro Jahr gibt es mehr als 1000 Anzeigen wegen unter anderem Wucherpreisen, verweigerten Fahrten oder Betrugsversuchen. Bernadette Ritter berichtet.
3: Schwarze Schafe würden nicht nur Fahrgästen schaden, sondern auch jenen Betrieben, die sich an die Regeln halten, sagt der Obmann der Wiener Taxi-Innung Resült Ekrim Günültas.
4: Wenn einer sich sozusagen im Vorhinein stellt und sagt, er möchte für die Fahrt von A nach B, von Hauptbahnhof jetzt irgendwo hin, einen Preis, wo es Fantasiepreise sind, dann kann der Fahrgast natürlich sofort das Kennzeichen fotografieren und an uns an die Wirtschaftskammer schicken.
3: Wer Fahrten billiger anbiete, der verschärfe den ohnehin massiven Preisdruck in der Branche. Denn neben gestiegenen Kosten für Treibstoff, Reparaturen und Personal wurde der behördlich festgesetzte Wiener Taxitarif seit 3 Jahren nicht mehr angehoben. Die Innung fordert deshalb eine Anpassung der Tarife. Von der Stadt Wien heißt es, man arbeitet derzeit an einer Reform, um wieder mehr Qualität in den Taximarkt zu bringen.
1: Jetzt zum Wetter mit Thomas Wostal.
5: Ein recht sonniger Dienstag wird das im Westen und im Süden von Österreich und am Nachmittag hat es in vielen Regionen hier bei 20 Grad. Im Großteil von Österreich wechselt die Sonne heute mit dichten Wolken, weiterhin weht lebhafter Wind und am Nachmittag hat es nur zwischen 12 und 18 Grad. Und es kann auch ein wenig regnen, ganz besonders in den Bezirken Gmunden, Kirchdorf, Scheibs und Lilienfeld. Der Mittwoch wird recht sonnig sein, mit vielleicht im Osten ein paar dichteren Wolken zum Mittag und am frühen Nachmittag. Und es wird eine Spur wärmer als am Dienstag.
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1: Im Studio Sebastian Rosenauer. Es ist 2 Uhr. Beim sogenannten Freefall-Turm am Oktoberfest in München ist ein Security-Mitarbeiter ums Leben gekommen. Er dürfte sich